0: something I want to talk about.
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0: um 7 Uhr mit Beate Rüsop. Die israelische Luftwaffe hat Ziele im Westen und im Zentrum des Iran angegriffen. Das teilte das israelische Militär am Morgen mit. Der Angriff folgte auf Raketenbeschuss aus dem Iran am Sonntagabend. Aus Istanbul, Filiz Kükrikol.
1: Die staatliche iranische Nachrichtenagentur IRNA meldete die Einschläge. Gestern Abend hatte Iran erstmals seit Inkrafttreten einer Waffenruhe am 8. April Raketen auf Israel abgefeuert, als Warnung für die andauernden Angriffe auf den Libanon, wie das Regime in Teheran mitteilte. Israel hatte insbesondere die südlichen Vororte von Beirut beschossen. Die Hauptquartiere der Hisbollah, wie Ministerpräsident Netanyahu und Israels Verteidigungsminister Katz mitteilten. Am Abend hatte sich US-Präsident Trump zu Wort gemeldet und Iran aufgefordert, wieder an den Verhandlungstisch zu gehen und so wörtlich einen Deal abzuschließen. Trump hatte auch Israel dazu gedrängt, auf Vergeltungsschläge zu verzichten.
0: Inzwischen berichtet Israel von einer weiteren Angriffswelle aus dem Iran. In mehreren Regionen gab es Raketenalarm. In London haben gestern Abend der britische Premierminister Starmer, Kanzler Merz und Frankreichs Präsident Macron mit dem ukrainischen Staatschef Selenskyj über die Lage in der Ukraine beraten. Danach veröffentlichten sie eine gemeinsame Erklärung. Unsere London-Korrespondentin Franziska Hoppen fasst die wichtigsten Punkte der vier Staats- und Regierungschefs zusammen.
2: Sie haben betont, dass die nächsten Schritte in enger Zusammenarbeit mit der Ukraine, anderen europäischen Partnern und den USA erfolgen sollen. Es sollen mehr Abfangraketen gebaut und gemeinsame Fähigkeiten zur Abwehr ballistischer Raketen entwickelt werden. Und Präsident Putin haben sie aufgefordert, einem sofortigen Waffenstillstand zuzustimmen. Der derzeitige Frontverlauf solle als Ausgangspunkt für die Verhandlungen dienen. Und russische Vermögenswerte, die wolle man auch so lange eingefroren lassen, bis Russland seinen Angriffskrieg beende und die Ukraine entschädige.
0: Die Atommächte modernisieren und erweitern ihre Nukleararsenale. Das geht aus einem neuen Bericht des Stockholmer Friedensforschungsinstituts SIPRI hervor. Danach verfügten die neun Atomwaffenstaaten Anfang des Jahres über rund 12.200 Atomsprengköpfe. Mehr als 4.000 davon waren auf Raketen oder Flugzeugen stationiert. Über 2.000 befanden sich in höchster Einsatzbereitschaft. SIPRI warnt vor einer Abkehr von der nuklearen Abrüstung und einem neuen Wettrüsten. Russland und die USA besitzen zusammen mehr als 80% aller gelagerten Atomsprengköpfe weltweit. Außerdem baue China sein atomares Waffenarsenal schneller aus als jedes andere Land. Im Kosovo hat die Partei von Premierminister Kurti die Parlamentswahl gewonnen. Allerdings fällt der Sieg deutlich schwächer aus als bei der vergangenen Wahl. Nach Auszählung fast aller Stimmen kommt die linksnationalistische Partei auf rund 43%. Aus Pristina, David Freches.
3: Bei der letzten Parlamentswahl im Dezember waren es noch 51% der Stimmen. Albin Kurti hatte bis zuletzt betont, dass er dieses Ergebnis noch verbessern wollte. Im Kosovo sind 20 der insgesamt 120 Sitze im Parlament fest für ethnische Minderheiten reserviert. Mit der Hälfte davon hatte Kurti nach der Wahl im Dezember eine Regierung gebildet. Das klappt nun nicht mehr. Albin Kurti und seine Partei sind zwingend auf einen weiteren Partner angewiesen, wenn sie eine Regierung bilden wollen.
0: Im Süden der Philippinen hat es ein schweres Erdbeben gegeben. Dabei hat es nach ersten Angaben mehrere Tote und viele Verletzte gegeben. Die philippinische Katastrophenschutzbehörde sprach von schweren Schäden und eingestürzten Gebäuden. Strom und Telekommunikation sollen teilweise unterbrochen sein. Außerdem warnten die Behörden vor Tsunamiwellen vor den Philippinen, Indonesien, Palau, Taiwan und Papua-Neuguinea sowie Japan. Bewohner von Küstengebieten riefen sie auf, sich in höher gelegene Gebiete zu begeben. Inzwischen soll sich die Gefahr aber abgeschwächt haben. Zum Tag des offenen Hofes haben rund 165.000 Menschen landwirtschaftliche Betriebe in ganz Niedersachsen besucht. Knapp 50 Bauernhöfe zwischen Küste und Harz zeigten gestern, wie moderne Landwirtschaft funktioniert. Sie informierten über Tierhaltung, Milchproduktion und neueste Agrartechnik. Ministerpräsident Lies betonte, wie bedeutsam die Landwirtschaft für Niedersachsen sei. Der Tag des offenen Hofes sei wichtig, weil es zunehmend eine Entkopplung gebe zwischen landwirtschaftlicher Arbeit und einem Großteil der Gesellschaft. Das waren die Nachrichten.
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6: Das Wetter im Nordwesten. Derzeit ist es hier bei uns in Oldenburg leider relativ stark bewölkt, bei einer Temperatur von 14 Grad. Und heute werden wir im Laufe des Tages allgemein leider relativ wenig mit Sonne zu tun haben. Abends kommt außerdem leichter Regen hinzu. Heute in Oldenburg bei einer Höchsttemperatur von bis zu 21 Grad. In der Nacht ist es dann weiterhin regnerisch, die Temperaturen dort dann um die 13 Grad, ehe wir morgen dann erneut wieder mit wenig Sonne zu tun haben. Es ist außerdem dort deutlich windiger und bereits mittags kommen dann da wieder die ersten leichten Regenschauer runter. Morgen bei maximal 17 Grad.
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6: Mit einem Blick hinein in die Hindenburgstraße, die ist aktuell auf Höhe der Hausnummer 18 gesperrt. Außerdem ist es so, dass ansonsten immer noch weitere kleinere Baustellen bestehen, unter anderem abschnittsweise gesperrt die Straße am Bahndamm, außerdem die Alexanderstraße und auch der Start der Nadauster Straße, der ist ebenfalls halbseitig stadteinwärts gesperrt. Ansonsten gibt es hier bei uns in der Stadt neben den ganzen Baustellen übrigens halt leider eben auch noch unsere Blitzer. Heute direkt zwei Stück, jetzt direkt am frühen Morgen, nämlich einmal zu finden im Haus-PKW-Weg und dann nochmal in der Kloppenburger Straße. Wir von O1 wünschen trotzdem eine gute, angenehme Fahrt. Kommen Sie also gut und entspannt rein in Ihren Montagmorgen. Für Sie im Studio ist Nico Sekom. Ich wünsche viel Spaß hier bei uns in den nächsten drei Stunden. Erstmal mit unserer Sendung der Morgen. Und wir wollen natürlich erstmal gemeinsam ein bisschen wach werden. Machen wir gleich noch mit frischer Musik und vorher schon mal mit Someday Jacob und Your Medicine. Viel Spaß heute.

Und das war ein bisschen frische Musik am Morgen. His Gold Messenger zusammen mit Shaky Eyes hier bei uns am Morgen auf Oldenburg 1. Und bei uns ist es so, dass wir heute natürlich auch noch ein bisschen was vorbereitet haben. Unter anderem ist es so, dass wir hier bei uns um 9.15 Uhr einen Blick werfen ins Forum St. Peter. Und dort ist heute Abend nämlich eine sehr interessante Veranstaltung unter dem Namen Keine Zeit für Gott. Wir haben dafür schon vorher mit Benedikt Feld ausgeschnackt und er stellt uns dann quasi die Veranstaltung für den heutigen Abend vor. Mehr Veranstaltungen, die gibt es bei uns übrigens auch jedes Mal und zwar um 10 vor voll. Dort haben wir quasi das Beste aus der Stadt rausgesucht, dass wir auf jeden Fall was Ordentliches für den heutigen Abend bekommen.

Shirley Bassey zusammen und Light My Fire hier bei uns am Morgen auf Vollmog 1. Und bei uns ist es so, dass wir natürlich nicht nur am Morgen für sie aktiv sind, sondern natürlich auch für den Abend haben wir da ein bisschen was vorbereitet. Und zwar heute in dem Fall mit unserer Sendung Klassik Kultur für Oldenburg. Dort gibt es dann entsprechend ab 18 Uhr Musikkultur hier bei uns direkt aus der Heimat. 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Zu hören natürlich entweder ganz normal auf UKW 106,5 im Autoradio oder ansonsten natürlich auch im Netz und zwar dort dann nämlich unter www.o1.de.

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1: Im Quartier Helle Heide auf dem ehemaligen Fliegerhorstgelände entsteht ein Reallabor für innovative Lösungen rund um Wohnen, Energie und Digitalisierung. Dabei sollen neue Technologien und Konzepte praxisnah getestet werden, um dadurch nachhaltige Lösungen für eine zukunftsfähige Quartiersentwicklung schaffen zu können. Ab sofort können die Ferienpässe erstellt werden. Aus rund 550 Veranstaltungen können passende Angebote für Kinder und Jugendliche ausgewählt werden. Die Angebote reichen von Sport und Technik über Musik und kreative Workshops bis hin zu Fahrten, Naturerlebnissen oder Kursen zur Selbstbehauptung. Weitere Informationen zu den Fristen und Angeboten des Ferienpasses finden Sie unter ferienpass-oldenburg.de. Ein Altglascontainer bekommt einen neuen Standort. Der Container am Flötenteich wird entfernt und eine neue Abgabemöglichkeit kommt in die Edewächter Landstraße. Auch eine Neugestaltung des Parkplatzes am Schwimmbad Flötenteich ist einer der Gründe für die Änderung. Die Umbauarbeiten haben Anfang Juni gestartet.
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2: Derzeit ist es hier bei uns in Neuenburg leicht bewölkt bei einer Temperatur von 14 Grad. Und heute wird es leider im Laufe des Tages auf jeden Fall wieder deutlich weniger Sonne geben. Abends dann am Ende sogar wieder mit einem leichten Regenschauer. Und dort dann bei einer Höchsttemperatur von bis zu 21 Grad. In der Nacht ist es dann wieder regnerisch. Die Temperaturen dort dann um die 13 Grad. Ehe es morgen dann erneut wieder wenig Sonne geben wird. Es ist außerdem deutlich windiger und bereits mittags wieder regnerisch bei maximal 17 Grad.
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2: Auf der Autobahn aktuell nichts los, dafür allerdings ordentlich was hier bei uns im Stadtgebiet. Kommen wir einmal zur Alexanderstraße, die ist stadteinwärts immer noch zwischen Brookweg und der Siebenbürger Straße gesperrt. Ansonsten ebenfalls dicht ab heute die Katowitzer Straße auf Höhe der Hausnummer 29. Die Hindenburgstraße noch bis heute Nachmittag auf Höhe der Hausnummer 18 gesperrt. Außerdem der Hemelsbecker Kanalweg und der Schwanenweg in dieser Woche komplett dicht. Und zu guter Letzt haben wir dann noch einmal in dem Fall den Olmsweg, der ist noch bis morgen komplett gesperrt. Auch ansonsten gibt es hier bei uns in Oldenburg wirklich viele kleinere Baustellen gerade. Planen Sie also auf jeden Fall einfach auf den Straßen ein paar Minuten mehr mit ein, dann sollte die Welt eigentlich ganz in Ordnung aussehen. Ansonsten haben wir neben den ganzen Baustellen hier bei uns in der Stadt leider halt wie immer natürlich auch nochmal unsere Blitzer. Zwei Stück, jetzt direkt am frühen Morgen, nämlich einmal im Hausbeker Weg und dann nochmal in der Kloppenburgstraße. Wir von O1 wünschen trotzdem eine gute, angenehme Fahrt. Kommen Sie also gut und entspannt rein. Hier bei uns jetzt zusammen mit Ed Sheeran.

0: Bei uns geht's weiter im Programm mit der Fantastic Regatta. Genau diese geht nämlich mittlerweile bereits in die 10. Runde. Heißt also, seit 2015 können Azubi, Schul- oder auch eben Jugendgruppen bei dem Event an der Fahreler Schleuse um die Wette paddeln. Und das eben mit selbstgebastelten Papier- und Kartonbooten. Seit 2025 gibt es dabei sogar jetzt eine Kajak-Kategorie. Normalerweise wird das Event wie immer von uns gewohnt live übertragen, doch dieses Jahr war Oldenburg 1 mittendrin statt eben nur dabei.
1: Das Paddelteam aus Praktikant Luca und Azubi Hannes bekleben schon mal das O1-Boot. Während man bei anderen Booten bunte Verzierungen bis hin zu Drachenköpfen findet, hält man es bei O1 schlicht.
2: Aber Hannes, du musst dir jetzt Mühe geben, ne? Das ist unsere Außenwahrnehmung.
3: Unser Boot sieht generell erstmal am besten aus von allen. Wir haben hier in O1-Stickern das O1-Logo mit Pfeilen auch nochmal gezeigt. Wir zeigen, wo es hingeht, nach vorne, auf die 1. Da wollen wir hin, da sind wir zu Hause.
1: Während das Boot noch präpariert wird, werden schon die ersten Kajaks zu Wasser gelassen für die ersten Vorläufe. Und bei bestem norddeutschen Wetter ging es dann los. Die Kajakläufe dienen dazu, einen leichteren Zugang für die Teilnehmenden zu finden. Die schnellere Hälfte aus den beiden Vorläufen qualifiziert sich für den finalen Sportlauf. Die anderen dürfen nochmal in einem Funlauf mitmachen. Dasselbe gilt auch für die Kartonbootvorläufe. Luca und Hannes eilen mit ihrem Boot schon zur Startlinie.
2: Also ich muss sagen, jetzt so kurz vorm Start bin ich schon ein bisschen aufgeregt. Also ich bin schon gespannt, wie das jetzt wird, ob es halten wird.
1: Dann wurden die Boote zu Wasser gelassen und zum Start manövriert. Die Teams machten sich mehr oder weniger unfallfrei auf die ca. 500 Meter lange Strecke. Auf der Hälfte der Strecke wird einmal gewendet und am Ausgangspunkt ist dann der Zieleinlauf. Die BBS Farel hat die anderen 11 Teams hinter sich gelassen und kam als erstes ins Ziel.
4: Ihr habt jetzt diesen ersten Vorlauf hier gewonnen. Herzlichen Glückwunsch. Wie war's?
5: Sehr anstrengend, aber es hat echt Spaß gemacht.
4: Und das Boot sieht immer noch aus wie neu. Was habt ihr da gemacht?
5: Nur weiß lackiert.
4: Ah, das ist das Geheimnis.
1: Doch während die BBS ihr Boot schon wieder aus dem Wasser gezogen hat, ist das O1-Team noch immer unterwegs. Kamerafrau Lena feuert die beiden vom Ufer aus an.
6: Die hören mich gar nicht. Man kriegt hier alles mit. Ich bin froh, dass ich nicht im Boot sitze. Ich wäre eigentlich bergab gewesen. Aber die Jungs machen das super. Und ich bin hier total am Start.
1: Lena weiß noch nicht, dass sie heute noch selber paddeln muss. Hannes und Luca kommen nun auch endlich im Ziel an. Doch die genaue Platzierung ist unklar.
3: Wir waren da ziemlich gleich auf mit dem blauen Boot. Da gibt es jetzt wohl nochmal ein Fotofinish. Aber ich glaube, das waren wir. Also die Koordination, da kann auf jeden Fall noch dran gearbeitet werden. Es muss mehr darauf auch geachtet werden, dass wir nicht zu sehr abdriften. Viele Male haben wir viele Meter viel Energie auch verschwendet, als wir dann abgedriftet sind. Das ist natürlich schade, das gilt es zu vermeiden, aber es war ja jetzt auch die erste Runde und da ist auf jeden Fall noch Verbesserungspotenzial.
7: Ja genau, man muss ja sagen, also es war wirklich das erste Mal, man konnte ja gar nicht mit so einer wirklichen Taktik reingehen, weil wir es noch nie gemacht haben. Genau. Und jetzt in der zweiten Runde, da werden wir ganz weit vorne sein, weil wir jetzt uns eine Megataktik überlegen werden.
1: Doch trotz aller Mühen wurde klar, es hat nicht für eine Platzierung für das Sportfinale gereicht. Somit ging es dann nur in den Funlauf. Alle, die sich nicht für das Sportfinale qualifizieren konnten, durften hier nochmal gegeneinander antreten. Also ging das O1-Team wieder an den Start. Doch in dieser Runde bleiben die Klamotten nicht trocken.
8: Das O1-Boot, muss ich traurigerweise verkünden, schwimmt gerade neben den Insassen her. Und das O1-Boot ist wieder umgekippt. Sie haben probiert, sich auf den Rücken draufzusetzen, auf die Unterseite, sind aber wieder umgekippt.
7: Wir sind tatsächlich dreimal gekentert und haben nie aufgegeben. Wir haben das Boot in Hafen gebracht, wie mein Kompane immer wieder gesagt hat. Wie war es denn für dich eigentlich?
3: Ja, wie ich gerade schon gesagt habe, für mich war natürlich am Anfang das Ziel der Sieg. Aber wo ich schon das erste Mal den Kopf unter Wasser hatte, war für mich eigentlich nur noch das Ziel, dieses Boot in den bekannten Hafen zu bringen. Das haben wir geschafft. Für mich ist alles geschafft heute. War mega.
1: Doch eine Ehrenrunde gibt es noch vor der Preisverleihung im Sonderlauf mit gemischten Teams. Azubis, LehrerInnen und Ausbildende dürfen gemeinsam nochmal über den Fareler Hafen paddeln. Auch Lena, deren Begeisterung sich erst in Grenzen gehalten hat, darf ihre Kamera alleine lassen und paddelt mit. Ausbilder Sascha und Praktikant Luca sind auch mit dabei.
6: Jetzt fahre ich mit im Kajak. Ich hoffe wirklich, fingers crossed, dass wir dich kentern. Da habe ich gar keine Lust drauf. Ne, habe natürlich Wechselklamotten mit, aber ich möchte das gar nicht.
9: Ich bin vorne. Mache ich den Steuermann? Ja, ne?
3: Ja.
9: Ich mache den Steuermann. Lena macht die Mitte. Luca ist hinten. Luca macht am Ende nochmal richtig Power. Das wird.
1: Vor dem Lauf werden nochmal Trockenübungen gemacht. Und dann ging es für die drei ins Kajak. Ein letztes Mal den Fareler Hafen entlang, ein letztes Mal die Atmosphäre genießen. Für das Orga-Team könnte der heutige Tag nicht besser gelaufen sein.
4: Du hast wieder mal viel, viel Zeit, viel Energie und viel Herzblut reingesteckt. Und ich glaube, du bist heute belohnt worden.
10: Ja, da bin ich wirklich belohnt worden, aber vor allem von all denen, die hier was gemacht haben. Ich selber stehe ja hier fast schon nur rum, würde ich mal fast sagen, und erhole mich heute von der ganzen Vororganisation. Aber dank euch hier allen schaffen wir das hier, diese Veranstaltung so toll zu organisieren. Und das Wetter spielt auch noch mit. Ich bin also heute mega froh. Letztes Mal standen wir vor Stress, die Tränen in den Augen. Heute strahle ich nur noch über alle rot gebrannten Bäckchen hier. Ja. Und sage herzlichen Dank nochmal und bis zum nächsten Jahr.
6: Es war auf jeden Fall total aufregend. Ne? Ich war ein bisschen am Overreacten, aber hat mega Spaß gemacht. Wir haben total durchgezogen, wir waren ein Team. Zwischendurch dachte ich, okay, jetzt kentern wir, es ist soweit. Aber nein, ne? Wir haben es geschafft.
9: Die Taktik ist aufgegangen. Die Stabilität haben wir auch gut hingekriegt, obwohl es sich zwischendurch mal so anbahnte, dass wir kentern. Aber wir haben das gut hinbekommen. Wir haben auch gut an Tempo zugelegt, denn es ist jemand reingefahren, leider. Aber wir haben uns gut gemacht. Nächstes Jahr gewinnen wir.

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1: In Oldenburg findet heute ein Liederabend statt. Die Musiker Irakli Atanelishvili, K.S. Paul Brady, Johannes Leander Maas und Penelope Kendros, die singen dabei klassische Werke von Schumann, Schubert und Strauss. Los geht es damit heute um 20 Uhr im Hauptfoyer des Staatstheaters. Im Schlauen Haus geht es heute um Ehren- und Hauptamt in der Hospizarbeit. Professor Dr. Susanne Fleckinger von der Jade-Hochschule stellt dabei in ihrem Vortrag vor, wie eine kommunale Caring-Community entstehen kann. Zentral im Raum steht dabei die Frage, wie Sorgearbeit in einer Stadtgesellschaft gemeinsam getragen werden kann. Los geht es später mit dem Vortrag dann um 19 Uhr im Schlauen Haus. Wer Spaß am Stricken hat oder dies gerne lernen möchte, der hat heute die perfekte Chance dazu. Und zwar beim offenen Stricktreff Stricken ist mein Yoga. Von 16 bis 17.30 Uhr kann man dort in der evangelischen Familienbildungsstätte zusammen stricken und auch Hilfe bei seinen Strickprojekten bekommen. Das Casablanca Kino zeigt heute den österreichischen deutschen Dramafilm Rose. Der Film spielt während der Zeit des 30-jährigen Krieges. Ein mysteriöser Soldat, der erscheint in einem abgeschiedenen protestantischen Dorf und möchte dort endlich sein Glück finden. Los geht es dann im Casablanca Kino um 20 Uhr. Und das waren auch schon unsere Veranstaltungstipps für heute.

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1: Um 8 Uhr mit Beate Rüsapp. Die israelische Luftwaffe hat Ziele im Westen und im Zentrum des Iran angegriffen. Das teilte das israelische Militär am Morgen mit. Der Angriff folgte auf Raketenbeschuss aus dem Iran am Sonntagabend. Aus Istanbul Filiz Kükrekol.
2: Die staatliche iranische Nachrichtenagentur IRNA meldete die Einschläge. Gestern Abend hatte Iran erstmals seit Inkrafttreten einer Waffenruhe am 8. April Raketen auf Israel abgefeuert, als Warnung für die andauernden Angriffe auf den Libanon, wie das Regime in Teheran mitteilte. Israel hatte insbesondere die südlichen Vororte von Beirut beschossen, die Hauptquartiere der Hisbollah, wie Ministerpräsident Netanyahu und Israels Verteidigungsminister Katz mitteilten. Am Abend hatte sich US-Präsident Trump zu Wort gemeldet und Iran aufgefordert, wieder an den Verhandlungstisch zu gehen und so wörtlich einen Deal abzuschließen. Trump hatte auch Israel dazu gedrängt, auf Vergeltungsschläge zu verzichten.
1: Inzwischen berichtet Israel von einer weiteren Angriffswelle aus dem Iran. In mehreren Regionen gab es Raketenalarm. In London haben gestern Abend der britische Premierminister Starmer, Kanzler Merz und Frankreichs Präsident Macron mit dem ukrainischen Staatschef Selenskyj über die Lage in der Ukraine beraten. Danach veröffentlichten sie eine gemeinsame Erklärung. Unsere London-Korrespondentin Franziska Hoppen fasst die wichtigsten Punkte der vier Staats- und Regierungschefs zusammen.
3: Sie haben betont, dass die nächsten Schritte in enger Zusammenarbeit mit der Ukraine, anderen europäischen Partnern und den USA erfolgen sollen. Es sollen mehr Abfangraketen gebaut und gemeinsame Fähigkeiten zur Abwehr ballistischer Raketen entwickelt werden. Und Präsident Putin haben sie aufgefordert, einem sofortigen Waffenstillstand zuzustimmen. Der derzeitige Frontverlauf solle als Ausgangspunkt für die Verhandlungen dienen. Und russische Vermögenswerte, die wolle man auch so lange eingefroren lassen, bis Russland seinen Angriffskrieg beende und die Ukraine entschädige.
1: Die Atommächte modernisieren und erweitern ihre Nukleararsenale. Das geht aus einem neuen Bericht des Stockholmer Friedensforschungsinstituts SIPRI hervor. Danach verfügten die neuen Atomwaffenstaaten Anfang des Jahres über rund 12.200 Atomsprengköpfe. Mehr als 4.000 davon waren auf Raketen oder Flugzeugen stationiert. Über 2.000 befanden sich in höchster Einsatzbereitschaft. SIPRI warnt vor einer Abkehr von der nuklearen Abrüstung und einem neuen Wettrüsten. Russland und die USA besitzen zusammen mehr als 80% aller gelagerten Atomsprengköpfe weltweit. Außerdem baue China sein atomares Waffenarsenal schneller aus als jedes andere Land. In Berlin treffen sich heute und morgen knapp 300 Landräte aus ganz Deutschland zu ihrer Landkreisversammlung. Sie sprechen über die wichtigsten kommunalen Herausforderungen wie Finanzen und Infrastruktur, Gesundheitsversorgung und Digitalisierung. Gäste sind unter anderem Kanzler Merz und Finanzminister Klingbeil. Nach Angaben des Landrats des Kreises Friesland in Niedersachsen Ambrosi rechnen die Kommunen in diesem Jahr mit einem Minus von insgesamt mehr als 30 Milliarden Euro. Er fordert von der Regierung, eine Lösung für die finanziellen Probleme der Kommunen vorzuschlagen. Ansonsten würden die Kommunen handlungsunfähig. Der Süden der Philippinen ist von einem schweren Erdbeben erschüttert worden. Dabei hat es nach ersten Angaben mehrere Tote und Verletzte gegeben. Die philippinische Katastrophenschutzbehörde sprach von schweren Schäden und eingestürzten Gebäuden. Strom und Telekommunikation sollen teilweise unterbrochen sein. Eine Tsunami-Warnung für 6 umliegende Staaten haben die Behörden inzwischen weitgehend aufgehoben. Tennisprofi Alexander Zverev hat seinen ersten Grand-Slam-Titel gewonnen. Der Hamburger bezwang im Finale der French Open in Paris den Italiener Flavio Cobolli in 5 Sätzen. Aus der NDR-Sportredaktion Hendrik Glückhoff.
4: Im Moment des Sieges fiel Zverev auf den Rücken, auf den roten Sand. Die Tränen schossen ihm in die Augen. Das Ziel endlich erreicht. Und es war harte Arbeit im Finale. Den ersten Satz holte sich Zverev mit 6:1. Danach verlor er aber seine Souveränität. Cobolli wurde stärker und gewann auch Satz 2. Durchgang 3 ging dann wieder an Zverev. Den vierten verlor er dramatisch im Tiebreak. Trotzdem behielt der Hamburger im entscheidenden 5. Satz die Nerven, zog schnell davon und verwandelte nach über 4 Stunden seinen 2. Matchball. Der Traum vom Grand Slam Titel ist wahr geworden für Alexander Zverev.
1: Das waren die Nachrichten.
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6: Und derzeit ist es hier bei uns in Oldenburg noch wechselnd bewölkt, bei einer Temperatur von 15 Grad. Und heute werden wir leider im Laufe des Tages auch wieder mit relativ wenig Sonne zu tun haben. Es ist in dem Fall am Abend vor allem dann auch wieder regnerisch, später bei einer Höchsttemperatur von bis zu 21 Grad. Auch in der Nacht fällt dann leider wieder Regen, Temperaturen dort dann um die 13 Grad, ehe wir morgen dann in Oldenburg erneut wieder mit wenig Sonne operieren. Deutlich windiger wird es morgen außerdem und die ersten Regenschauer, die starten morgen bereits mittags, dort dann bei maximal 17 Grad.
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6: Derzeit ist auf den Fernstraßen immer noch alles frei, deswegen wechseln wir direkt hinein hier bei uns ins Stadtgebiet und landen dort leider in der Alexanderstraße. Die bleibt stadteinwärts halbseitig immer noch zwischen der Kreuzung Bürger-Buschweg und der Eisenbahnüberführung gesperrt. Außerdem ab heute dicht die Katowitzer Straße auf Höhe der Hausnummer 29, die Hindenburgstraße auf Höhe der Hausnummer 18 und der Hemelsbeker Kanalweg und der Schwanenweg, die sind sogar derzeit komplett dicht. Auch im Einbindungsbereich der Straße Siebenberge ist von der Wilhelmshavener Heerstraße aus derzeit eine Sperrung. Und auch ansonsten gibt es in Oldenburg halt viele weitere kleinere Baustellen. Letztlich planen sie auf jeden Fall gerne ein paar Minuten mehr mit ein. Meistens ist eine Umleitung eigentlich mit angegeben. Von daher sollten sie trotzdem sicher an ihr Ziel kommen, nur halt vielleicht ein, zwei Minuten später. Ansonsten haben wir neben den ganzen Baustellen hier bei uns in Oldenburg auf jeden Fall halt leider noch eben Blitze. Und zwar heute einmal zu finden im Hausbeker Weg und dann nochmal in der Kloppenburger Straße. Wir von O1 wünschen auf jeden Fall trotzdem eine gute, angenehme Fahrt. Kommen Sie also gut und entspannt rein in Ihrem Montagmorgen.

0: Absoluter Klassiker hier bei uns am Morgen, Phantom Planet zusammen mit California. Und wir werfen jetzt zusammen einen Blick in die Innenstadt, genauer gesagt in die Kurwigstraße und nochmal genauer gesagt in den Oxfam Shop. Wir waren dort und haben ein bisschen geschnackt, genauer gesagt Pascal Klug. Er hat dort nämlich unter anderem mit Mitarbeitern geredet, die dort ehrenamtlich tätig sind.
1: Durch die eigene Arbeit Gutes tun. Das haben sich viele der ehrenamtlichen Mitarbeiter des Oxfam Shops Oldenburg zum Ziel gesetzt. Das Konzept: gespendete Artikel werden vor Ort aufbereitet und weiterverkauft, um mit den Spendengeldern humanitäre Projekte zu unterstützen, erklärt Margit Löffler. Sie ist Shop-Referentin bei Oxfam und verdeutlicht das Prinzip.
2: Also die Arbeit Oxfams basiert auf drei Säulen. Einmal die humanitäre Hilfe, Entwicklungsorganisationen, Politik und Kampagnenarbeit. Und je nachdem, wo halt auch die Gelder benötigt werden, fließen dann diese Einnahmen hin.
1: Der Second-Hand-Laden, der seit über 15 Jahren direkt gegenüber vom Parkhaus am Waffenplatz liegt, nimmt fast im Minutentakt Spenden an, die dann aufbereitet und im Shop weiterverkauft werden, verrät Bärbel Heuer. Sie ist seit über 14 Jahren die Shopleiterin in Oldenburg.
3: Im Moment kriegen wir sehr viele Spenden. Woran das liegt, weiß ich nicht. Aber da unser Lager nun sehr groß ist, können wir immer alles annehmen. Also wir sind nicht drauf reduziert auf Sommer oder Winter. Wir nehmen immer alles an und das ist auch unser Vorteil.
1: Abgegeben wird so ziemlich alles, was denkbar ist. Voraussetzungen dabei immer: die gespendeten Waren sollten in einem guten Zustand sein. Dann werden diese in die drei Warenkategorien einsortiert: Kleidung, Bücher und dies und das. Hierein kommt alles, was man sich vorstellen kann, von Deko über Schmuck bis hin zu Porzellan. Anschließend landen die aufbereiteten Artikel im eigenen Shop, um hier für einen fairen Preis weiterverkauft zu werden.
4: Star Wars für 6 Euro.
5: Ja, das kann man nur bei uns so weit.
2: Also es ist halt ein abwechslungsreiches Aufgabengebiet auch, ne? Dass man auch nicht nur hinten dementsprechend die Ware zubereitet, sondern auch hier vorne im Shop ist, auch kassiert, mit den Kunden Kontakt hat. Und wir haben auch sehr viele Stammkunden, die halt auch immer in bestimmten Schichten kommen, um die Ehrenamtlichen zu begrüßen.
1: Aktuell hilft Oxfam zum Beispiel auch in Konfliktregionen wie in Syrien, dem Jemen oder der Ukraine. Gegründet wurde die Organisation 1942 in Oxford mit dem Ziel, Menschen, die wegen der deutschen Besatzung in Griechenland an Hungersnot litten, zu unterstützen. Mittlerweile arbeitet Oxfam mit über 3000 kooperierenden Organisationen in knapp 90 Ländern weltweit zusammen. Die Arbeit im Shop wird ausschließlich durch ehrenamtliche Mitarbeiter erledigt. Doch davon gibt es momentan zu wenige, sodass sogar einige Schichten unbesetzt bleiben.
2: Viele haben sonst nichts mehr und sind dann froh, dass sie einmal die Woche eine Aufgabe haben, wo sie hingehen können. Und man merkt ja auch, dass sie sich bei uns wohlfühlen, denn wir haben Ehrenamtliche, die sind je nach Shop, bis zu 30 Jahren auch bei uns.
1: Besondere Voraussetzungen für die ehrenamtliche Mithilfe gibt es nicht. Nur sollte man mindestens 5 Stunden Zeit in der Woche zur Verfügung haben. Alles andere lernt man dann vor Ort. Doch die Arbeit im Shop sei keine gewöhnliche Aufgabe.
3: Ich tue was. Ich tue was für Leute, denen es nicht so gut geht wie uns. Nicht? Uns geht es ja noch hervorragend. Da kann man ja, wenn man in der Welt guckt, dann geht es uns gut. Und da kann ich wieder was zurückgeben. Und deshalb arbeiten wir ja auch hier.
1: Wer mithelfen möchte im Oxfam Shop Oldenburg, kann sich unter der Telefonnummer 0441 205 1256 melden oder einfach vorbeikommen. Für viele Mitarbeiter im Oldenburger Shop steht jedoch fest, die Arbeit hier sei eben mehr als ein reines Ehrenamt.
0: Mehr Informationen zum Thema finden Sie ansonsten natürlich wie immer auch nochmal im Netz. Und zwar dort dann unter www.shops.oxfam.de.

Und das waren The War on Drugs hier bei uns am Morgen auf Vollmog 1. Und bei uns wird's jetzt Zeit für ein bisschen frische Musik und vor allem auch lokale Musik. Und genau deswegen holen wir uns die heute von Joe Gloomy. Das ist in dem Fall das Solo-Projekt des Oldenburger Musikers Joel Glanert, der nämlich normalerweise ja in den letzten Jahren eben viel mit den Bands Pilea oder auch mit Loose Lips unterwegs war. Und dort war es so, dass sich mit der Zeit immer mehr Songs angesammelt haben, die aber eigentlich so in keins der Projekte so richtig gepasst haben. Und genau dadurch entstand dann am Ende des Tages das Alter Ego Joe Gloomy, bei welchem Joel mehr Wert auf Persönlichkeit und vor allem auch eigene Handschrift legt und quasi die ganzen Genregrenzen so ein bisschen aus dem Fenster schmeißt. Durch eine sehr schwere Zeit im letzten Jahr, in der er seine anderen Bandprojekte dann auch pausieren musste, konnte er in dem Fall in seinem eigenen Tempo 8 Songs fertigstellen, die parallel zum Schaffensprozess so ein richtiges Gefühlsgewusel geworden sind, irgendwo zwischen Liebe, Zwangsgedanken, Ängsten und auch Hoffnung. Mit Mashed Potatoes erscheint jetzt tatsächlich die erste Single, ist dabei ein sehr tanzbarer, sehr verträumter Indie-Love-Song, eben über dieses überwältigende Gefühl des Hals-über-Kopf-Verliebens. Wir hören rein, hier ist Joe Gloomy zusammen mit Mashed Potatoes, ab heute neu zu hören hier bei uns auf Oldenburg 1.

Und das war frische Musik direkt hier bei uns aus Oldenburg. Joe Gloomy zusammen mit der aktuellen Single Mashed Potatoes. Ab heute eben neu zu hören hier bei uns auf Oldenburg 1. Mittlerweile waren auch noch 7 weitere Songs eben in der Warteschleife. Auf die kann man sich garantiert dann auch in den nächsten Wochen und Monaten garantiert noch freuen. Bei uns geht's gleich weiter mit Nachrichten direkt nach Michael Jackson.

0: Bis Michael Jackson hier bei uns am Morgen um Punkt 8:30 auf Oldenburg 1. Für Sie geht's rein in die Nachrichten hier bei uns direkt aus der Stadt. Heute zusammen mit Thorben Radke.
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0: Ab sofort können die Ferienpässe erstellt werden. 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
2: Das Wetter im Nordwesten.
3: Derzeit ist es hier bei uns in Oldenburg stark bewölkt, bei einer Temperatur von 16 Grad. Und auch heute haben wir leider wieder hier bei uns in der Stadt relativ wenig Sonne. In den Abendstunden wird es wieder leichten Regen geben, bei einer Höchsttemperatur von bis zu 21 Grad. Auch in der Nacht ist es dann zunächst wieder regnerisch, Temperaturen da dann um die 13 Grad. Ehe es morgen dann auch wieder tagsüber relativ stark bewölkt sein wird. Deutlich windiger wird es morgen werden und es wird bereits mittags die ersten Regenschauer geben. Dort dann bei maximal 17 Grad.
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3: Auf den Fernstraßen sieht alles vernünftig aus, dafür aber nicht hier bei uns im Stadtgebiet. Die Alexanderstraße, die bleibt weiterhin stadteinwärts halbseitig zwischen der Kreuzung Bürgerbuschweg und der Eisenbahnüberführung gesperrt. Außerdem gibt es diverse neue Sperrungen ab heute, unter anderem die Katowitzer Straße auf Höhe der Hausnummer 29 dicht, die Hindenburgstraße auf Höhe der Hausnummer 18 und der Himmelsbeker Kanalweg und der Schwanenweg, die sind sogar komplett gesperrt. Auch im Sandfurter Weg wird ab heute gebaut, und zwar aktuell noch zwischen der Hausnummer 25 und 50. Ansonsten gibt es neben wirklich vielen weiteren kleineren Dauerbaustellen hier bei uns in Oldenburg leider halt auch Blitzer, davon zum Glück nur zwei Stück, und zwar heute einmal zu finden im Hausbeker Weg und außerdem in der Kloppenburger Straße. Wir von O1 wünschen trotzdem eine gute, angenehme Fahrt, kommen Sie also gut und entspannt rein in Ihren Montagmorgen.

0: haben eine SMS-Kurznachricht für Sie. Die Nachricht lautet:
1: Mission mein erfüllt, Ausrufezeichen, Plakate 8, verhaftet, Müllpunkt, Mission 2 folgt, Punkt, hol den Vorschlag, Anna.

Und das war Brockhoff hier bei uns mit Front Row am Morgen auf Oldenburg 1. Bei uns ist es so, dass wir gleich wieder einen schönen Blick werfen nach Oldenburg und zwar auf unsere Veranstaltungstipps von heute direkt gleich um 10 vor voll.

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1: In Oldenburg findet heute ein Liederabend statt. Die Musiker Irakli Atanelishvili, K.S. Paul Brady, Johannes Leander Maas und Penelope Kendros, die singen dabei klassische Werke von Schumann, Schubert und Strauss. Los geht es damit heute um 20 Uhr im Hauptfoyer des Staatstheaters. Im Schlauen Haus geht es heute um Ehren- und Hauptamt in der Hospizarbeit. Professor Dr. Susanne Fleckinger von der Jade Hochschule stellt dabei in ihrem Vortrag vor, wie eine kommunale Caring Community entstehen kann. Zentral im Raum steht dabei die Frage, wie Sorgearbeit in einer Stadtgesellschaft gemeinsam getragen werden kann. Los geht es später mit dem Vortrag dann um 19 Uhr im Schlauen Haus. Wer Spaß am Stricken hat oder dies gerne lernen möchte, der hat heute die perfekte Chance dazu. Und zwar beim offenen Stricktreff Stricken ist mein Yoga. Von 16 bis 17.30 Uhr kann man dort in der evangelischen Familienbildungsstätte zusammen stricken und auch Hilfe bei seinen Strickprojekten bekommen. Das Casablanca Kino zeigt heute den österreichischen deutschen Dramafilm Rose. Der Film spielt während der Zeit des 30-jährigen Krieges. Ein mysteriöser Soldat, der erscheint in einem abgeschiedenen protestantischen Dorf und möchte dort endlich sein Glück finden. Los geht es dann im Casablanca Kino um 20 Uhr. Und das waren auch schon unsere Veranstaltungstipps für heute.

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1: Um 9 Uhr mit Michael Hafke. Trotz einer verabredeten Waffenruhe ist der Krieg im Nahen Osten wieder aufgeflammt. Israel und der Iran meldeten heute früh gegenseitige Raketenangriffe. Die israelische Seite sagte, man reagiere damit auf die iranischen Angriffswellen gestern. Fides Kükrekol aus Istanbul erklärt, wie wiederum der Teheran seine Militärschläge begründet.
2: Ja, es ging gestern Nachmittag los mit Drohungen. Man werde die Angriffe auf den Libanon, insbesondere den Süden Beiruts, nicht ungesühnt lassen. Das Regime in Teheran besteht ja darauf, dass der Waffenstillstand, der zwischen Iran und Israel seit dem 8. April gilt, auch für den Libanon gelten sollte. Israel hat aber wiederholt den Süden des Libanons angegriffen, weil die Hisbollah eben zuvor Israel angegriffen habe. Also es folgten Angriffe, Raketensalven Irans auf Israel. Dann gab es eine Reaktion in den frühen Morgenstunden von Israel aus auf den Iran. Und auf diese Vergeltungsschläge hat Iran wiederum reagiert und Raketen abgeschossen auf Israel.
1: In London haben gestern Abend der britische Premierminister Starmer, Kanzler Merz und Frankreichs Präsident Macron mit dem ukrainischen Staatschef Zelensky über die Lage in der Ukraine beraten. Danach veröffentlichen sie eine gemeinsame Erklärung. Darin nennen sie unter anderem mehrere Voraussetzungen für einen so wörtlich gerechten und dauerhaften Frieden. Aus London, Franziska Hoppen.
3: Die Staats- und Regierungschefs forderten Russlands Präsidenten Putin auf, einem sofortigen Waffenstillstand zuzustimmen. Der derzeitige Frontverlauf solle als Ausgangspunkt für Verhandlungen genommen werden. Europäische Sicherheitsinteressen müssten bei jeder Vereinbarung gewahrt werden, hieß es. Russische Vermögenswerte wollen Merz, Macron und Starmer eingefroren lassen, bis Russland seinen Angriffskrieg beende und die Ukraine für verursachte Schäden entschädige.
1: In Berlin treffen sich heute und morgen knapp 300 Landräte aus ganz Deutschland zu ihrer Landkreisversammlung. Sie sprechen über die wichtigsten kommunalen Herausforderungen wie Finanzen und Infrastruktur, Gesundheitsversorgung und Digitalisierung. Gäste sind unter anderem Kanzler Merz und Finanzminister Klingbeil. Nach Angaben des Landrats des Kreises Friesland in Niedersachsen, Ambrosi, rechnen die Kommunen in diesem Jahr mit einem Minus von insgesamt mehr als 30 Milliarden Euro. Er fordert von der Regierung, eine Lösung für die finanziellen Probleme der Kommunen vorzuschlagen. Ansonsten würden die Kommunen handlungsunfähig. Deutschland soll schneller, digitaler und weniger bürokratisch werden. Wie das gelingen kann, bespricht Bundesdigitalminister Carsten Wildberger heute mit Vertretern, unter anderem aus Wissenschaft, Bund und Ländern. Vor dem Treffen zog der CDU-Politiker im ARD und Morgenmagazin eine positive Zwischenbilanz.
4: Wir haben die letzten 15 Jahre die Digitalisierung in einem sehr zerfaserten System gemacht mit 11.000 Kommunen. Oftmals überhaupt nicht anschlussfähig, weil wenn Sie in einer Kommune sind, 3 Kilometer weiter, können die Behörden miteinander nicht kommunizieren. Das heißt, das ist natürlich schon ein riesendickes Brett vom Bund, Ländern und Kommunen in der Dreistufigkeit. Und ich musste dazu sagen, dass auch im Schulterschluss mit den Ländern und mit den Kommunen im letzten Jahr schon extrem viel passiert ist. Und zum ersten Mal in Deutschland haben wir mit Ländern und Bund die Vereinbarung getroffen, dass wir 30% der Berichtspflichten zurückbauen, für die Menschen im Land und vor allen Dingen auch für die Unternehmen zu reduzieren. Das ist etwas, was es so noch nicht gab. Und ich bin total froh, dass wir das jetzt gemeinsam weiter umsetzen.
1: Bundesdigitalminister Wildberger. Die wachsende Zahl von Drohnensichtungen an den deutschen Flughäfen führt zu hohen Kosten. Im vergangenen Jahr wurden mehr als 200 Vorfälle gemeldet, wie eine Analyse des Deutschen Zentrums für Luft- und Raumfahrt zeigt. Die darauf folgenden Sperrungen verursachten einen Schaden von geschätzt 60 Millionen Euro. Berücksichtigt man die Folgekosten aus Verzögerungen, Annullierungen und gestörten Umläufen, steige die Summe auf bis zu 160 Millionen Euro. Auf den Philippinen hat es ein schweres Erdbeben gegeben. Mindestens 15 Menschen sind dabei nach Behördenangaben ums Leben gekommen. Mehr als 120 weitere wurden verletzt, die meisten durch Schäden an Gebäuden. In einer Schule sollen immer noch Menschen eingeschlossen sein. Wie viele genau, ist laut Zivilschutz noch unklar. Das Beben hat eine Stärke von 7,8 erreicht und mehr als einen Meter hohe Flutwellen ausgelöst. Und das waren die Nachrichten.
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6: Das Wetter im Nordwesten.
7: Hier bei uns in Oldenburg gerade leider auch wieder nur mit so einem ganz, ganz bisschen Sonne und leider relativ vielen Wolken. Und genau das ist quasi auch der Gradmesser für heute und leider auch für morgen. Es ist nämlich überwiegend stark bewölkt, jetzt gerade hier bei uns in Oldenburg bei 16 Grad. Und im Laufe des Tages werden wir dann irgendwann so ganz, ganz knapp die 20-Grad-Marke knacken. Außerdem kommt am Abend heute nochmal Regen dazu. Genau dieser Regen, der begleitet uns dann zunächst auch erstmal nachts. Temperaturen da dann um die 13 Grad, ehe es morgen dann, wie angesprochen, echt wieder relativ grau werden wird. Morgen vor allem auch nochmal deutlich unangenehmer, dort nämlich mit deutlich mehr Wind und außerdem ist es da bereits ab dem Mittag regnerisch. Maximal 17 Grad sind dann für morgen gemeldet.
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7: Und das sieht hier gerade bei uns im Stadtgebiet gar nicht gut aus. Unter anderem gesperrt die Katowitzer Straße auf Höhe der Hausnummer 29. Die Hindenburgstraße auf Höhe der Hausnummer 18 gesperrt. Der Himmelsbeker Kanalweg und auch der Schwanenweg, die sind beide komplett dicht. Und der Sandfurter Weg, der ist zwischen der Hausnummer 25 und 50 gesperrt. Das sind tatsächlich nur die neuen Sperrungen von heute. Ansonsten gibt es in Oldenburg halt auch noch die klassischen Dauerbaustellen überall. Heißt also, gerade sollten sie auf jeden Fall dringend ein paar Minuten mehr mit einplanen. In Oldenburg kommt nämlich immer mal wieder zu leichten Verzögerungen. Ansonsten haben wir hier bei uns in der Stadt übrigens neben den ganzen Baustellen halt tatsächlich dann auch noch Blitzer. Und zwar in dem Fall heute einmal zu finden im Hausbeker Weg und außerdem ein zweiter in der Kloppenburger Straße. Wir von O1 wünschen trotzdem eine gute, angenehme Fahrt. Kommen Sie also gut und entspannt rein hier bei uns am Montag. Und das Ganze jetzt aktuell mit der letzten Stunde von unserer Sendung der Morgen. Wir werfen gleich schon mal einen kleinen Blick auf den heutigen Abend, schauen so ein bisschen, was in Oldenburg los ist und werfen dann unter anderem gleich einen Blick ins Forum St. Peter. Mehr dazu gleich hier bei uns in 7 Minuten.

0: Widow Speak zusammen No Driver hier bei uns am Morgen auf Oldenburg 1. Und bei uns ist es so, dass wir jetzt einen Blick hineinwerfen ins Forum St. Peter und zwar auf die heutige Veranstaltung Keine Zeit für Gott. Was es dort zu erwarten gibt, das hatte Benedikt Feldhaus mir bereits in dem Fall vor der Sendung erzählt.
1: Ja, es geht tatsächlich erstmal, obwohl der Titel was anderes verspricht oder was anderes suggeriert, geht es um eine physikalische Frage. Wir gucken uns nämlich die Physik von Stephen Hawking an, den wahrscheinlich berühmtesten Astrophysiker unserer Zeit zumindest, ja seit einigen Jahren verstorben, aber trotzdem immer noch in aller Munde. Und der hat eine These aufgestellt, die physikalisch absolut nachvollziehbar und auch nicht widerlegbar ist. Er sagt nämlich, vor dem Urknall, in dem Moment wurden ja Raum und Zeit erschaffen. Und vor dem Urknall ist schon die falsche Frage, weil es gibt keinen davor. So. Also sagt er, jetzt mal rein physikalisch gesprochen, gibt es keine Zeit für einen Schöpfungsakt, für einen Gott, der die Welt sozusagen erschafft, weil es eben kein vor dem Urknall gibt. Das ist physikalisch absolut korrekt und jetzt müssen wir gucken als Theologinnen und Theologen, was können wir denn darauf antworten? Also haben wir da Antworten drauf oder müssen wir das einfach akzeptieren und sagen, okay, also da kommen wir dann mit unserer Vorstellung von Zeit auf jeden Fall an ihre Grenzen. Und ich glaube, es ist ein ganz spannender Abend, ein ganz offener Abend, ein ganz offener Diskurs zwischen Physik und Theologie. Und ich sag dir ganz ehrlich, ich habe keine Antwort auf die Frage. Ich finde es total spannend. Ich bin großer Fan von Stephen Hawking und gleichzeitig Theologe und muss mit dieser Spannung irgendwie zurechtkommen und hoffe, die Leute an dem Abend schaffen das auch.
0: Und genau diese Frage versucht man dann zu beantworten am 8. Juni, in dem Fall ab 19 Uhr bei euch. Alle weiteren Informationen zum Forum St. Peter und auch zu allen kommenden Veranstaltungen gibt es dann nochmal im Netz unter www.forum-st-peter.de.

CeeLo Green zusammen mit It's Okay hier bei uns am Morgen auf Oldenburg 1. 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

0: Und somit ist es dann Punkt halb 10 hier bei uns am Morgen auf Oldenburg 1. Für Sie geht's weiter mit Nachrichten direkt hier bei uns aus der Stadt. Heute zusammen mit Greta Böttger.
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2: Heute tagt der Verkehrsausschuss in einer öffentlichen Sitzung. Auf der Tagesordnung steht neben einer Einwohnerfragestunde auch ein Bericht zur Baumbesichtigung der Nadorster Straße sowie ein Beschluss zur Umgestaltung des Ullhornsweg im Bereich der Universität. Die Sitzung beginnt um 17 Uhr im Sitzungssaal der Alten Fliber. Ab sofort können die Ferienpässe erstellt werden. Aus rund 550 Veranstaltungen können passende Angebote für Kinder und Jugendliche ausgewählt werden. Die Angebote reichen von Sport und Technik über Musik und kreative Workshops bis hin zu Fahrten und Naturerlebnissen oder Kursen zur Selbstbehauptung. Weitere

0: Stadt wieder sonderlich wenig mit Sonne zu tun. Ansonsten heute Abend tatsächlich auch noch ein leichter Regenschauer bei maximal 21 Grad. Auch in der Nacht ist es dann weiterhin regnerisch, die Temperaturen dort dann um die 13 Grad, ehe es morgen dann tatsächlich genauso grau weitergehen wird. Morgen dann zudem auch nochmal deutlich windiger und die gleichen Regenschauer, die starten dann tatsächlich bereits auch schon ab dem Mittag, morgen bei maximal 17 Grad.
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0: Auf den Fernstraßen ist soweit wieder alles frei, dafür aber nicht hier bei uns im Stadtgebiet. Da sieht es nämlich leider ein bisschen grausig aus. Die Katowitzer Straße, die ist ab heute auf Höhe der Hausnummer 29 gesperrt. Die Hindenburgstraße auf Höhe der Hausnummer 18. Zudem gibt es weitere Vollsperrungen. Unter anderem einmal im Hemelsbeker Kanalweg, im Schwanenweg und leider derzeit auch ebenfalls noch im Olmsweg. Neben vielen weiteren Baustellen hier bei uns in Oldenburg ist es so, dass leider auch noch Blitze auf sie warten. Davon zum Glück nur zwei Stück, aber auch die haben auf jeden Fall ordentlich Potenzial, direkt mal den Wochenstart ordentlich zu versauen. Deswegen besondere Vorsicht heute bitte einmal im Hausbeker Weg und außerdem dann nochmal in der Kloppenburger Straße. Wir von O1 wünschen auf jeden Fall trotzdem eine gute, angenehme Fahrt. Kommen Sie gut und entspannt rein in Ihren Montagmorgen.

Und das waren die Wombats zusammen mit Tokio. Ein Song über Aufbruch, Fernweh und dieses Gefühl, einfach mal woanders sein zu wollen. Und ganz ehrlich, ich glaube, das kennt wahrscheinlich absolut jeder, vor allem jetzt gerade. Man sitzt irgendwie morgens im Auto, steht an der Ampel, wartet irgendwie auf den Bus und denkt sich, jetzt einfach mal irgendwo anders sein. Muss in dem Fall von den Wombats nicht unbedingt Tokio sein, sondern manchmal wird es einfach schon reichen, wenn man vielleicht für einen Tag mal irgendwie das Wetter austauschen könnte oder vielleicht auch den Wecker. Und dabei ist es ja oft tatsächlich relativ verrückt. Wir suchen ja ganz, ganz oft die besonderen Dinge immer in der Ferne. Große Reisen, neue Städte, spektakuläre Erlebnisse. Und gleichzeitig passiert aber allerdings viel, viel mehr auch manchmal vor der eigenen Haustür. Nicht unbedingt das, was man später mal eben wie seinen Enkeln erzählt, aber einfach die Sachen, die den Tag manchmal auch einfach ein kleines bisschen besser machen. Sei das jetzt ein gutes Konzert in einem kleinen Laden, eine kleine Veranstaltung, bei der man eigentlich nur zufällig gelandet ist und am Ende in irgendeinem Gespräch mit Leuten landet, die man vorher noch nie gesehen hat. Zum Beispiel ist es so, dass wir hier bei uns in Oldenburg natürlich auch relativ viel für den heutigen Abend sogar geplant haben. Und zwar unter anderem geht es dabei um einen Kinotipp. Außerdem ist es so, dass ein kleines Konzert stattfindet und es gibt sogar was für Leute, die zum Beispiel gerne stricken. Deswegen lohnt sich das auf jeden Fall gleich erstmal einen Blick auf unsere Veranstaltungstipps zu werfen. Die kommen gleich um 9.50 Uhr. Da haben wir nämlich unter anderem ja, Musik, Kinotipp und Stricken mit dabei. Lohnt sich auf jeden Fall dort gleich mal reinzuhören. Für Sie geht's hier jetzt erstmal weiter mit Goldfrapp und Rocket.

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1: In Oldenburg findet heute ein Liederabend statt. Die Musiker Irakli Atanelishvili, K.S. Paul Brady, Johannes Leander Maas und Penelope Kendros, die singen dabei klassische Werke von Schumann, Schubert und Strauss. Los geht es damit heute um 20 Uhr im Hauptfoyer des Staatstheaters. Im Schlauen Haus geht es heute um Ehren- und Hauptamt in der Hospizarbeit. Professor Dr. Susanne Fleckinger von der Jade Hochschule stellt dabei in ihrem Vortrag vor, wie eine kommunale Caring Community entstehen kann. Zentral im Raum steht dabei die Frage, wie Sorgearbeit in einer Stadtgesellschaft gemeinsam getragen werden kann. Los geht es später mit dem Vortrag dann um 19 Uhr im Schlauen Haus. Wer Spaß am Stricken hat oder dies gerne lernen möchte, der hat heute die perfekte Chance dazu. Und zwar beim offenen Stricktreff Stricken ist mein Yoga. Von 16 bis 17.30 Uhr kann man dort in der evangelischen Familienbildungsstätte zusammen stricken und auch Hilfe bei seinen Strickprojekten bekommen. Das Casablanca Kino zeigt heute den österreichischen deutschen Dramafilm Rose. Der Film spielt während der Zeit des 30-jährigen Krieges. Ein mysteriöser Soldat, der erscheint in einem abgeschiedenen protestantischen Dorf und möchte dort endlich sein Glück finden. Los geht es dann im Casablanca Kino um 20 Uhr. Und das waren auch schon unsere Veranstaltungstipps für heute.

Und das war Mother's Finest zusammen mit Peace of the Rock hier bei uns am Morgen um mittlerweile kurz vor 10 auf Oldenburg 1. Und somit sind wir dann mittlerweile auch schon wieder durch mit 3 Stunden von unserer Sendung der Morgen. Hier geht's gleich für Sie weiter. Ganz kurz eben mit den NDR-Info-Weltnachrichten und gleich danach mit unserer Sendung am Vormittag. Durch diese begleitet Sie dann leicht Thjorben Radke. Im Studio für Sie, Wonny Kuzekon. Ich wünsche weiter einen guten Start in Ihrem Montag.

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1: Um 10 Uhr mit Michael Hafke. Trotz einer verabredeten Waffenruhe ist der Krieg im Nahen Osten wieder aufgeflammt. Israel und der Iran meldeten heute früh gegenseitige Raketenangriffe. Die israelische Seite sagte, man reagiere damit auf die iranischen Angriffswellen gestern. Phyllis Kükrekol aus Istanbul erklärt, wie wiederum der Teheran seine Militärschläge begründet.
2: Ja, es ging gestern Nachmittag los mit Drohungen. Man werde die Angriffe auf den Libanon, insbesondere den Süden Beiruts, nicht ungesühnt lassen. Das Regime in Teheran besteht ja darauf, dass der Waffenstillstand, der zwischen Iran und Israel seit dem 8. April gilt, auch für den Libanon gelten sollte. Israel hat aber wiederholt den Süden des Libanons angegriffen, weil die Hisbollah eben zuvor Israel angegriffen habe. Also es folgten Angriffe, Raketen, Salven Irans auf Israel. Dann gab es eine Reaktion in den frühen Morgenstunden von Israel aus auf den Iran. Und auf diese Vergeltungsschläge hat Iran wiederum reagiert und Raketen abgeschossen auf Israel.
1: Digitalminister Wildberger, Sozialministerin Baas und die Ministerpräsidenten von Nordrhein-Westfalen und Baden-Württemberg sprechen heute unter anderem über den Bürokratieabbau. Im Mittelpunkt steht die Frage, wie die Modernisierung des Staats vorankommt. Kirsten Gierschig aus Berlin zum bisherigen Stand.
3: Die Modernisierungsagenda des Bundes umfasst immerhin 80 Einzelmaßnahmen. Die überwiegende Mehrheit davon, die wird schon umgesetzt. Also zum Beispiel der Bauturbo, der für mehr Wohnungsbau sorgen soll. Und dazu kommen noch rund 200 Maßnahmen gemeinsam mit den Ländern. Manches davon, das klappt schon ganz gut. Das neue Auto etwa kann man schon jetzt online zulassen. Aber vieles wird einfach dauern. Es gibt bei den Ländern und Kommunen rund 8.500 Verwaltungsdienstleistungen, die alle einigermaßen einheitlich zu digitalisieren oder in einer App verfügbar zu machen, was ja das Ziel ist. Das dauert einfach.
1: In Berlin treffen sich heute und morgen knapp 300 Landräte aus ganz Deutschland zu ihrer Landkreisversammlung. Sie sprechen über die wichtigsten kommunalen Herausforderungen wie Finanzen und Infrastruktur, Gesundheitsversorgung und Digitalisierung. Gäste sind unter anderem Kanzler Merz und Finanzminister Klingbeil. Nach Angaben des Landrats des Kreises Friesland in Niedersachsen, Ambrosi, rechnen die Kommunen in diesem Jahr mit einem Minus von insgesamt mehr als 30 Milliarden Euro. Er fordert von der Regierung eine Lösung für die finanziellen Probleme der Kommunen vorzuschlagen. Ansonsten würden die Kommunen handlungsunfähig. Die wachsende Zahl von Drohnensichtungen an den deutschen Flughäfen führt zu hohen Kosten. Im vergangenen Jahr wurden mehr als 200 Vorfälle gemeldet, wie eine Analyse des Deutschen Zentrums für Luft- und Raumfahrt zeigt. Die darauf folgenden Sperrungen verursachten einen Schaden von geschätzt 60 Millionen Euro. Berücksichtigt man die Folgekosten aus Verzögerungen, Annullierungen und gestörten Umläufen, steige die Summe auf bis zu 160 Millionen Euro. In Bonn beginnt gerade eine UN-Klimakonferenz. Die Teilnehmer wollen den Weltklimagipfel im November im türkischen Antalya vorbereiten. Aus der ARD-Klimaredaktion Susanne Henn.
4: Rund 5000 Delegierte aus etwa 200 Ländern wollen im Vorfeld der COP31 mögliche Beschlüsse und Kompromisse vorbereiten und Fragen klären, die auf der letzten Weltklimakonferenz in Brasilien unbeantwortet blieben. Etwa, wie weit Brasiliens Bemühungen gekommen sind, eine globale Roadmap für die Energiewende zu entwerfen. Oder wie viele Staaten hinter den Plänen stehen, die Entwaldung bis 2030 einzudämmen. Oder wie viel Geld wirklich in die internationale Klimafinanzierung fließt. Diese Fragen sollen in Bonn möglichst geklärt und weitere Themen für die Konferenz in Antalya vorbereitet werden.
1: Bei einem schweren Erdbeben vor der Küste der Philippinen sind mindestens 15 Menschen ums Leben gekommen. Nach Behördenangaben gibt es weit über 100 Verletzte. Aus dem ARD-Studio Ostasien, Thorsten Ifland.
5: Das Erdbeben der Stärke 7,8 hat zahlreiche Gebäude zum Einsturz gebracht. Bilder in den sozialen Netzwerken zeigen unter anderem, wie Teile eines Einkaufszentrums oder auch ein Schulgebäude kollabieren. Das Beben ereignete sich vor der Küste der südlichen Hauptinsel der Philippinen, Mindanao. Das Zentrum des Bebens lag in gut 30 Kilometern Tiefe. Das Beben erschütterte die Region am ersten Schultag des neuen Schuljahres. Viele Schüler, Lehrkräfte und Eltern befanden sich zu dem Zeitpunkt der Erdstöße für eine Begrüßungszeremonie im Freien. Das hat vielen Menschen wohl das Leben gerettet.
1: Und das waren die Nachrichten.
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7: Das Wetter im Nordwesten. Es ist stark bewölkt hier in Oldenburg, aktuell bei 19 Grad. Und den ganzen Tag über gibt es heute wirklich wenig Sonne. Abends wird es dazu auch noch regnerisch bei heutigen Höchstwerten von 21 Grad. Regnerisch bleibt es auch in der Nacht. Die Temperaturen fallen hier auf um die 13 Grad ab. Und morgen dann haben wir erneut wenig Sonne. Dafür wird es dann deutlich windiger und bereits schon mittags regnerisch bei morgigen Höchstwerten von nur 17 Grad.
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7: Wir werfen zuallererst einen Blick auf die Fernstraßen. Hier ist die A29 Anschlussstelle Oldenburg-Hafen zur Auffahrt in Richtung Osnabrück weiterhin gesperrt. Das Ganze noch bis voraussichtlich Anfang Juli. Gucken wir ins Stadtgebiet. Hier gibt es dafür umso mehr. Unter anderem die Katowitzer Straße, die ist auf Höhe der Hausnummer 29 gesperrt. Die Hindenburgstraße ist bis heute Nachmittag auf Höhe der Hausnummer 18 gesperrt. Der Hemmelsbeker Kanalweg und der Schwanenweg, die sind beide komplett gesperrt. Der Einmündungsbereich der Straße Siebenberge ist von der Wilhelmshavener Heerstraße aus gesperrt. Der Sandfurter Weg ist gesperrt und zwar zwischen den Hausnummern 25 und 50. Die Alexanderstraße, die bleibt weiterhin stadteinwärts halbseitig gesperrt und zwar zwischen der Kreuzung Bürgerbuschweg-Brookweg bis zur Eisenbahnüberführung. Die Straßburger Straße ist weiterhin zwischen dem Berliner Platz und der Donnerschwer Straße dicht. Es gibt noch abschnittsweise Sperrungen am Bahndamm. Der Ulmsweg ist bis morgen noch gesperrt und die Rankenstraße ist von Hausnummer 1 bis 37 voll gesperrt. Dauerbaustellen gibt es auch noch, als wäre das alles noch nicht genug. Gebaut wird weiterhin in der Ludwigstraße, der Tirpitzstraße, der Ziegelhofstraße und in der Nadorsterstraße. Und geblitzt wird natürlich auch noch. Die Blitzer sind heute postiert worden im Hausbekerweg und in der Kloppenburger Straße. Achten Sie hier also besonders auf Ihr Tempo und kommen Sie allgemein gut und vor allen Dingen sicher durch den Verkehr im Nordwesten mit dem Lokalsender Oldenburg 1. Wir beginnen jetzt mit unserer Sendung am Vormittag. Im Studio für Sie ist ab jetzt Jörg Radke. Moin. Und wir hören jetzt Beautiful Day von U2.

0: Till der Meine Shining war das von Peter Gabriel. Und jetzt wollen wir den Blick einmal in Richtung Küste wenden, nach Farel, um genau zu sein. Hier fand nämlich die Fantastik-Regatta mittlerweile zum 10. Mal statt. Seit 2015 können Azubi-, Schul- oder auch Jugendgruppen bei dem Event an der Fareler Schleuse um die Wette paddeln. Und das Ganze mit selbst gebastelten Papier- und Kartonbooten. Seit 2025 gibt es sogar eine eigene Kajak-Kategorie. Und normalerweise übertragen wir bei Oldenburg 1 das Event live, doch dieses Jahr war Oldenburg 1 mittendrin statt nur dabei.
1: Das Paddelteam aus Praktikant Luca und Azubi Hannes bekleben schon mal das O1-Boot. Während man bei anderen Booten bunte Verzierungen bis hin zu Drachenköpfen findet, hält man es bei O1 schlicht.
2: Aber Hannes, du musst dir jetzt Mühe geben, ne? Das ist unsere Außenwahrnehmung.
3: Ja, unser Boot sieht generell erstmal am besten aus von allen. Wir haben hier in O1-Stickern das O1-Logo mit Pfeilen auch nochmal gezeigt. Wir zeigen, wo es hingeht, nach vorne, auf die 1. Da wollen wir hin, da sind wir zu Hause.
1: Während das Boot noch präpariert wird, werden schon die ersten Kajaks zu Wasser gelassen für die ersten Vorläufe. Und bei bestem norddeutschen Wetter ging es dann los. Die Kajakläufe dienen dazu, einen leichteren Zugang für die Teilnehmenden zu finden. Die schnellere Hälfte aus den beiden Vorläufen qualifiziert sich für den finalen Sportlauf. Die anderen dürfen nochmal in einem Funlauf mitmachen. Dasselbe gilt auch für die Kartonbootvorläufe. Luca und Hannes eilen mit ihrem Boot schon zur Startlinie.
2: Also ich muss sagen, jetzt so kurz vorm Start bin ich schon ein bisschen aufgeregt. Also ich bin schon gespannt, wie das jetzt wird, ob es halten wird.
1: Dann wurden die Boote zu Wasser gelassen und zum Start manövriert. Die Teams machten sich mehr oder weniger unfallfrei auf die ca. 500 Meter lange Strecke. Auf der Hälfte der Strecke wird einmal gewendet und am Ausgangspunkt ist dann der Zieleinlauf. Die BBS Farel hat die anderen 11 Teams hinter sich gelassen und kam als erstes ins Ziel.
4: Ihr habt jetzt diesen ersten Vorlauf hier gewonnen. Herzlichen Glückwunsch. Wie war's?
5: Sehr anstrengend, aber es hat echt Spaß gemacht.
4: Und das Boot sieht immer noch aus wie neu. Was habt ihr da gemacht?
5: Nur weiß lackiert.
4: Ah, das ist das Geheimnis.
1: Doch während die BBS ihr Boot schon wieder aus dem Wasser gezogen hat, ist das O1-Team noch immer unterwegs. Kamerafrau Lena feuert die beiden vom Ufer aus an.
6: Die hören mich gar nicht. Man kriegt hier alles mit. Ich bin froh, dass ich nicht im Boot sitze. Ich wäre eigentlich bergab gewesen. Aber die Jungs machen das super. Und ich bin hier total am Start.
1: Lena weiß noch nicht, dass sie heute noch selber paddeln muss. Hannes und Luca kommen nun auch endlich im Ziel an. Doch die genaue Platzierung ist unklar.
3: Wir waren da ziemlich gleich auf mit dem blauen Boot. Da gibt es jetzt wohl noch mal ein Fotofinish. Aber ich glaube, das waren wir. Also die Koordination, da kann auf jeden Fall noch dran gearbeitet werden. Es muss mehr darauf auch geachtet werden, dass wir nicht zu sehr abdriften. Viele Male haben wir viele Meter viel Energie auch verschwendet, als wir dann abgedriftet sind. Das ist natürlich schade, das gilt es zu vermeiden, aber es war ja jetzt auch die erste Runde und da ist auf jeden Fall noch Verbesserungspotenzial.
5: Ja genau, man muss ja sagen, also es war wirklich das erste Mal, man konnte ja gar nicht mit so einer wirklichen Taktik reingehen, weil wir es noch nie gemacht haben. Genau. Und jetzt in der zweiten Runde, da werden wir ganz weit vorne sein, weil wir jetzt uns eine Mega-Taktik überlegen werden.
1: Doch trotz aller Mühen wurde klar, es hat nicht für eine Platzierung für das Sportfinale gereicht. Somit ging es dann nur in den Funlauf. Alle, die sich nicht für das Sportfinale qualifizieren konnten, durften hier nochmal gegeneinander antreten. Also ging das O1-Team wieder an den Start. Doch in dieser Runde bleiben die Klamotten nicht trocken.
7: Das O1-Boot, muss ich traurigerweise verkünden, schwimmt gerade neben den Insassen her. Und das O1-Boot ist wieder umgekippt. Sie haben probiert, sich auf den Rücken draufzusetzen, auf die Unterseite, sind aber wieder umgekippt.
5: Wir sind tatsächlich dreimal gekentert und haben nie aufgegeben. Wir haben das Boot in Hafen gebracht, wie mein Kompane immer wieder gesagt hat. Wie war es denn für dich eigentlich?
3: Ja, wie ich gerade schon gesagt habe, für mich war natürlich am Anfang das Ziel der Sieg. Aber wo ich schon das erste Mal den Kopf unter Wasser hatte, war für mich eigentlich nur noch das Ziel, dieses Boot in den bekannten Hafen zu bringen. Das haben wir geschafft. Für mich ist alles geschafft heute. War mega.
1: Doch eine Ehrenrunde gibt es noch vor der Preisverleihung im Sonderlauf mit gemischten Teams. Azubis, LehrerInnen und Ausbildende dürfen gemeinsam nochmal über den Fareler Hafen paddeln. Auch Lena, deren Begeisterung sich erst in Grenzen gehalten hat, darf ihre Kamera alleine lassen und paddelt mit. Ausbilder Sascha und Praktikant Luca sind auch mit dabei.
6: Jetzt fahre ich mit im Kajak. Ich hoffe wirklich, fingers crossed, dass wir dich kentern. Da habe ich gar keine Lust drauf. Ne, habe natürlich Wechselklamotten mit, aber ich möchte das gar nicht.
8: Ich bin vorne. Mache ich den Steuermann? Ja, ne?
3: Ja.
8: Ich mache den Steuermann. Lena macht die Mitte. Luca ist hinten. Luca macht am Ende nochmal richtig Power. Das wird.
1: Vor dem Lauf werden nochmal Trockenübungen gemacht. Und dann ging es für die drei ins Kajak. Ein letztes Mal den Fareler Hafen entlang. Ein letztes Mal die Atmosphäre genießen. Für das Orga-Team könnte der heutige Tag nicht besser gelaufen sein.
4: Du hast wieder mal viel, viel Zeit, viel Energie und viel Herzblut reingesteckt. Und ich glaube, du bist heute belohnt worden.
9: Ja, da bin ich wirklich belohnt worden, aber vor allem von all denen, die hier was gemacht haben. Ich selber stehe ja hier fast schon nur rum, würde ich mal fast sagen, und erhole mich heute von der ganzen Vororganisation. Aber dank euch hier allen schaffen wir das hier, diese Veranstaltung so toll zu organisieren. Und das Wetter spielt auch noch mit. Ich bin also heute mega froh. Letztes Mal standen wir vor Stress, die Tränen in den Augen. Heute strahle ich nur noch über alle rot gebrannten Bäckchen hier. Ja. Und sage herzlichen Dank nochmal und bis zum nächsten Jahr.
6: Es war auf jeden Fall total aufregend. Ne? Ich war ein bisschen am Overreacten, aber hat mega Spaß gemacht. Wir haben total durchgezogen, wir waren ein Team. Zwischendurch dachte ich, okay, jetzt kentern wir, es ist soweit. Aber nein, ne? Wir haben es geschafft.
8: Die Taktik ist aufgegangen. Die Stabilität haben wir auch gut hingekriegt, obwohl es sich zwischendurch mal so anbahnte, dass wir kentern. Aber wir haben das gut hinbekommen. Wir haben auch gut an Tempo zugelegt, denn es ist jemand reingefahren, leider. Aber wir haben uns gut gemacht. Nächstes Jahr gewinnen wir.

0: Halb elf ist es nun und damit ist es ein weiteres Mal Zeit für die Oldenburg 1 Lokalnachrichten. Die gibt's jetzt live von Greta Böttger.
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3: Heute tagt der Verkehrsausschuss in einer öffentlichen Sitzung. Auf der Tagesordnung steht neben einer Einwohnerfragestunde auch ein Bericht zur Baumbesichtigung der Nadorster Straße sowie ein Beschluss zur Umgestaltung des Ulholmsweg im Bereich der Universität. Die Sitzung beginnt um 17 Uhr im Sitzungssaal der Alten Flyver. Ab sofort können die Ferienpasspässe erstellt werden. Aus rund 550 Veranstaltungen können passende Angebote für Kinder und Jugendliche ausgewählt werden. Die Angebote reichen von Sport und Technik über Musik und kreative Workshops bis hin zu Fahrten, Naturerlebnissen oder Kursen zur Selbstbehauptung. Weitere Informationen zu den Ferienpässen und Angeboten des finden Sie unter ferienpass-oldenburg.de. Ein Altlastcontainer bekommt einen neuen Standort. Der Container am Flötenteich wird entfernt und eine neue Abgabemöglichkeit kommt in die Edelwächter Landstraße. Auch eine Neugestaltung des Parkplatzes am Schwimmbad Flötenteich ist einer der Gründe für die Änderung. Die Umbauarbeiten haben Anfang Juni gestartet.
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0: Ja, was soll ich sagen? Es ist immer noch bewölkt hier in Oldenburg bei 19 Grad und das bleibt auch den Rest des Tages so. Es gibt heute wenig Sonne, abends wird es dazu auch noch regnerisch bei einer heutigen Höchsttemperatur von 21 Grad.

Berge ist von der Wilhelmshavener Heerstraße aus gesperrt. Der Sandfurter Weg, der ist zwischen der Hausnummer 25 und Hausnummer 50 gesperrt. Die Alexanderstraße, die ist weiterhin stadteinwärts halbseitig gesperrt, und zwar zwischen der Kreuzung Bürgerbuschweg-Brookweg bis zur Eisenbahnüberführung. Die Straßburger Straße ist zwischen dem Berliner Platz und der Donnerschwerstraße dicht. Es gibt abschnittsweise Sperrungen am Bahndamm. Der Olmsweg ist komplett gesperrt, und zu guter Letzt, und da sind wir jetzt auch fast durch, die Rankenstraße, die ist von der Hausnummer 1 bis zur Hausnummer 37 voll gesperrt. Dauerbaustellen haben wir auch. Gebaut wird in der Ludwigstraße, in der Tirpitzstraße, in der Ziegelhofstraße und in der Nadorsterstraße, und zu guter Letzt unsere Blitzer. Geblitzt wird heute im Hausbecker Weg und in der Kloppenburger Straße. Ich würde Ihnen also empfehlen, hier ein bisschen mehr aufs Tacho zu achten, und kommen Sie allgemein gut und vor allen Dingen sicher durch den Verkehr, durch den Nordwesten hier bei Oldenburg 1. Weiter geht's hier mit Stupid Girl von Garbage.

Uriah Heep mit Free Me hier auf Oldenburg 1. Und jetzt gibt's erstmal unser Album der Woche. Und das ist diese Woche ein echter Zungenbrecher. The Great Paradox and the Golden Egg of Empathy, nämlich von The Claypool Lennon Delirium. Neben Primus betreibt der Kultbassist Les Claypool nämlich auch einige Nebenformationen. Neben Colonel Les Claypools Fearless Flying Frog Brigade, Colonel Claypools Bucket of Bernie Brains oder Les Claypools Fancy Band gibt es eine weitere Formation, bei der eben auch nicht nur Claypool draufsteht, sondern auch Claypool drin ist. Für das Progressive-Rock-Projekt The Claypool Lennon Delirium hat sich Les Claypool erneut mit John Lennons und Yoko Onos Sohn Sean Ono Lennon zusammengetan. Erschienen ist jetzt ihr mittlerweile drittes Album und eine Geschichte über KI. Und Delirium ist hier auch das ganze Programm. Das Album The Great Paradox and the Golden Egg of Empathy spielt im einst glorreichen Land Kliptopia, wo eine fiese KI namens Kliptron alles plündert und anfängt, in Büroklammern der Waage Klipnecks zu verwandeln. Das klingt nach psychedelischer Grenzerfahrung. Ja, das stimmt. All das basiert aber auf dem sogenannten Paperclip-Gedankenexperiment von Nick Bostrom. Nach dessen Theorie muss eine KI eben nicht böse sein, um die Menschheit zu vernichten. Eine falsch oder zu vage definierte Zielstellung reicht komplett aus. Im Szenario wird dann eine KI beauftragt, so viele Büroklammern wie möglich herzustellen. Die KI wird irgendwann so effizient, dass alle Ressourcen der Erde in Metallfabriken und Büroklammern umgewandelt werden, was letztlich dann die Menschheit tötet. Das Paperclip-Szenario wird von Claypool und Ono Lennon auf The Great Paradox and the Golden Egg of Empathy aber nicht nur musikalisch umgesetzt. Fürs Visuelle haben sie Künstler Rich Ragsdale mit ins Boot geholt, der das musikalische Paperclip-Delirium zu einem 24-seitigen Comic transformierte. Aber genug der vielen Worte, kriege langsam Kopfschmerzen, wollen wir doch mal reinhören. Hier ist The Claypool Lennon Delirium mit Mantra of the Manatee.

The Claypool Lennon Delirium war das mit Mantra of the Manatee. Ein Manatee, übrigens, sollten Sie sich fragen, ist eine Seekuh. Und ich schließe mit den Worten der O1 Musikredaktion. The Great Parrot Ox and the Golden Egg of Empathy verbindet aufwendige Erzählstränge mit der für die Band typischen psychedelischen Härte. The Claypool Lennon Delirium wirft die Frage auf, inwiefern Empathie, Kreativität und menschliche Gefühle in Zeiten von KI überleben können. The Great Parrot Ox and the Golden Egg of Empathy von The Claypool Lennon Delirium, unser Album der Woche, ist am 1. Mai erschienen.

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2: In Oldenburg findet heute ein Liederabend statt. Die Musiker Irakli Atanelishvili, K.S. Paul Brady, Johannes Leander Maas und Penelope Kendros, die singen dabei klassische Werke von Schumann, Schubert und Strauss. Los geht es damit heute um 20 Uhr im Hauptfoyer des Staatstheaters. Im Schlauen Haus geht es heute um Ehren- und Hauptamt in der Hospizarbeit. Professor Dr. Susanne Fleckinger von der Jade-Hochschule stellt dabei in ihrem Vortrag vor, wie eine kommunale Caring-Community entstehen kann. Zentral im Raum steht dabei die Frage, wie Sorgearbeit in einer Stadtgesellschaft gemeinsam getragen werden kann. Los geht es später mit dem Vortrag dann um 19 Uhr im Schlauen Haus. Wer Spaß am Stricken hat oder dies gerne lernen möchte, der hat heute die perfekte Chance dazu. Und zwar beim offenen Stricktreff Stricken ist mein Yoga. Von 16 bis 17.30 Uhr kann man dort in der evangelischen Familienbildungsstätte zusammen stricken und auch Hilfe bei seinen Strickprojekten bekommen. Das Casablanca Kino zeigt heute den österreichischen deutschen Dramafilm Rose. Der Film spielt während der Zeit des 30-jährigen Krieges. Ein mysteriöser Soldat, der erscheint in einem abgeschiedenen protestantischen Dorf und möchte dort endlich sein Glück finden. Los geht es dann im Casablanca Kino um 20 Uhr. Und das waren auch schon unsere Veranstaltungstipps für heute.

0: Um 11 Uhr mit Michael Hafke. Trotz einer verabredeten Waffenruhe ist der Krieg im Nahen Osten wieder aufgeflammt. Israel und der Iran meldeten heute früh gegenseitige Raketenangriffe. Die israelische Seite sagte, man reagiere damit auf die iranischen Angriffswellen gestern. Phyllis Kühlke-Koll aus Istanbul erklärt, wie wiederum der Teheran seine Militärschläge begründet.
1: Ja, es ging gestern Nachmittag los mit Drohungen. Man werde die Angriffe auf den Libanon, insbesondere den Süden Beiruts, nicht ungesühnt lassen. Das Regime in Teheran besteht ja darauf, dass der Waffenstillstand, der zwischen Iran und Israel seit dem 8. April gilt, auch für den Libanon gelten sollte. Israel hat aber wiederholt den Süden des Libanons angegriffen, weil die Hisbollah eben zuvor Israel angegriffen habe. Also es folgten Angriffe, Raketensalven Irans auf Israel. Dann gab es eine Reaktion in den frühen Morgenstunden von Israel aus auf den Iran. Und auf diese Vergeltungsschläge hat Iran wiederum reagiert und Raketen abgeschossen auf Israel.
0: Digitalminister Wildberger, Sozialministerin Baas und die Ministerpräsidenten von Nordrhein-Westfalen und Baden-Württemberg sprechen heute unter anderem über den Bürokratieabbau. Im Mittelpunkt steht die Frage, wie die Modernisierung des Staats vorankommt. Aus Berlin Kirsten Gierschig.
2: Der Staat soll schneller, digitaler und handlungsfähiger werden. Das will die Bundesregierung mit ihrer Modernisierungsagenda erreichen. Die Bürger sollen leichter Zugang zu Behörden bekommen, vor allem digital. Dabei helfen soll auch die sogenannte EUDI-Wallet, eine digitale Brieftasche, die Ausweis und Führerschein auf dem Handy bereithält. Sie soll Anfang 2027 kommen, genau wie die automatische Auszahlung des Kindergelds. Die Staatsmodernisierung soll aber nicht nur digitalisieren, sondern auch Strukturen verändern, etwa beim Sozialstaat. Dessen Behörden sollen effizienter und vernetzter werden, damit Bürger nur noch an einer Stelle einen Antrag stellen müssen. Unternehmen sollen von schnelleren Planungs- und Genehmigungsverfahren und Entbürokratisierung profitieren. Dabei arbeiten Bund und Länder zusammen.
0: Die Landkreise in Deutschland warnen davor, in Zukunft nicht mehr handlungsfähig zu sein. Landkreistagspräsident Brötel sagt dem RBB, dass die Kommunen Rekorddefizite einfahren. Dennoch müsse die kommunale Basis gestärkt werden. Auch darüber wollen die Landräte heute in Berlin mit Finanzminister Klingbeil sprechen, so Brötel.
3: Es gab 2 Jahre in der ganzen Geschichte von Deutschland, wo die Kommunen, Städte, Gemeinden, Landkreise zusammen Rekorddefizite von etwa 8 Milliarden Euro hatten. Und jetzt haben wir 2024 das Dreifache davon gehabt und 2025 das Vierfache davon. Und wir haben keine Aussicht, dass es besser wird. Und dann ist die Logik einfach so, dass zunächst sogenannte freiwillige Aufgaben, das ist die Kulturförderung, das ist die Vereinsförderung, das ist ein Stück weit auch der ÖPNV, dass die auf den Prüfstand gestellt werden müssen. Für mich sind das aber keine freiwilligen Aufgaben, die einfach weg können. Aber wo du nicht bist, Herr Jesu Christ, da schweigen alle Flöten. Wir müssen einfach sehen, dass wir auch die finanziellen Mittel dafür bekommen.
0: Landkreistagspräsident Brötel. Die wachsende Zahl von Drohnensichtungen an den deutschen Flughäfen führt zu hohen Kosten. Im vergangenen Jahr wurden mehr als 200 Vorfälle gemeldet, wie eine Analyse des Deutschen Zentrums für Luft- und Raumfahrt zeigt. Darauf folgenden Sperrungen verursachten einen Schaden von geschätzt 60 Millionen Euro. Berücksichtigt man die Folgekosten aus Verzögerungen, Annullierungen und gestörten Umläufen, steige die Summe auf bis zu 160 Millionen. In Bonn hat eine UN-Klimakonferenz begonnen. Die Teilnehmer wollen den Weltklimagipfel im November im türkischen Antalya vorbereiten. Aus der ARD-Klimaredaktion Susanne Henn.
4: Rund 5000 Delegierte aus etwa 200 Ländern wollen im Vorfeld der COP31 mögliche Beschlüsse und Kompromisse vorbereiten und Fragen klären, die auf der letzten Weltklimakonferenz in Brasilien unbeantwortet blieben. Etwa, wie weit Brasiliens Bemühungen gekommen sind, eine globale Roadmap für die Energiewende zu entwerfen. Oder wie viele Staaten hinter den Plänen stehen, die Entwaldung bis 2030 einzudämmen. Oder wie viel Geld wirklich in die internationale Klimafinanzierung fließt. Diese Fragen sollen in Bonn möglichst geklärt und weitere Themen für die Konferenz in Antalya vorbereitet werden. Die COP31 wird von der Türkei und Australien gemeinsam geleitet. Bis zu ihrem Start sollen die Teilnehmerstaaten ambitioniertere Klimaschutzpläne vorlegen. Außerdem soll es in Antalya unter anderem darum gehen, wie die weltweite Elektrifizierung vorangetrieben werden kann.
0: Und das waren die Nachrichten.
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7: Es ist immer noch starkbewölkt hier in Oldenburg bei 19 Grad und heute gibt es erneut wenig Sonne den ganzen Tag über. Abends wird es dazu auch noch regnerisch bei einer heutigen Höchsttemperatur von 21 Grad. Regnerisch bleibt es auch heute Nacht, die Temperaturen sinken hier auf um die 13 Grad ab. Und morgen haben wir dann erneut wenig Sonne, dafür ist es auch deutlich windiger als heute. Und bereits am Mittag ist mit Regen zu rechnen bei morgigen Höchstwerten von 17 Grad.
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7: Vorsicht auf der A28 leer in Richtung Oldenburg zwischen Bad Zwischenahn West und Zwischenahn am Meer. Hier herrscht Gefahr durch ein defektes Fahrzeug und eine Ölspur. Fahren Sie hier also besonders vorsichtig. Des Weiteren ist noch die A29 Anschlussstelle Oldenburg-Hafen zur Auffahrt in Richtung Osnabrück weiterhin gesperrt. Das Ganze noch bis Anfang nächsten Monats. Das war's von den Fernstraßen. Gucken wir ins Stadtgebiet und hier ist eine ganze Menge dicht. Die Katowitzer Straße ist auf Höhe der Hausnummer 29 gesperrt. Die Hindenburgstraße ist noch bis heute Nachmittag auf Höhe der Hausnummer 18 gesperrt. Der Hemmelsbeker Kanalweg und der Schwanenweg, die sind beide komplett gesperrt. Der Anmündungsbereich der Straße 7 Berge ist von der Wilhelmshavener Heerstraße ausgesperrt. Der Sandfurter Weg, der ist zwischen der Hausnummer 25 bis zur Hausnummer 50 dicht. Die Alexanderstraße, die ist weiterhin stadteinwärts halbseitig gesperrt und zwar zwischen der Kreuzung Bürgerbuschweg-Brookweg bis zur Eisenbahnüberführung. Die Straßburger Straße, die ist weiterhin dicht zwischen dem Berliner Platz und der Donnerschwerstraße. Es gibt abschnittsweise noch Sperrungen am Bahndamm. Der Ohmsweg ist weiterhin komplett gesperrt, das Ganze noch bis morgen. Und die Rankenstraße ist von der Hausnummer 1 bis zur Hausnummer 37 vollkommen gesperrt. Dauerbaustellen haben wir auch, gebaut wird weiterhin in der Ludwigstraße, in der Tirpitzstraße, in der Ziegelhofstraße und in der Nadorsterstraße. Und zu guter Letzt noch einmal unsere Blitzer. Geblitzt wird heute im Hausbekerweg und in der Kloppenburger Straße. Ich würde Ihnen also empfehlen, hier besonders auf Ihr Tempo zu achten und kommen Sie allgemein gut und vor allen Dingen sicher durch den Verkehr im Nordwesten mit Ihrem Lokalsender des Vertrauens Oldenburg 1. Wir machen jetzt weiter mit unserer Sendung am Vormittag. Im Studio für Sie ist weiterhin Thorben Radke.

Eltern können morgen um 10 Uhr gemeinsam mit ihren Kindern im Säuglings- oder Krabbelalter die Highlights der Ausstellung Christoph Niemann Randnotizen im Horst-Janssen-Museum entdecken. Gemeinsam mit anderen Eltern können sie in entspannter Atmosphäre mit der Kunstvermittlerin Ronja Dietrich ins Gespräch kommen. Stil-, Wickel- und Abstellmöglichkeiten für den Kinderwagen sind vorhanden. Die Führung dauert rund 60 Minuten. Los geht's morgen um 10 Uhr im Horst-Janssen-Museum.

0: 11.30 Uhr sagt die Uhr und ich sage, es ist ein weiteres Mal Zeit für die Oldenburg 1 Lokalnachrichten. Die gibt's jetzt live von Greta Böttger.
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3: Heute tagt der Verkehrsausschuss in einer öffentlichen Sitzung. Auf der Tagesordnung steht neben einer Einwohnerfragestunde auch ein Bericht zur Baumbesichtigung an der Nahdorster Straße sowie ein Beschluss zur Umgestaltung des Ulholmsweg im Bereich der Universität. Diese Sitzung beginnt um 17 Uhr im Sitzungssaal der Alten Flyver. Ab sofort können die Ferienpässe erstellt werden. Aus rund 550 Veranstaltungen können passende Angebote für Kinder und Jugendliche ausgewählt werden. Die Angebote reichen von Sport und Technik über Musik und kreative Workshops bis hin zu Fahrten, Naturerlebnissen oder Kursen zur Selbstbehauptung. Weitere Informationen zu den Fristen und Angeboten des Ferienpasses finden Sie unter ferienpass-oldenburg.de. Ein Altglascontainer bekommt einen neuen Standort. Der Container am Flötenteich wird entfernt und eine neue Abgabemöglichkeit kommt in die Edewächter Landstraße. Auch eine Neugestaltung des Parkplatzes am Schwimmbad Flötenteich ist einer der Gründe für die Änderung. Die Umbauarbeiten haben Anfang Juni gestartet.
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0: Es ist immer noch stark bewölkt hier in Oldenburg bei immer noch 19 Grad und heute bleibt es auch erstmal so. Es gibt den ganzen Tag über erneut recht wenig Sonne. Am Abend gibt es dann auch noch Regen bei einer heutigen Höchsttemperatur von 21 Grad. Regen gibt es auch in der Nacht. Die Temperaturen sinken ja auf um die 13 Grad ab. Und morgen gibt es dann erneut wenig Sonne. Im Vergleich zu heute wird es aber deutlich windiger und bereits ab Mittag regnerisch. Das Ganze bei morgigen Höchstwerten von 17 Grad.
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Der Sandfurter Weg ist zwischen der Hausnummer 25 und 50 gesperrt. Die Alexanderstraße ist weiterhin stadteinwärts halbseitig gesperrt. Und zwar zwischen der Kreuzung Bürgerbuschweg-Brogweg bis zur Eisenbahnüberführung. Die Straßburger Straße ist weiterhin dicht zwischen dem Berliner Platz und der Donnerschwerstraße. Es gibt darüber hinweg noch abschnittsweise Sperrungen am Bahndamm. Noch bis morgen ist der Ulmsweg gesperrt und zu guter Letzt, jetzt sind wir endlich durch, die Rankenstraße ist von der Hausnummer 1 bis 37 gesperrt. Gebaut wird ebenfalls hier in Oldenburg. Unsere Dauerbaustellen befinden sich wie gehabt in der Ludwigstraße, in der Tirpitzstraße, in der Ziegelhofstraße und in der Nadorsterstraße und noch einmal die Blitzer. Geblitzt wird heute im Hausbeker Weg und in der Kloppenburger Straße. Ich würde Ihnen empfehlen, dort besonders aufs Tempo zu achten. Und hoffe natürlich, dass Sie allgemein gut und vor allen Dingen sicher durch den Verkehr hier im Nordwesten kommen mit Ihrem Lokalsender des Vertrauens, Oldenburg 1. Wir machen weiter mit unserer Sendung am Vormittag und zwar machen wir das mit Mama's Gun und Looking for Moses.

0: Mother Reeves and the Vandellas mit Heatwave. Und jetzt gucken wir einmal in die Oldenburger Kurwickstraße. Hier befindet sich nämlich der Oxfam Shop. Wer dort einkauft, der hat die Möglichkeit, Entwicklungsprojekte im globalen Süden zu unterstützen. Alle Mitarbeiter sind dort ehrenamtlich tätig. Weiterhin berichtet Pascal Klug.
1: Durch die eigene Arbeit Gutes tun. Das haben sich viele der ehrenamtlichen Mitarbeiter des Oxfam Shops Oldenburg zum Ziel gesetzt. Das Konzept: gespendete Artikel werden vor Ort aufbereitet und weiterverkauft, um mit den Spendengeldern humanitäre Projekte zu unterstützen, erklärt Margit Löffler. Sie ist Shop-Referentin bei Oxfam und verdeutlicht das Prinzip.
2: Also die Arbeit Oxfams basiert auf drei Säulen. Einmal die humanitäre Hilfe, Entwicklungsorganisationen, Politik und Kampagnenarbeit. Und je nachdem, wo halt auch die Gelder benötigt werden, fließen dann diese Einnahmen hin.
1: Der Second-Hand-Laden, der seit über 15 Jahren direkt gegenüber vom Parkhaus am Waffenplatz liegt, nimmt fast im Minutentakt Spenden an, die dann aufbereitet und im Shop weiterverkauft werden, verrät Bärbel Heuer. Sie ist seit über 14 Jahren die Shopleiterin in Oldenburg.
3: Im Moment kriegen wir sehr viele Spenden. Woran das liegt, weiß ich nicht. Aber da unser Lager nun sehr groß ist, können wir immer alles annehmen. Also wir sind nicht drauf reduziert auf Sommer oder Winter. Wir nehmen immer alles an und das ist auch unser Vorteil.
1: Abgegeben wird so ziemlich alles, was denkbar ist. Voraussetzungen dabei immer: die gespendeten Waren sollten in einem guten Zustand sein. Dann werden diese in die drei Warenkategorien einsortiert: Kleidung, Bücher und dies und das. Hierein kommt alles, was man sich vorstellen kann, von Deko über Schmuck bis hin zu Porzellan. Anschließend landen die aufbereiteten Artikel im eigenen Shop, um hier für einen fairen Preis weiterverkauft zu werden.
4: Star Wars für 6 Euro.
5: Ja, das kann man nur bei uns so was.
2: Also es ist halt ein abwechslungsreiches Aufgabengebiet auch, ne? Dass man auch nicht nur hinten dementsprechend die Ware zubereitet, sondern auch hier vorne im Shop ist, auch kassiert, mit den Kunden Kontakt hat. Und wir haben auch sehr viele Stammkunden, die halt auch immer in bestimmten Schichten kommen, um die Ehrenamtlichen zu begrüßen.
1: Aktuell hilft Oxfam zum Beispiel auch in Konfliktregionen wie in Syrien, dem Jemen oder der Ukraine. Gegründet wurde die Organisation 1942 in Oxford mit dem Ziel, Menschen, die wegen der deutschen Besatzung in Griechenland an Hungersnot litten, zu unterstützen. Mittlerweile arbeitet Oxfam mit über 3000 kooperierenden Organisationen in knapp 90 Ländern weltweit zusammen. Die Arbeit im Shop wird ausschließlich durch ehrenamtliche Mitarbeiter erledigt. Doch davon gibt es momentan zu wenige, sodass sogar einige Schichten unbesetzt bleiben.
2: Viele haben sonst nichts mehr und sind dann froh, dass sie einmal die Woche eine Aufgabe haben, wo sie hingehen können. Und man merkt ja auch, dass sie sich bei uns wohlfühlen, denn wir haben Ehrenamtliche, die sind je nach Shop, bis zu 30 Jahren auch bei uns.
1: Besondere Voraussetzungen für die ehrenamtliche Mithilfe gibt es nicht. Nur sollte man mindestens 5 Stunden Zeit in der Woche zur Verfügung haben. Alles andere lernt man dann vor Ort. Doch die Arbeit im Shop sei keine gewöhnliche Aufgabe.
3: Ich tue was. Ich tue was für Leute, denen es nicht so gut geht wie uns. Nicht? Uns geht es ja noch hervorragend. Da kann man ja, wenn man in der Welt guckt, dann geht es uns gut. Und da kann ich wieder was zurückgeben. Und deshalb arbeiten wir ja auch hier.
1: Wer mithelfen möchte im Oxfam Shop Oldenburg, kann sich unter der Telefonnummer 0441 205 1256 melden oder einfach vorbeikommen. Für viele Mitarbeiter im Oldenburger Shop steht jedoch fest: die Arbeit hier sei eben mehr als ein reines Ehrenamt.

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1: In Oldenburg findet heute ein Liederabend statt. Die Musiker Irakli Atanelishvili, K.S. Paul Brady, Johannes Leander Maas und Penelope Kendros, die singen dabei klassische Werke von Schumann, Schubert und Strauss. Los geht es damit heute um 20 Uhr im Hauptfoyer des Staatstheaters. Im Schlauen Haus geht es heute um Ehren- und Hauptamt in der Hospizarbeit. Professor Dr. Susanne Fleckinger von der Jade-Hochschule stellt dabei in ihrem Vortrag vor, wie eine kommunale Caring-Community entstehen kann. Zentral im Raum steht dabei die Frage, wie Sorgearbeit in einer Stadtgesellschaft gemeinsam getragen werden kann. Los geht es später mit dem Vortrag dann um 19 Uhr im Schlauen Haus. Wer Spaß am Stricken hat oder dies gerne lernen möchte, der hat heute die perfekte Chance dazu. Und zwar beim offenen Stricktreff Stricken ist mein Yoga. Von 16 bis 17.30 Uhr kann man dort in der evangelischen Familienbildungsstätte zusammen stricken und auch Hilfe bei seinen Strickprojekten bekommen. Das Casablanca Kino zeigt heute den österreichischen deutschen Dramafilm Rose. Der Film spielt während der Zeit des 30-jährigen Krieges. Ein mysteriöser Soldat, der erscheint in einem abgeschiedenen protestantischen Dorf und möchte dort endlich sein Glück finden. Los geht es dann im Casablanca Kino um 20 Uhr. Und das waren auch schon unsere Veranstaltungstipps für heute.

0: Um 12 Uhr mit Tarek Yusbashi. Trotz einer Waffenruhe ist der Krieg im Nahen Osten neu aufgeflammt. Israel und der Iran greifen sich seit gestern Abend wieder mit Raketen an. Die israelische Seite sagt, sie reagiere damit auf die iranischen Angriffe. Felis Kükrikol aus Istanbul erklärt, wie wiederum der Teheran seine Militärschläge begründet.
1: Ja, es ging gestern Nachmittag los mit Drohungen. Man werde die Angriffe auf den Libanon, insbesondere den Süden Beiruts, nicht ungesühnt lassen. Das Regime in Teheran besteht ja darauf, dass der Waffenstillstand, der zwischen Iran und Israel seit dem 8. April gilt, auch für den Libanon gelten sollte. Israel hat aber wiederholt den Süden des Libanons angegriffen, weil die Hisbollah eben zuvor Israel angegriffen habe. Also es folgten Angriffe, Raketensalven Irans auf Israel. Dann gab es eine Reaktion in den frühen Morgenstunden von Israel aus auf den Iran. Und auf diese Vergeltungsschläge hat Iran wiederum reagiert und Raketen abgeschossen auf Israel.
0: In Lettland hat es erneut einen Drohnenvorfall gegeben. NATO-Kampfjets schossen das unbemannte Flugobjekt ab, das in den Luftraum des baltischen EU-Landes eingedrungen war. Aus Stockholm Jana Simram.
2: Die lettische Armee teilte mit, Kampfflugzeuge der NATO-Luftraumüberwachungsmission seien aufgestiegen und hätten die ausländische Drohne erfolgreich unschädlich gemacht. Diese sei infolge von, Zitat, russischer elektromagnetischer Kriegsführung über die lettische Grenze geflogen. In den vergangenen Wochen waren mehrfach verirrte ukrainische Drohnen in den Luftraum der drei baltischen Staaten Lettland, Estland und Litauen eingedrungen. Fachleute vermuten, dass Russland sie durch Störsignale möglicherweise gezielt umgeleitet hat. Die lettischen Behörden hatten heute früh eine Luftraumwarnung für den Osten des Landes verhängt und die Bevölkerung in zwei Regionen dazu aufgefordert, Schutzräume aufzusuchen. Größere Schäden oder Verletzte durch Drohnenabstürze gab es bisher nicht.
0: Die Landkreise in Deutschland warnen davor, in Zukunft nicht mehr handlungsfähig zu sein. Landkreistagspräsident Brötel sagte im RBB, dass die Kommunen Rekorddefizite einfahren. Dennoch müsse die kommunale Basis gestärkt werden. Auch darüber wollen die Landräte heute in Berlin mit Finanzminister Klingbeil sprechen, so Brötel.
3: Es gab zwei Jahre in der ganzen Geschichte von Deutschland, wo die Kommunen, Städte, Gemeinden, Landkreise zusammen Rekorddefizite von etwa 8 Milliarden Euro hatten. Und jetzt haben wir 2024 das Dreifache davon gehabt und 2025 das Vierfache davon. Und wir haben keine Aussicht, dass es besser wird. Und dann ist die Logik einfach so, dass zunächst sogenannte freiwillige Aufgaben, das ist die Kulturförderung, das ist die Vereinsförderung, das ist ein Stück weit auch der ÖPNV, dass die auf den Prüfstand gestellt werden müssen. Für mich sind das aber keine freiwilligen Aufgaben, die einfach weg können. Aber wo du nicht bist, Herr Jesu Christ, schweigen alle Flöten. Wir müssen einfach sehen, dass wir auch die finanziellen Mittel dafür bekommen.
0: Landkreistagspräsident Brötel. Auf den Philippinen hat es ein schweres Erdbeben gegeben. Nach Angaben der örtlichen Behörden sind dabei mindestens 30 Menschen ums Leben gekommen. Mehr als 130 wurden verletzt, die meisten von ihnen durch Schäden an Gebäuden. Das Beben der Stärke 7,8 löste auch hohe Flutwellen aus. Besonders betroffen war die Stadt General Santos City im Süden der Philippinen. Dort stürzten mehrere Gebäude ein. Der Dorschbestand in der westlichen Ostsee erholt sich nicht. Mittlerweile darf der Dorsch deshalb nicht mehr gezielt gefangen werden. Forschende des Thüneninstituts für Ostseefischerei in Rostock machen in einer Studie die Umweltbedingungen dafür verantwortlich. Aus der NDR-Nachrichtenredaktion Claudia Plass.
4: Zusammen mit Fachleuten des Leibniz-Instituts für Ostseeforschung haben sie herausgefunden, dass das Wasser in den Sommermonaten an der Oberfläche für den Dorsch zunehmend zu warm ist. In tieferen Schichten breiten sich in dieser Zeit zunehmend sauerstoffarme Zonen aus. Dort seien die Lebensbedingungen nicht mehr gegeben. Grund für die Erwärmung an der Oberfläche ist nach Angaben der Wissenschaftler der Klimawandel. Der Sauerstoffmangel geht demnach vor allem auf die Nährstoffeinträge zurück, etwa durch Dünger aus der Landwirtschaft, der über Bäche und Flüsse in die Ostsee gelangt.
0: Das waren die Nachrichten.
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8: Es ist immer noch bewölkt hier in Oldenburg, auch wenn ein bisschen die Sonne rauskommt, aktuell bei 20 Grad. Und den ganzen Tag über gibt es relativ wenig Sonne. Abends ist es dann auch regnerisch, bei heutigen Höchstwerten von 21 Grad. Regnerisch bleibt es auch in der Nacht. Die Temperatur hier sinkt auf um die 13 Grad ab. Und morgen dann haben wir erneut wenig Sonne. Es wird auch deutlich windiger als heute und bereits ab Mittag regnerisch. Also insgesamt recht unschön bei maximal 17 Grad morgen.
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8: Vorsicht auf der A29 Jadelinie Wilhelmshaven in Richtung Oldenburg. Zwischen Oldenburg-Ohmstede und Oldenburg-Hafen herrscht Gefahr durch Gegenstände auf der Fahrbahn. Fahren Sie hier also besonders vorsichtig. Des Weiteren ist die Anschlussstelle Oldenburg-Hafen der A29 zur Auffahrt in Richtung Osnabrück weiterhin gesperrt. Das Ganze noch bis voraussichtlich Anfang Juli. Das war's von den Fernstraßen. Gucken wir ins Oldenburger Stadtgebiet. Hier gibt es eine Menge Sperrungen, unter anderem in der Katowitzer Straße auf Höhe der Hausnummer 29. Die Hindenburgstraße ist auf Höhe der Hausnummer 18 gesperrt. Das Ganze bis heute Nachmittag um 4. Der Hemmelsbeker Kanalweg und der Schwanenweg, die sind beide komplett gesperrt. Der Einmündungsbereich der Straße Siebenberge ist gesperrt und zwar von der Wilhelmshavener Heerstraße aus. Der Sandfurter Weg ist zwischen den Hausnummern 25 bis 50 dicht. Die Alexanderstraße ist weiterhin stadteinwärts halbseitig gesperrt. Das Ganze zwischen der Kreuzung Bürgerbuschweg, Brookweg und der Eisenbahnüberführung. Die Straßburger Straße, die ist ebenfalls weiterhin dicht zwischen dem Berliner Platz und der Donnerschwerstraße. Es gibt darüber hinaus noch abschnittsweise Sperrungen am Bahndamm. Noch bis morgen ist der Ulmsweg komplett gesperrt und zu guter Letzt die Rankenstraße ist von der Hausnummer 1 bis zur Hausnummer 37 voll gesperrt. Dauerbaustellen haben wir ebenfalls. Und zwar in der Ludwigstraße, in der Tirpitzstraße, in der Ziegelhofstraße und in der Nadorsterstraße. Hier wird überall fleißig noch gebaut. Und geblitzt wird ebenfalls im Hausbeker Weg heute und in der Kloppenburger Straße. Achten Sie hier besonders auf Ihr Tempo und kommen Sie allgemein gut und vor allen Dingen sicher durch den Verkehr im Nordwesten mit Ihrem Lokalsender des Vertrauens Oldenburg 1. Ich bin Joachim Radke. Moin, ich bin noch eine gute Stunde für Sie im Studio mit unserer Sendung am Vormittag. Und wir wollen jetzt weitermachen mit ein bisschen The Clash und Train in Vain.

0: Father John Misty war das mit The Payoff. Und im Forum St. Peter, da findet heute Abend ein Gesprächsabend statt mit dem Namen Keine Zeit für Gott. Was es da zu erwarten gibt, das hat Benedikt Feldhaus vom Forum St. Peter einmal unserem Morgenmoderator Nico Seekorn erzählt.
1: Ja, es geht tatsächlich erstmal, obwohl der Titel was anderes verspricht oder was anderes suggeriert, geht's um eine physikalische Frage. Wir gucken uns nämlich die Physik von Stephen Hawking an, den wahrscheinlich berühmtesten Astrophysiker unserer Zeit zumindest, ja, seit einigen Jahren verstorben, aber trotzdem immer noch in aller Munde. Und der hat eine These aufgestellt, die physikalisch absolut nachvollziehbar und auch nicht widerlegbar ist. Er sagt nämlich, vor dem Urknall, in dem Moment wurden ja Raum und Zeit erschaffen. Und vor dem Urknall ist schon die falsche Frage, weil es gibt keinen davor. So. Also sagt er, jetzt mal rein physikalisch gesprochen, gibt es keine Zeit für einen Schöpfungsakt, für einen Gott, der die Welt sozusagen erschafft, weil es eben kein vor dem Urknall gibt. Das ist physikalisch absolut korrekt und jetzt müssen wir gucken als Theologinnen und Theologen, was können wir denn darauf antworten? Also haben wir da Antworten drauf oder müssen wir das einfach akzeptieren und sagen, okay, also da kommen wir dann mit unserer Vorstellung von Zeit auf jeden Fall an ihre Grenzen. Und ich glaube, es ist ein ganz spannender Abend, ein ganz offener Abend, ein ganz offener Diskurs zwischen Physik und Theologie. Und ich sag dir ganz ehrlich, ich habe keine Antwort auf die Frage. Ich find's total spannend. Ich bin großer Fan von Stephen Hawking und gleichzeitig Theologe und muss mit dieser Spannung irgendwie zurechtkommen und hoffe, die Leute an dem Abend schaffen das auch.
0: Jawohl, alle weiteren Informationen zum Forum St. Peter und zu allen kommenden Veranstaltungen gibt's auch noch einmal unter www.forum-sankt-peter.de nachzulesen.

0: Willow Parlor war das mit My Father's Eyes und die Zeit vergeht. Doch überraschend schnell, es ist schon wieder 12:30 und damit ein weiteres Mal Zeit für die Oldenburg 1 Lokalnachrichten. Die gibt's jetzt von Greta Böttger.
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2: Heute tagt der Verkehrsausschuss in einer öffentlichen Sitzung. Auf der Tagesordnung steht neben einer Einwohnerfragestunde auch ein Bericht zur Baumbesichtigung der Nadorster Straße sowie ein Beschluss zur Umgestaltung des Ulholmswegs im Bereich der Universität. Die Sitzung beginnt um 17 Uhr im Sitzungssaal der Alten Flywer. Ab sofort können die Ferienpässe erstellt werden. Aus rund 550 Veranstaltungen können passende Angebote für Kinder und Jugendliche ausgewählt werden. Die Angebote reichen von Sport und Technik über Musik und kreative Workshops bis hin zu Fahrten, Naturerlebnissen oder Kursen zur Selbstbehauptung. Weitere Informationen zu den Ferienpässen und Angeboten des Ferienpasses finden Sie unter ferienpass-oldenburg.de. Ein Altglascontainer bekommt einen neuen Standort. Der Container am Flötenteich wird entfernt und eine neue Abgabemöglichkeit kommt in die Edewächter Landstraße. Auch eine Neugestaltung des Parkplatzes am Schwimmbad Flötenteich ist einer der Gründe für die Änderung. Die Umbauarbeiten haben Anfang Juni gestartet.
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0: Es ist mittlerweile wieder gänzlich zugezogen hier in Oldenburg. Es ist stark bewölkt bei 20 Grad und den ganzen Tag immer noch gibt es wenig Sonne. Gegen Abend ist dann auch mit Regen zu rechnen bei einer heutigen Höchsttemperatur von 21 Grad. Regen gibt's auch heute Nacht. Die Temperaturen sinken auf um die 13 Grad ab und wie gesagt, regnerisch wird's. Und morgen dann gibt's ähnlich wie heute erneut wenig Sonne. Dafür wird's anders als heute deutlich windiger. Bereits gegen Mittag ist auch hier mit Regen zu rechnen bei maximal 17 Grad.
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0: Keine Akutmeldung von den Fernstraßen, sie sind wieder frei, außer natürlich die A29 Anschlussstelle Oldenburg-Hafen zur Auffahrt in Richtung Osnabrück. Die bleibt noch bis Juli gesperrt. Im Stadtgebiet ist ebenfalls einiges gesperrt, nämlich unter anderem die Katowitzer Straße auf Höhe der Hausnummer 29. Die Hindenburgstraße ist auf Höhe der Hausnummer 18 gesperrt, das Ganze bis 4 Uhr nachmittags. Der Hemmelsberger Kanalweg und der Schwanenweg, die sind beide komplett dicht. Der Einmündungsbereich der Straße Sieben Berge ist ebenfalls dicht und zwar von der Wilhelmshavener Heerstraße aus. Der Sandfurter Weg ist zwischen den Hausnummern 25.

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1: In Oldenburg findet heute ein Liederabend statt. Die Musiker Irakli Atanelishvili, K.S. Paul Brady, Johannes Leander Maas und Penelope Kendros, die singen dabei klassische Werke von Schumann, Schubert und Strauss. Los geht es damit heute um 20 Uhr im Hauptfoyer des Staatstheaters. Im Schlauen Haus geht es heute um Ehren- und Hauptamt in der Hospizarbeit. Professor Dr. Susanne Fleckinger von der Jade Hochschule stellt dabei in ihrem Vortrag vor, wie eine kommunale Caring Community entstehen kann. Zentral im Raum steht dabei die Frage, wie Sorgearbeit in einer Stadtgesellschaft gemeinsam getragen werden kann. Los geht es später mit dem Vortrag dann um 19 Uhr im Schlauen Haus. Wer Spaß am Stricken hat oder dies gerne lernen möchte, der hat heute die perfekte Chance dazu. Und zwar beim offenen Stricktreff Stricken ist mein Yoga. Von 16 bis 17.30 Uhr kann man dort in der evangelischen Familienbildungsstätte zusammen stricken und auch Hilfe bei seinen Strickprojekten bekommen. Das Casablanca Kino zeigt heute den österreichischen deutschen Dramafilm Rose. Der Film spielt während der Zeit des 30-jährigen Krieges. Ein mysteriöser Soldat, der erscheint in einem abgeschiedenen protestantischen Dorf und möchte dort endlich sein Glück finden. Los geht es dann im Casablanca Kino um 20 Uhr. Und das waren auch schon unsere Veranstaltungstipps für heute.

Die Dire Straits mit Money for Nothing hier auf Oldenburg 1. Und ehe man sich versieht, sind wir auch schon fast am Ende unserer heutigen Sendung am Vormittag angelangt. Aber keine Sorge, ab 14 Uhr übernimmt hier Ravasali mit der Mixtur. Für Sie im Studio für die letzten drei Stunden war Thjörn Radke. Schön, dass Sie mit dabei waren. Ich wünsche Ihnen noch einen wunderschönen Restmontag. Einen Song habe ich aber noch, bis ich Sie in den Montagnachmittag entlasse. Und das ist 1000 Miles von Vanessa Carlton. Tschüss.

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1: Um 13 Uhr mit Tarek Yusbashi. Trotz der neuen Luftangriffe des Irans und Israels gehen die Gespräche über eine Beendigung des Krieges weiter. Das teilte ein Sprecher des Außenministeriums in Teheran mit. Der Iran und die USA verhandeln demnach über Ermittler. Zum Ausbruch der neuen Kämpfe Benjamin Weber aus Istanbul.
2: Iran hatte am Sonntag zum ersten Mal seit Inkrafttreten einer Waffenruhe vor 2 Monaten wieder Raketen auf Israel abgefeuert. Auch am Montag folgten Raketen aus Iran. Begründet wurde das mit dem israelischen Vorgehen gegen die pro-iranische Hisbollah-Miliz im Libanon. Israel hatte als Reaktion laut eigenen Angaben militärische Ziele in Iran angegriffen. Auch am Vormittag waren an mehreren Orten in Iran laut Augenzeugen Explosionen zu hören. Iranischen Medien zufolge sei über Teheran eine feindliche Drohne abgeschossen worden. Die Angaben ließen sich zunächst nicht überprüfen.
1: In Lettland hat es erneut einen Drohnenvorfall gegeben. NATO-Kampfjets schossen das unbemannte Flugobjekt ab, das in den Luftraum des baltischen EU-Landes eingedrungen war. Aus Stockholm, Jana Sinram.
3: Die lettische Armee teilte mit, Kampfflugzeuge der NATO-Luftraumüberwachungsmission seien aufgestiegen und hätten die ausländische Drohne erfolgreich unschädlich gemacht. Diese sei infolge von, Zitat, russischer elektromagnetischer Kriegsführung über die lettische Grenze geflogen. In den vergangenen Wochen waren mehrfach verirrte ukrainische Drohnen in den Luftraum der 3 baltischen Staaten Lettland, Estland und Litauen eingedrungen. Fachleute vermuten, dass Russland sie durch Störsignale möglicherweise gezielt umgeleitet hat. Die lettischen Behörden hatten heute früh eine Luftraumwarnung für den Osten des Landes verhängt und die Bevölkerung in 2 Regionen dazu aufgefordert, Schutzräume aufzusuchen. Größere Schäden oder Verletzte durch Drohnenabstürze gab es bisher nicht.
1: Nach dem Feuer in einem Umspannwerk in Reutlingen läuft die Suche nach der Ursache. Durch den Brand war in weiten Teilen der Stadt in der Nacht der Strom ausgefallen. Was bisher über den Fall bekannt ist, fasst Sabrina Kehr aus Reutlingen zusammen.
4: Bekannt ist, dass es heute Nacht gegen 2 Uhr am Umspannwerk in Reutlingen-West gebrannt hat. Die genaue Ursache dafür ist noch unklar. Da ermittelt die Polizei aktuell in alle Richtungen, weil auch der Zaun beschädigt wurde. Abgesehen davon, dass vielleicht jemand den Brand absichtlich gelegt hat, kommen aber auch ein technischer Defekt oder fahrlässiges Handeln aktuell in Frage. Das Landeskriminalamt ist vor Ort und unterstützt bei den Ermittlungen. Nach Angaben von Reutlings Oberbürgermeister Thomas Keck sind aktuell noch 7600 Haushalte ohne Strom. Das betrifft rund 30.000 Menschen. Außerdem bereiten sich gerade Hilfsorganisationen auf einen längeren Einsatz vor. Im Bevölkerungsschutzzentrum in Pfullingen sind dafür schon mehr als 50 Helferinnen und Helfer im Einsatz.
1: Die Deutsche Bahn hat heute über weitere Schritte zur Verbesserung der Sicherheit in Zügen informiert. So soll die Kameraüberwachung auf Bahnhöfen und in Zügen ausgeweitet werden. Wie der Konzern mitteilte, sollen Aufnahmen künftig in Echtzeit an Verkehrszentralen weitergeleitet werden, um Konfliktsituationen zu erkennen. Von Juli an werden erste Zugbegleiter dann mit stichfesten Westen ausgerüstet, zunächst versuchsweise. Bereits seit mehreren Wochen erhalten die Zugbegleiter Bodycams. Bis zur Jahresmitte soll jeder zweite damit ausgerüstet sein. Nach dem tödlichen Angriff auf einen Zugbegleiter in der Pfalz im Februar hatte die Bahn stärkere Sicherheitsmaßnahmen angekündigt. Die Polizei ermittelt wegen eines Zwischenfalls beim Ironman in Hamburg. Auf einem Teil der Triathlonstrecke waren gestern Metallsplitter entdeckt worden. Die Polizei versucht nun herauszufinden, ob sie absichtlich dort verstreut wurden. Aus Hamburg Jan Möller.
5: Betroffen waren fast ausschließlich Hobbyathletinnen und Athleten. Rund 3000 waren in Hamburg am Start. Mindestens 100 wurden am Sonntagmorgen auf der Radstrecke in Kirchwerder durch kleine Metallsplitter ausgebremst. Wegen platter Reifen mussten viele das Rennen abbrechen. Mindestens ein Teilnehmer stürzte und verletzte sich. Seit Jahren fühlen sich im Bezirk Bergedorf Anwohner durch den Ironman eingeschränkt. Der Veranstalter, die Firma Ironman, geht deshalb von einer gezielten Protestaktion aus. Auf das Profirennen der Frauen hatte der Zwischenfall fast keine Auswirkungen.
1: Das waren die Nachrichten.
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1: Um 14 Uhr mit Tarek Yusbashin. Der Iran und Israel haben sich auch heute wieder gegenseitig angegriffen. Die israelische Armee teilte mit, Dutzende Kampfjets seien im Einsatz gewesen. Aus Tel Aviv Jan-Christoph Kitzler.
2: Ziele sollen demnach iranische Abwehrsysteme und Raketenabschussrampen gewesen sein. In der Nacht und am Morgen hatte es mehrfach Raketenalarm in weiten Teilen Israels gegeben. Die meisten Raketen wurden abgefangen. In einer Siedlung im besetzten Westjordanland wurden Gebäude beschädigt. Die iranische Revolutionsgarde erklärte, sie habe zwei Militärstützpunkte angegriffen. Auch die libanesische Hisbollah-Miliz und die Houthi-Rebellen im Jemen hatten Israel beschossen. Iran hatte die jüngste Eskalation angekündigt, nachdem Israel gestern die libanesische Hauptstadt Beirut angegriffen hatte. Die südlichen Vororte gelten als Hochburg der Hisbollah, die Israel immer wieder mit Drohnen und Raketen angreift.
1: Und das iranische Militär hat inzwischen erklärt, seine Angriffe auf Ziele in Israel einzustellen. US-Präsident Trump hatte zuvor beide Seiten aufgerufen, den gegenseitigen Beschuss umgehend einzustellen.
3: Die lettische Armee teilte mit, Kampfflugzeuge der NATO-Luftraumüberwachungsmission seien aufgestiegen und hätten die ausländische Drohne erfolgreich unschädlich gemacht. Diese sei infolge von, Zitat, russischer elektromagnetischer Kriegsführung über die lettische Grenze geflogen. In den vergangenen Wochen waren mehrfach verirrte ukrainische Drohnen in den Luftraum der drei baltischen Staaten Lettland, Estland und Litauen eingedrungen. Fachleute vermuten, dass Russland sie durch Störsignale möglicherweise gezielt umgeleitet hat. Die lettischen Behörden hatten heute früh eine Luftraumwarnung für den Osten des Landes verhängt und die Bevölkerung in zwei Regionen dazu aufgefordert, Schutzräume aufzusuchen. Größere Schäden oder Verletzte durch Drohnenabstürze gab es bisher nicht.
1: Und das war unsere Korrespondentin Jana Sinram aus Stockholm zu einem Drohnenvorfall in Lettland. Dort hatten NATO-Kampfjets ein unbekanntes Flugobjekt abgeschossen, ein unbemanntes, das in den Luftraum des baltischen EU-Landes eingedrungen war. Nach dem Feuer in einem Umspannwerk in Reutlingen läuft die Suche nach der Ursache. Durch den Brand war in weiten Teilen der Stadt in der Nacht der Strom ausgefallen. Was bisher über den Fall bekannt ist, fasst Sabrina Kehr aus Reutlingen zusammen.
4: Bekannt ist, dass es heute Nacht gegen 2 Uhr am Umspannwerk in Reutlingen-West gebrannt hat. Die genaue Ursache dafür ist noch unklar. Da ermittelt die Polizei aktuell in alle Richtungen, weil auch der Zaun beschädigt wurde. Abgesehen davon, dass vielleicht jemand den Brand absichtlich gelegt hat, kommen aber auch ein technischer Defekt oder fahrlässiges Handeln aktuell in Frage. Das Landeskriminalamt ist vor Ort und unterstützt bei den Ermittlungen. Nach Angaben von Reutlings Oberbürgermeister Thomas Keck sind aktuell noch 7600 Haushalte ohne Strom. Das betrifft rund 30.000 Menschen. Außerdem bereiten sich gerade Hilfsorganisationen auf einen längeren Einsatz vor. Im Bevölkerungsschutzzentrum in Pfullingen sind dafür schon mehr als 50 Helferinnen und Helfer im Einsatz.
1: Die Deutsche Bahn hat heute über weitere Schritte zur Verbesserung der Sicherheit in Zügen informiert. So soll die Kameraüberwachung auf Bahnhöfen und in Zügen ausgeweitet werden. Wie der Konzern mitteilte, sollen Aufnahmen künftig in Echtzeit an Verkehrszentralen weitergeleitet werden, um Konfliktsituationen zu erkennen. Von Juli an werden erste Zugbegleiter dann mit stichfesten Westen ausgerüstet, zunächst versuchsweise. Bereits seit mehreren Wochen erhalten die Zugbegleiter Bodycams. Bis zur Jahresmitte soll jeder zweite damit ausgerüstet sein. Nach dem tödlichen Angriff auf einen Zugbegleiter in der Pfalz im Februar hatte die Bahn stärkere Sicherheitsmaßnahmen angekündigt. Die Polizei ermittelt wegen eines Zwischenfalls beim Ironman in Hamburg. Auf einem Teil der Triathlonstrecke waren gestern Metallsplitter entdeckt worden. Die Polizei versucht nun herauszufinden, ob sie absichtlich dort verstreut wurden. Aus Hamburg, Jan Möller.
5: Betroffen waren fast ausschließlich Hobbyathletinnen und Athleten. Rund 3000 waren in Hamburg am Start. Mindestens 100 wurden am Sonntagmorgen auf der Radstrecke in Kirchwerder durch kleine Metallsplitter ausgebremst. Wegen platter Reifen mussten viele das Rennen abbrechen. Mindestens ein Teilnehmer stürzte und verletzte sich. Seit Jahren fühlen sich im Bezirk Bergedorf Anwohner durch den Ironman eingeschränkt. Der Veranstalter, die Firma Ironman, geht deshalb von einer gezielten Protestaktion aus. Auf das Profirennen der Frauen hatte der Zwischenfall fast keine Auswirkungen.
1: Das waren die Nachrichten.
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8: Derzeit ist es stark bewölkt bei einer Temperatur von 21 Grad und somit auch der Höchsttemperatur für heute. Und es gibt erneut wenig Sonne und abends ist es dann regnerisch. In der Nacht ist es dann regnerisch bei Temperaturen um die 13 Grad. Morgen gibt es dann erneut wenig Sonne, aber es ist deutlich windiger und bereits am Nachmittag ist es dann regnerisch bei einer dortigen Höchsttemperatur von 16 Grad.
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8: Vorsicht auf den Fernstraßen, die A28 Oldenburg Richtung Leer. Zwischen Apen, Remels und Vilsum besteht Gefahr durch ein Metallteil auf der Fahrbahn. Außerdem ist die A29 Anschlussstelle Oldenburghafen zur Auffahrt in Richtung Osnabrück aktuell bis voraussichtlich Anfang Juli gesperrt. Schauen wir auch mal in unser Oldenburger Stadtgebiet. Die Katowitzer Straße ist auf Höhe der Hausnummer 29 gesperrt. Die Hindenburgstraße ist auf Höhe der Hausnummer 18 gesperrt. Der Hemmelsbaker Kanalweg und der Schwanenweg sind komplett gesperrt. Der Einbindungsbereich der Straße Siebenberge ist von der Wilhelmshavener Heerstraße aus gesperrt. Der Sandfurter Weg ist zwischen der Hausnummer 25 und 50 gesperrt. Die Alexanderstraße bleibt weiterhin stadteinwärts, halbseitig zwischen der Kreuzung Bürgerbuschweg-Brogweg und der Eisenbahnüberführung gesperrt. Die Straßburger Straße ist zwischen dem Berliner Platz und der Donnerschwer Straße gesperrt. Zudem haben wir noch abschnittsweise Sperrungen am Bahndamm. Der Olmsweg ist komplett gesperrt und die Rankenstraße ist von der Hausnummer 1 bis 37 voll gesperrt. Zudem haben wir noch ein paar Dauerbaustellen, einmal in der Ludwigstraße, in der Tirpitzstraße, in der Ziegelhofstraße und in der Nathusterstraße. Kommen Sie weiterhin gut und sicher durch den Verkehr mit Ihrem Lokalsender Oldenburg 1.
10: Sie hören den Lokalsender Oldenburg 1 und hier geht's jetzt weiter mit der Mixtur.
8: Willkommen zur Mixtur hier auf Oldenburg 1. Für Sie im Studio ist Rawa Salhi. Und wir fangen auch schon an mit dem Song Don't Look Back von Fine Young Cannibals.

0: Wenn Schafe die Ermittlungen im Mordfall ihres eigenen Schäfers übernehmen, ist das Abenteuer vorprogrammiert. Mit Glenkill, ein Schafskrimi, kommt genau solch ein Abenteuer auf die Leinwand. Den neuen, geistreichen Krimi der etwas anderen Art stellt Ihnen nun Lea Pieklaps in unserem heutigen Kinotipp vor.
1: Ich weiß, wann Rodney Hollingshead ermordet wurde und ich weiß, wer der wahre Täter war. Nein, Schluss für heute. Das Rätsels Lösung gibt es erst morgen, wenn ich das Ende lese.
2: Schäfer George Hardy liebt seine Schafe über alles. Und seine Schafe lieben die Krimis, die er ihnen jeden Abend vorliest. Dabei ahnt der gute Hirte nicht, dass seine Herde ihn nicht nur versteht, sondern nach den Vorlesestunden auch eifrig über Täter, Motive und Hinweise diskutiert. Doch mit dem idyllischen Leben auf der irischen Farm ist eines Tages schlagartig Schluss, als George selbst Opfer eines Kriminalfalls wird.
3: Wir haben George auf der Wiese gefunden und... er bewegt sich nicht.
4: Was?
5: Lilly, was machen wir jetzt?
3: Unser Schäfer wurde ermordet. Und wir werden das Verbrechen aufklären.
2: Da der örtliche Polizist Tim Derry sich mit der Aufklärung des Verbrechens schwer tut, beginnt die Schafsherde selbst im Fall zu ermitteln, um den Mörder aufzuspüren. Gemeinsam folgen sie den Spuren im Dorf und kommen der Wahrheit Stück für Stück näher.
6: Es gibt ein Testament. In Kriminalgeschichten sind immer die Erben die Verdächtigen.
7: Der Mann hatte ja nichts.
6: Nun ja, es gibt 30 Millionen Dollar. Und schon haben wir das Motiv.
2: Hinter den Kulissen von Glenkill, ein Schafskrimi, war neben Drehbuchautor Craig Mazin der Regisseur Kyle Belder zugange, der bereits aus den Minions bekannt ist. Aber auch vor der Kamera kommt eine Besetzung aus großen Filmstars zusammen. In der menschlichen Hauptrolle des Schäfers George ist der australische Schauspieler Hugh Jackman zu sehen. Emma Thompson spielt die Anwältin Lydia Harbottle, Nicholas Brown verkörpert den Dorfpolizisten Tim und auch Nicholas Gallatin ist als Reporter Elliot Matthews dabei. In der deutschen Fassung sind außerdem Anke Engelke und Bastian Pastewka zu hören, die den Schafen Lilly und Moppel ihre Stimmen leihen.
8: Moppel, was ist das?
9: Ich glaube, das ist eine Straße.
8: Woraus ist die gemacht?
9: Nicht aus Gras, das ist mal sicher.
4: Lilly?
10: Ja!
4: Kommst du?
10: Geh du schon mal vor!
4: Warum schreist du so? Ich bin nur ein paar Meter von dir entfernt.
2: Die deutsche Synchronisation durch das bekannte Comedian-Duo wird in den Kritiken zu Glenkill als ein wahres Highlight gelobt. Alles in allem sei der Film ein echter Wohlfühlkrimi für die ganze Familie. Obwohl Glenkill, ein Schafskrimi, in vielerlei Hinsicht von der Romanvorlage von Leonie Swann abweicht, sei die eigentliche Auflösung des Kriminalfalls für genrekundige ZuschauerInnen sehr vorhersehbar. Als viel überraschender erweise sich, dass ausgerechnet eine Geschichte über detektivische Herdentiere auch eine politische Note enthalte. So fungiere die Fähigkeit der Schafe, traumatische Ereignisse aus ihren Erinnerungen zu löschen, als eine Mahnung vor dem Vergessen. Denn gerade in Zeiten, in denen sich der Faschismus wieder verstärkt ausbreitet und demokratische Ordnungen bedroht werden, sei es wichtig, sich an die Fehler der Vergangenheit zu erinnern. Doch auch bei dieser ernsten Botschaft verliert der herzerwärmende Schafskrimi keineswegs an seinem Humor. Ja!
0: Wer die Schafe nun bei ihren Ermittlungen begleiten und fleißig miträtseln möchte, sollte Glenkill, ein Schafskrimi, auf keinen Fall verpassen. Der Film läuft heute um 17.30 Uhr im Casablanca-Kino.
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Unser heutiger Song des Tages kommt von Joe Gloomy und heißt Mashed Potatoes. Joe Gloomy ist das Soloprojekt des Oldenburger Musikers Joel Glanert. Nach mehreren Jahren, in dem er mit den Bands Pilea und Loose Lips zusammen musiziert hat, entstand das Alter Ego Joe Gloomy. Dabei legt Glanert Wert auf seine eigene Persönlichkeit und seine Handschrift. Seine Songs zeichnen sich durch ein Gefühlsgewusel zwischen Liebe, Zwangsgedanken, Ängsten und Hoffnung aus. Der Song Mashed Potatoes ist hier ein tanzbarer, verträumter Indie-Love-Song über das überwältigende Gefühl, sich Hals über Kopf in jemanden zu verlieben. Und dann hören wir auch mal rein. Hier ist Mashed Potatoes von Joe Gloomy.

0: Es ist 2:30 und somit wieder mal Zeit für unsere Oldenburg 1 Lokalnachrichten. Diese hat nun Thorben Radke für Sie.
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3: Im Quartier Helle Heide auf dem ehemaligen Fliegerhorstgelände entsteht ein Reallabor für innovative Lösungen rund um Wohnen, Energie und Digitalisierung. Dabei sollen neue Technologien und Konzepte praxisnah getestet werden, um dadurch nachhaltige Lösungen für eine zukunftsfähige Quartiersentwicklung schaffen zu können. Ab sofort können die Ferienpässe erstellt werden. Aus rund 550 Veranstaltungen können passende Angebote für Kinder und Jugendliche ausgewählt werden. Die Angebote reichen von Sport und Technik über Musik und kreative Workshops bis hin zu Fahrten, Naturerlebnissen oder Kursen zur Selbstbehauptung. Weitere Informationen zu den Fristen und Angeboten des Ferienpasses finden Sie unter ferienpass-oldenburg.de. Ein Altglascontainer bekommt einen neuen Standort. Der Container am Flötenteich wird entfernt und eine neue Abgabemöglichkeit kommt in die Edewächter Landstraße. Auch eine Neugestaltung des Parkplatzes am Schwimmbad Flötenteich ist einer der Gründe für die Änderung. Die Umbauarbeiten haben Anfang Juni gestartet.
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0: Derzeit ist es weiterhin stark bewölkt hier bei uns in Oldenburg. Das Ganze bei einer Temperatur von 21 Grad. Und somit auch der Höchsttemperatur für heute. Dabei gibt es erneut wenig Sonne und abends ist es dann regnerisch. In der Nacht ist es dann nämlich auch regnerisch bei Temperaturen um die 13 Grad. Morgen gibt es dann erneut wenig Sonne, dabei ist es aber deutlich windiger und bereits am Nachmittag ist es dann regnerisch bei einer dortigen Höchsttemperatur von 16 Grad.
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0: Vorsicht auf den Fernstraßen, die A29 Anschlussstelle Oldenburg-Hafen zur Auffahrt in Richtung Osnabrück ist aktuell weiter bis voraussichtlich Anfang Juli gesperrt. Schauen wir auch mal in unser Oldenburger Stadtgebiet, die Katowitzer Straße ist auf Höhe der Hausnummer 29 gesperrt. Die Hindenburgstraße ist auf Höhe der Hausnummer 18 gesperrt. Der Hemmelsbeker Kanalweg und der Schwanenweg sind komplett gesperrt. Der Einmündungsbereich der Straße Siebenberge ist von der Wilhelmshavener Heerstraße aus gesperrt. Der Sandfuterweg ist zwischen der Hausnummer 25 und 50 gesperrt. Die Alexanderstraße bleibt weiterhin stadteinwärts halbseitig zwischen der Kreuzung Bürgerbuschweg-Brookweg und der Eisenbahnüberführung gesperrt. Die Straßburger Straße ist zwischen dem Berliner Platz und der Donnerschwer Straße gesperrt. Außerdem gibt es abschnittsweise Sperrungen am Bahndamm, der Ohlmsweg ist komplett gesperrt und die Randenstraße ist von der Hausnummer 1 bis 37 voll gesperrt. Außerdem haben wir noch ein paar Dauerbaustellen. Diese sind einmal in der Ludwigstraße, in der Tirpitzstraße, in der Ziegelhofstraße und in der Nadosterstraße. Kommen Sie weiterhin gut und sicher durch den Verkehr mit Ihrem Lokalsender Oldenburg 1. Hier geht es jetzt weiter mit der letzten halben Stunde der Mixtour und wir fangen an mit dem Song You Had Me von Joss Stone.

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Nun kommen wir auch schon zu unserem Service-Tipp für heute. Morgen Vormittag können Eltern zusammen mit ihren Kindern im Säuglings- oder Krabbelalter die Ausstellung Christoph Niemann – Randnotizen im Horst-Janssen-Museum besuchen. Dabei kommen sie in entspannter Atmosphäre mit der Kunstvermittlerin Ronja Dietrich ins Gespräch. Still-, Wickel- und Abstellmöglichkeiten für den Kinderwagen sind vorhanden. Los geht's morgen Vormittag um 10 Uhr im Horst-Janssen-Museum. Und das war unser Service-Tipp für heute.

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1: In Oldenburg findet heute ein Liederabend statt. Die MusikerInnen Irakli Antanelischvili, K.S. Paul Brady, Johannes Leander Maas und Penelope Kendros singen dabei klassische Werke von Schumann, Schubert, Strauss, Fauré und Mussorgsky. Los geht es um 20 Uhr im Hauptfoyer des Staatstheaters. Im Schlauen Haus geht es heute um Ehren- und Hauptamt in der Hospizarbeit. Professor Dr. Susanne Fleckinger von der Jade Hochschule stellt in ihrem Vortrag vor, wie eine kommunale Caring Community entstehen kann. Zentral im Raum steht dabei die Frage, wie Sorgearbeit in einer Stadtgesellschaft gemeinsam getragen werden kann. Der Vortrag beginnt heute um 19 Uhr im Schlauen Haus. Und das Casablanca Kino zeigt heute den österreichisch-deutschen Dramafilm Rose. Der Film spielt während der Zeit des 30-jährigen Krieges. Ein mysteriöser Soldat erscheint in einem abgeschiedenen protestantischen Dorf und möchte dort sein Glück finden. Los geht es dann um 20 Uhr im Casablanca. Und das waren sie auch schon, unsere Oldenburg 1 Veranstaltungstipps für heute.

Und nun kommen wir auch schon zu unserem Ende von unserer Mixtour hier auf Oldenburg 1. Für Sie im Studio war Rawa Salhi. Aber keine Sorge, nach den NDR-Nachrichten wird Sie Kevin Heidreich durch die Sendung am Nachmittag begleiten. Ich wünsche Ihnen jetzt noch einen schönen Tag und noch weiterhin einen schönen Start in die Woche.

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1: Um 15 Uhr mit Astrid Fietz. Das iranische Militär hat die Angriffe gegen Israel für beendet erklärt. Eine entsprechende Meldung wurde im iranischen Staatsfernsehen veröffentlicht. Aus Istanbul, Phyllis Kükrekol.
2: Man habe Israel schmerzhafte Verluste zugefügt und beende die Operation, kündigte das iranische Militär am Nachmittag in einer Erklärung im Staatsfernsehen an. Sollten Israels Aggressionen allerdings anhalten, und das auch im Süden des Libanon, werde das iranische Militär noch härtere und vernichtendere Maßnahmen ergreifen. Das Regime in Teheran besteht weiter darauf, dass die Anfang April vereinbarte Waffenruhe auch für den Libanon gilt. Israel hatte dort mutmaßliche Stellungen der Hisbollah, dem wichtigsten nichtstaatlichen Verbündeten des Iran, angegriffen. Am Nachmittag sollen US-Präsident Trump und Israels Ministerpräsident Netanyahu erneut über einen möglichen Waffenstillstand gesprochen haben.
1: In Lettland hat es erneut einen Drohnenvorfall gegeben. Das unbemannte Flugobjekt drang in den Luftraum des baltischen EU-Landes ein. Es wurde von Kampfflugzeugen der NATO abgeschossen. Aus Stockholm, Jana Sinram.
3: Die lettische Armee teilte mit, Kampfflugzeuge der NATO-Luftraumüberwachungsmission seien aufgestiegen und hätten die ausländische Drohne erfolgreich unschädlich gemacht. Diese sei infolge von, Zitat, russischer elektromagnetischer Kriegsführung über die lettische Grenze geflogen. In den vergangenen Wochen waren mehrfach verirrte ukrainische Drohnen in den Luftraum der drei baltischen Staaten Lettland, Estland und Litauen eingedrungen. Fachleute vermuten, dass Russland sie durch Störsignale möglicherweise gezielt umgeleitet hat.
1: Die Deutsche Bahn hat heute über weitere Schritte zur Verbesserung der Sicherheit in Zügen informiert. Seit dem tödlichen Angriff auf einen Zugbegleiter in der Pfalz im Februar hat das Thema im Konzern hohe Priorität. Aus Frankfurt am Main, Anne-Kathrin Hochstrat.
4: Zugbegleiterinnen und Begleiter, die zu zweit unterwegs sind oder alternativ mit Sicherheitspersonal, das testet die DB Regio aktuell auf ausgewählten Strecken. Nach Angaben des Personals bewährt sich das. Das Pilotprojekt wird noch getestet, denn wenn es in allen Zügen eingeführt werden soll, werden die Personalkosten deutlich steigen. Zusätzlich bietet die Bahn ihren Mitarbeitenden schon länger Bodycams an. Etwa 30% nutzen diese Technik im Moment. Aktuell wird noch geprüft, ob die Bodycams zukünftig auch Tonaufnahmen machen dürfen. Die DB Regio denkt auch darüber nach, KI einzusetzen, um damit Videos aus Regionalzügen in Echtzeit auszuwerten.
1: Nach dem Feuer in einem Umspannwerk in Reutlingen läuft die Suche nach der Ursache. Durch den Brand war in weiten Teilen der Stadt in der Nacht der Strom ausgefallen. Was bisher über den Fall bekannt ist, fasst Sabrina Kirr aus Reutlingen zusammen.
5: Bekannt ist, dass es heute Nacht gegen 2 Uhr am Umspannwerk in Reutlingen-West gebrannt hat. Die genaue Ursache dafür ist noch unklar. Da ermittelt die Polizei aktuell in alle Richtungen, weil auch der Zaun beschädigt wurde. Abgesehen davon, dass vielleicht jemand den Brand absichtlich gelegt hat, kommen aber auch ein technischer Defekt oder fahrlässiges Handeln aktuell in Frage. Das Landeskriminalamt ist vor Ort und unterstützt bei den Ermittlungen. Nach Angaben von Reutlings Oberbürgermeister Thomas Keck sind aktuell noch 7600 Haushalte ohne Strom. Das betrifft rund 30.000 Menschen. Außerdem bereiten sich gerade Hilfsorganisationen auf einen längeren Einsatz vor. Im Bevölkerungsschutzzentrum in Pfullingen sind dafür schon mehr als 50 Helferinnen und Helfer im Einsatz.
1: Die Polizei ermittelt wegen eines Zwischenfalls beim Ironman in Hamburg. Auf einem Teil der Triathlonstrecke waren gestern Metallsplitter entdeckt worden. Die Polizei versucht nun herauszufinden, ob sie absichtlich dort verstreut wurden. Aus Hamburg, Jan Möller.
6: Betroffen waren fast ausschließlich Hobbyathletinnen und Athleten. Rund 3000 waren in Hamburg am Start. Mindestens 100 wurden am Sonntagmorgen auf der Radstrecke in Kirchwerder durch kleine Metallsplitter ausgebremst. Wegen platter Reifen mussten viele das Rennen abbrechen. Mindestens ein Teilnehmer stürzte und verletzte sich. Seit Jahren fühlen sich im Bezirk Bergedorf Anwohner durch den Ironman eingeschränkt. Der Veranstalter, die Firma Ironman, geht deshalb von einer gezielten Protestaktion aus. Auf das Profirennen der Frauen hatte der Zwischenfall fast keine Auswirkungen.
1: Das waren die Nachrichten.
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9: Es ist dicht bewölkt und grau hier in Oldenburg bei einer Temperatur von 21 Grad. Und auch den restlichen Tag werden wir heute nur wenig von der Sonne zu sehen bekommen. Am Abend wird es dann auch noch regnerisch und mit 21 Grad haben wir für heute auch schon die Höchsttemperatur erreicht. Auch in der Nacht wird es dann voraussichtlich regnen. Die Temperaturen fallen etwas bis auf um die 13 Grad. Auch am morgigen Tag gibt es dann wenig Sonne. Außerdem wird es morgen etwas windiger und bereits am Nachmittag wird es dann regnerisch. Und das Ganze bei einer morgigen Höchsttemperatur von 16 Grad.
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9: Schauen wir zunächst mal auf die Fernstraßen. Dort ist die A29 Anschlussstelle Oldenburg-Hafen-Zaufahrt in Richtung Osnabrück noch bis voraussichtlich Anfang Juli gesperrt. Schauen wir direkt weiter ins Stadtgebiet. Da ist nämlich momentan auch einiges los. Zum Beispiel die Katowitzer Straße, die ist auf Höhe der Hausnummer 29 gesperrt. Außerdem ist die Hindenburgstraße auf Höhe der Hausnummer 18 gesperrt. Der Hemelsbeker Kanalweg und der Schwanenweg sind außerdem komplett gesperrt. Auch der Einmündungsbereich der Straße Siebenberge ist von der Wilhelmshavener Heerstraße aus gesperrt. Zudem ist auch der Sandfurter Weg zwischen der Hausnummer 25 und 50 gesperrt. Auch die Alexanderstraße bleibt weiterhin stadteinwärts halbseitig zwischen der Kreuzung Bürgerbuschweg-Brogweg und der Eisenbahnüberführung gesperrt. Auch die Straßburger Straße ist zwischen dem Berliner Platz und der Donnerschwerstraße gesperrt. Außerdem gibt es weiterhin abschnittsweise Sperrungen am Bahndamm. Auch der Olmsweg ist weiterhin komplett gesperrt. Und auch die Rankenstraße ist von der Hausnummer 1 bis 37 voll gesperrt. Außerdem haben wir noch einige Dauerbaustellen hier im Oldenburger Stadtgebiet. Eine befindet sich in der Ludwigstraße, eine weitere in der Tirpitzstraße. Zudem wird auch in der Ziegelhofstraße gebaut und auch in der Nadoster Straße befindet sich derzeit eine Dauerbaustelle. Kommen Sie gut und vor allem sicher durch den Verkehr mit Ihrem Lokalsender Oldenburg 1. Sie hören ab nun die Sendung am Nachmittag und im Studio ist für Sie Kevin Heidenreich. Und wir starten jetzt auch einfach mal rein in den Nachmittag mit Close to Me von The Cure.

0: Die Fantastik-Regatta geht in die 10. Runde. Seit 2015 können Azubi-, Schul- oder Jugendgruppen bei dem Event an der Fahrerlaschleuse um die Wette paddeln und das mit selbstgebasteltem Papier und Kartonbooten. Seit 2025 gibt es sogar eine Kajak-Kategorie. Normalerweise übertragen wir das Event live, doch dieses Jahr war Oldenburg 1 mittendrin statt nur dabei.
1: Das Paddelteam aus Praktikant Luca und Azubi Hannes bekleben schon mal das O1-Boot. Während man bei anderen Booten bunte Verzierungen bis hin zu Drachenköpfen findet, hält man es bei O1 schlicht.
2: Aber Hannes, du musst dir jetzt Mühe geben, ne? Das ist unsere Außenwahrnehmung.
3: Unser Boot sieht generell erstmal am besten aus von allen. Wir haben hier in O1-Stickern das O1-Logo mit Pfeilen auch nochmal gezeigt. Wir zeigen, wo es hingeht, nach vorne, auf die 1. Da wollen wir hin, da sind wir zu Hause.
1: Während das Boot noch präpariert wird, werden schon die ersten Kajaks zu Wasser gelassen für die ersten Vorläufe. Und bei bestem norddeutschen Wetter ging es dann los. Die Kajakläufe dienen dazu, einen leichteren Zugang für die Teilnehmenden zu finden. Die schnellere Hälfte aus den beiden Vorläufen qualifiziert sich für den finalen Sportlauf. Die anderen dürfen nochmal in einem Funlauf mitmachen. Dasselbe gilt auch für die Kartonbootvorläufe. Luca und Hannes eilen mit ihrem Boot schon zur Startlinie.
2: Also ich muss sagen, jetzt so kurz vorm Start bin ich schon ein bisschen aufgeregt. Also ich bin schon gespannt, wie das jetzt wird, ob es halten wird.
1: Dann wurden die Boote zu Wasser gelassen und zum Start manövriert. Die Teams machten sich mehr oder weniger unfallfrei auf die ca. 500 Meter lange Strecke. Auf der Hälfte der Strecke wird einmal gewendet und am Ausgangspunkt ist dann der Zieleinlauf. Die BBS Farel hat die anderen 11 Teams hinter sich gelassen und kam als erstes ins Ziel.
4: Ihr habt jetzt diesen ersten Vorlauf hier gewonnen. Herzlichen Glückwunsch. Wie war's?
5: Sehr anstrengend, aber es hat echt Spaß gemacht.
4: Und das Boot sieht immer noch aus wie neu. Was habt ihr da gemacht?
5: Nur weiß lackiert.
4: Ah, das ist das Geheimnis.
1: Doch während die BBS ihr Boot schon wieder aus dem Wasser gezogen hat, ist das O1-Team noch immer unterwegs. Kamerafrau Lena feuert die beiden vom Ufer aus an.
6: Die hören mich gar nicht. Man kriegt hier alles mit. Ich bin froh, dass ich nicht im Boot sitze. Ich wäre eigentlich bergab gewesen. Aber die Jungs machen das super. Und ich bin hier total am Start.
1: Lena weiß noch nicht, dass sie heute noch selber paddeln muss. Hannes und Luca kommen nun auch endlich im Ziel an. Doch die genaue Platzierung ist unklar.
3: Wir waren da ziemlich gleich auf mit dem blauen Boot. Da gibt es jetzt wohl noch mal ein Fotofinish. Aber ich glaube, das waren wir. Also die Koordination, da kann auf jeden Fall noch dran gearbeitet werden. Es muss mehr darauf auch geachtet werden, dass wir nicht zu sehr abdriften. Viele Male haben wir viele Meter viel Energie auch verschwendet, als wir dann abgedriftet sind. Das ist natürlich schade, das gilt es zu vermeiden, aber es war ja jetzt auch die erste Runde und da ist auf jeden Fall noch Verbesserungspotenzial.
7: Ja genau, man muss ja sagen, also es war wirklich das erste Mal, man konnte ja gar nicht mit so einer wirklichen Taktik reingehen, weil wir es noch nie gemacht haben. Genau. Und jetzt in der zweiten Runde, da werden wir ganz weit vorne sein, weil wir jetzt uns eine Mega-Taktik überlegen werden.
1: Doch trotz aller Mühen wurde klar, es hat nicht für eine Platzierung für das Sportfinale gereicht. Somit ging es dann nur in den Funlauf. Alle, die sich nicht für das Sportfinale qualifizieren konnten, durften hier nochmal gegeneinander antreten. Also ging das O1-Team wieder an den Start. Doch in dieser Runde bleiben die Klamotten nicht trocken.
8: Das O1-Boot, muss ich traurigerweise verkünden, schwimmt gerade neben den Insassen her. Und das O1-Boot ist wieder umgekippt. Sie haben probiert, sich auf den Rücken draufzusetzen, auf die Unterseite, sind aber wieder umgekippt.
7: Wir sind tatsächlich dreimal gekentert und haben nie aufgegeben. Wir haben das Boot in Hafen gebracht, wie mein Kompane immer wieder gesagt hat. Wie war es denn für dich eigentlich?
3: Ja, wie ich gerade schon gesagt habe, für mich war natürlich am Anfang das Ziel der Sieg. Aber wo ich schon das erste Mal den Kopf unter Wasser hatte, war für mich eigentlich nur noch das Ziel, dieses Boot in den bekannten Hafen zu bringen. Das haben wir geschafft. Für mich ist alles geschafft heute. War mega.
1: Doch eine Ehrenrunde gibt es noch vor der Preisverleihung im Sonderlauf mit gemischten Teams. Azubis, LehrerInnen und Ausbildende dürfen gemeinsam nochmal über den Fareler Hafen paddeln. Auch Lena, deren Begeisterung sich erst in Grenzen gehalten hat, darf ihre Kamera alleine lassen und paddelt mit. Ausbilder Sascha und Praktikant Luca sind auch mit dabei.
6: Jetzt fahre ich mit im Kajak. Ich hoffe wirklich, fingers crossed, dass wir dich kentern. Da habe ich gar keine Lust drauf. Ne, habe natürlich Wechselklamotten mit, aber ich möchte das gar nicht.
9: Ich bin vorne. Mache ich den Steuermann? Ja, ne?
3: Ja.
9: Ich mache den Steuermann. Lena macht die Mitte. Luca ist hinten. Luca macht am Ende nochmal richtig Power. Das wird.
1: Vor dem Lauf werden nochmal Trockenübungen gemacht. Und dann ging es für die drei ins Kajak. Ein letztes Mal den Fareler Hafen entlang. Ein letztes Mal die Atmosphäre genießen. Für das Orga-Team könnte der heutige Tag nicht besser gelaufen sein.
10: Du hast wieder mal viel, viel Zeit, viel Energie und viel Herzblut reingesteckt. Und ich glaube, du bist heute belohnt worden.
11: Ja, da bin ich wirklich belohnt worden. Aber vor allem von all denen, die hier was gemacht haben. Ich selber stehe ja hier fast schon nur rum, würde ich mal fast sagen, und erhole mich heute von der ganzen Vororganisation. Aber dank euch hier allen schaffen wir das hier, diese Veranstaltung so toll zu organisieren. Und das Wetter spielt auch noch mit. Ich bin also heute mega froh. Letztes Mal standen wir vor Stress, die Tränen in den Augen. Heute strahle ich nur noch über alle rot gebrannten Bäckchen hier. Ja. Und sage herzlichen Dank nochmal und bis zum nächsten Jahr.
6: Es war auf jeden Fall total aufregend. Ne? Ich war ein bisschen am Overreacten, aber hat mega Spaß gemacht. Wir haben total durchgezogen, wir waren ein Team. Zwischendurch dachte ich, okay, jetzt kentern wir, es ist soweit. Aber nein, ne? Wir haben es geschafft.
9: Die Taktik ist aufgegangen. Die Stabilität haben wir auch gut hingekriegt, obwohl es sich zwischendurch mal so anbahnte, dass wir kentern. Aber wir haben das gut hinbekommen. Wir haben auch gut an Tempo zugelegt, denn es ist jemand reingefahren, leider. Aber wir haben uns gut gemacht. Nächstes Jahr gewinnen wir.

0: Neue Musik von den Editors mit Call It In und damit ist es jetzt auch schon wieder 15.30 Uhr und Zeit für unsere Oldenburg 1 Lokalnachrichten. Die hat nun Rawa Salhi für Sie.
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2: Heute tagt der Verkehrsausschuss in einer öffentlichen Sitzung. Auf der Tagesordnung steht neben einer Einwohnerfragestunde auch ein Bericht zur Baumbesichtigung der Nadoster Straße sowie ein Beschluss zur Umgestaltung des Ullhornswegs im Bereich der Universität. Die Sitzung beginnt um 17 Uhr im Sitzungssaal der alten Flyver. Ab sofort können die Ferienpässe erstellt werden. Aus rund 550 Veranstaltungen können passende Angebote für Kinder und Jugendliche ausgewählt werden. Die Angebote reichen von Sport und Technik über Musik und kreative Workshops bis hin zu Fahrten, Naturerlebnissen oder Kursen zur Selbstbehauptung. Weitere Informationen zu den Fristen und Angeboten des Ferienpasses finden Sie unter ferienpass-oldenburg.de. Ein Altglascontainer bekommt einen neuen Standort. Der Container am Flötenteich wird entfernt und eine neue Abgabemöglichkeit kommt in die Ederwächter Landstraße. Auch eine Neugestaltung des Parkplatzes am Schwimmbad Flötenteich ist einer der Gründe für die Änderung. Die Umbauarbeiten haben Anfang Juni gestartet.
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0: Es ist weiterhin grau hier in Oldenburg bei einer Temperatur von 21 Grad. Und auch den restlichen Tag wird es nur wenig von der Sonne zu sehen geben. Abends wird es dann außerdem wieder regnerisch. Und wir haben die Höchsttemperatur von 21 Grad heute schon erreicht. Auch in der Nacht bleibt es dann regnerisch. Die Temperaturen fallen dann etwas bis auf um die 13 Grad. Auch am morgigen Dienstag gibt es erneut wenig Sonne. Es wird außerdem noch etwas windiger. Und morgen wird es dann bereits am Nachmittag regnen. Und das Ganze dann bei einer morgigen Höchsttemperatur von 16 Grad.
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0: Schauen wir zunächst mal auf die Fernstraßen. Dort ist die A29 Anschlussstelle Oldenburg-Hafen zur Auffahrt in Richtung Osnabrück noch bis voraussichtlich Anfang Juli gesperrt. Schauen wir direkt weiter ins Stadtgebiet. Dort ist die Katowitzer Straße auf Höhe der Hausnummer 29 gesperrt. Außerdem ist die Hindenburgstraße auf Höhe der Hausnummer 18 gesperrt. Auch der Hemmels-Bekerweg-Kanalweg und der Schwanenweg sind komplett gesperrt. Außerdem ist der Einmündungsbereich der Straße Siebenberge von der Wilhelmshavener Heerstraße aus gesperrt. Auch der Sandfurter Weg ist zwischen der Hausnummer 25 und 50 gesperrt. Zudem ist auch die Alexanderstraße weiterhin stadteinwärts halbseitig zwischen der Kreuzung Bürgerbuschweg-Brogweg und der Eisenbahnüberführung gesperrt. Auch die Straßburger Straße ist zwischen dem Berliner Platz und der Donnerschwerstraße gesperrt. Außerdem gibt es noch abschnittsweise Sperrungen am Bahndamm. Außerdem ist der Olmsweg komplett gesperrt und auch die Rankenstraße ist von der Hausnummer 1 bis 37 voll gesperrt. Außerdem haben wir noch einige Dauerbaustellen hier im Oldenburger Stadtgebiet. Eine befindet sich in der Ludwigstraße, eine weitere ist in der Tirpitzstraße zu finden. Auch in der Ziegelhofstraße wird derzeit gebaut. Und auch in der Nadosterstraße befindet sich derzeit eine Dauerbaustelle. Kommen Sie weiterhin gut und vor allem sicher durch den Verkehr. Und wir starten jetzt einfach weiter durch die Nachmittagssendung mit Pokerface von Lady Gaga.

Neben Primus betreibt der Kultbassist Les Claypool einige Nebenformationen. Neben Colonel Les Claypools Fearless Flying Frog Brigade, Colonel Claypools Bucket of Bernie Brains oder Les Claypools Fancy Band gibt es eine weitere Formation, bei der nicht nur Claypool draufsteht, sondern auch Claypool drin ist. Für das Progressive Rock Projekt The Claypool Lennon Delirium hat sich Les Claypool erneut mit John Lennons und Yoko Onos Sohn Sean Ono Lennon zusammengetan. Erschienen ist jetzt ihr mittlerweile drittes Album und eine Geschichte über KI. Und Delirium ist dabei auch Programm. Das Album The Great Paradox and the Golden Egg of Empathy spielt im einst glorreichen Land Cliptopia, wo eine fiese KI namens Cliptron alles plündert und anfängt in Büroklammern der Marke Clipnex zu verwandeln. Klingt nach psychedelischer Grenzerfahrung? Stimmt. All das basiert aber auf dem sogenannten Paperclip-Gedankenexperiment von Nick Bostrom. Nach dessen Theorie muss eine KI gar nicht böse sein, um die Menschheit zu vernichten. Ein falsch oder zu vage definiertes Ziel reicht völlig aus. In diesem Szenario wird eine KI beauftragt,

beauftragt, so viele Büroklammern wie möglich herzustellen. Die KI wird irgendwann so effizient, dass alle Ressourcen der Erde in Metall, Fabriken und Büroklammern umgewandelt werden, was dann letztendlich auch die Menschheit tötet. Das Paperclip-Szenario wird von Claypool und Ono Lennon auf The Great Paradox and the Golden Egg of Empathy aber nicht nur musikalisch umgesetzt. Fürs Visuelle haben sie Künstler Rich Ragsdale mit ins Boot geholt. Der hat das musikalische Paperclip-Delirium zu einem 24-seitigen Comic transformiert. Aber hören wir doch jetzt einfach mal rein ins Album. Hier ist jetzt Mantra of the Manatee von The Claypool Lennon Delirium.

Mantra of the Manatee von The Claypool Lennon Delirium und ihr Album The Great Paradox and the Golden Egg of Empathy verbindet aufwendige Erzählstränge mit der für die Band typischen psychedelischen Härte. The Claypool Lennon Delirium wirft die Frage auf, inwiefern Empathie, Kreativität und menschliche Gefühle in Zeiten von KI überleben können. The Great Paradox and the Golden Egg of Empathy von The Claypool Lennon Delirium ist am 1. Mai auf ATO Records erschienen und außerdem unser Oldenburg 1 Album der Woche. Jeden Tag dieser Woche werden wir einen anderen Song vom Album vorspielen. Reinhören lohnt sich also.

0: Es ist 15.49 Uhr und damit wieder Zeit für unsere Oldenburg 1.
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0: In Oldenburg findet heute Abend ein Liederabend statt. Die MusikerInnen Irakli Atanalishvili, K.S. Paul Brady, Johannes Leandamas und Penelope Kendros singen dabei klassische Werke von Schumann, Schubert, Strauss, Fauré und Mussorgsky. Los geht es dann um 20 Uhr im Hauptfoyer des Staatstheaters. Und im Schlauenhaus geht es heute um Ehren- und Hauptamt der Hospizarbeit. Professor Dr. Susanne Fleckinger von der Jade-Hochschule stellt in ihrem Vortrag vor, wie eine kommunale Caring-Community entstehen kann. Zentral im Raum steht dabei die Frage, wie Sorgearbeit in einer Stadtgesellschaft gemeinsam getragen werden kann. Der Vortrag beginnt dann heute um 19 Uhr im Schlauenhaus. Und wer Spaß am Stricken hat oder dies gerne lernen möchte, der hat heute die perfekte Chance dazu. Und zwar beim offenen Stricktreff Stricken ist mein Yoga. Von 16 bis 17.30 Uhr kann man dort in der evangelischen Familienbildungsstätte zusammen stricken und auch Hilfe bei seinen Strickprojekten bekommen. Und das waren auch wieder unsere Veranstaltungstipps für heute.

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1: Um 16 Uhr mit Astrid Fietz. Das iranische Militär hat die Angriffe gegen Israel für beendet erklärt. Eine entsprechende Meldung wurde im Staatsfernsehen veröffentlicht. Aus Istanbul Filiz Kürikol.
2: Man habe Israel schmerzhafte Verluste zugefügt und beende die Operation, kündigte das iranische Militär am Nachmittag in einer Erklärung im Staatsfernsehen an. Sollten Israels Aggressionen allerdings anhalten, und das auch im Süden des Libanon, werde das iranische Militär noch härtere und vernichtendere Maßnahmen ergreifen. Das Regime in Teheran besteht weiter darauf, dass die Anfang April vereinbarte Waffenruhe auch für den Libanon gilt. Israel hatte dort mutmaßliche Stellungen der Hisbollah, dem wichtigsten nichtstaatlichen Verbündeten des Iran, angegriffen. Am Nachmittag sollen US-Präsident Trump und Israels Ministerpräsident Netanyahu erneut über einen möglichen Waffenstillstand gesprochen haben.
1: Die EU hat ihre Sanktionen gegen den Iran verschärft. Betroffen ist eine Gruppe der Revolutionsgarden, die für die Kontrolle der Straße von Hormus zuständig ist. Aus Brüssel Sabrina Fritz.
3: Das sind sozusagen ja eigentlich Militärs, die festlegen, wer darf die Straße passieren, welche Schiffe, darf man dafür Geld verlangen oder nicht. Und da sagt die EU, das ist eigentlich ein Verstoß gegen das Recht auf freie Schifffahrt, also dass Schiffe eben die Weltmeere eben ohne Bezahlung und ohne Bedrohung passieren dürfen. Und dagegen würden eben jetzt die Revolutionsgarden verstoßen. Das ist ja eine bewaffnete Einheit innerhalb des Iran, die sehr viel kontrollieren. Da wurde jetzt eben gegen bestimmte Personen wurden jetzt Sanktionen verhängt. Das heißt, die dürfen nicht mehr in die EU einreisen. Die kommen nicht an Geld, wenn sie es hier angelegt haben. Und europäische Firmen dürfen auch keine Geschäfte mit ihnen machen.
1: Bundesdigitalminister Wildberge hat mit Vertretern von Ländern, Kommunen und der Telekommunikationsbranche einen schnelleren Netzausbau in Deutschland vereinbart. Laut seinem Ministerium ist geplant, dass die Wirtschaft in diesem Jahr rund 8,5 Milliarden Euro in den Glasfaserausbau und 2,4 Milliarden Euro in Mobilfunknetze investiert. Mit diesen Mitteln sollen bis Jahresende mehr als 3 Millionen Glasfaseranschlüsse direkt nutzbar und weitere 2,5 Millionen vorbereitet werden. Für die kommenden Jahre sind demnach weitere Milliardeninvestitionen geplant. Wildberger betonte, man wolle mehr Tempo, weniger Bürokratie und verlässliche Rahmenbedingungen, damit der Ausbau von Glasfaser und Mobilfunk in Deutschland spürbar vorankomme. Die Deutsche Bahn hat über weitere Schritte zur Verbesserung der Sicherheit in Zügen informiert. Seit dem tödlichen Angriff auf einen Zugbegleiter in der Pfalz im Februar hat das Thema im Konzern hohe Priorität. Aus Frankfurt am Main, Anne-Kathrin Hochstrat.
4: Zugbegleiterinnen und Begleiter, die zu zweit unterwegs sind oder alternativ mit Sicherheitspersonal, das testet die DB Regio aktuell auf ausgewählten Strecken. Nach Angaben des Personals bewährt sich das. Das Pilotprojekt wird noch getestet, denn wenn es in allen Zügen eingeführt werden soll, werden die Personalkosten deutlich steigen. Zusätzlich bietet die Bahn ihren Mitarbeitenden schon länger Bodycams an. Die DB Regio denkt auch darüber nach, KI einzusetzen, um damit Videos aus Regionalzügen in Echtzeit auszuwerten.
1: Die Luftwaffe trainiert in dieser Woche am Hamburger Flughafen. Heute haben die ersten Tests mit Tornado-Kampfflugzeugen begonnen. Sie laufen bis Freitag. Zwischen 9 und 18 Uhr sollen Starts und Landungen sowie Abläufe in einem zivilen Flughafen geübt werden. Aus Hamburg, Annalena Ehle.
5: Vor allem Anwohnerinnen und Anwohner müssen sich auf ein paar ungewöhnlich laute Start- und Landegeräusche einstellen. Die Kampfflugzeuge kommen vom Luftwaffengeschwader Immelmann in Jagel in Schleswig-Holstein. Insgesamt nehmen etwa 100 Soldatinnen und Soldaten an der Übung mit dem Namen Dispersed Operations 2026 teil. Hintergrund des Trainings: Im Ernstfall sind laut Luftwaffe militärische Basen Ziele möglicher Angriffe. Streitkräfte sollen deshalb in der Lage sein, auf zivile Flughäfen auszuweichen. Für Reisende in Fuhlsbüttel soll es laut Hamburg Airport wegen der Trainingsflüge keine Einschränkungen geben.
1: In Wunstorf in der Region Hannover ist die Feuerwehr noch immer in einer ehemaligen Lebensmittelfabrik im Einsatz. Glutnester flammen immer wieder auf. Anwohner in Wunstorf sollten weiterhin Fenster und Türen geschlossen halten. Das Feuer auf dem früheren Industriegelände war in der Nacht gemeldet worden. Die Ursache ist unklar. Die Nachlöscharbeiten könnten noch mehrere Tage andauern. In der ehemaligen Fabrik an den Wunstorfer Bahngleisen wurde bis 2013 Tiefkühlkost hergestellt. Das waren die Nachrichten.
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7: Das Wetter im Nordwesten.
6: Es ist weiterhin stark bewölkt hier in Oldenburg bei einer Temperatur von 21 Grad. Und auch den restlichen Tag wird nur wenig von der Sonne zu sehen sein. Gegen Abend sind dann auch noch Regenschauer möglich. Und mit 21 Grad haben wir für heute auch schon die Höchsttemperatur erreicht. Auch in der Nacht soll es dann voraussichtlich regnen. Die Temperaturen fallen dann noch etwas bis auf um die 13 Grad. Am morgigen Dienstag gibt es dann erneut wenig Sonne. Es wird außerdem noch deutlich windiger. Und es gibt morgen bereits am Nachmittag dann Regenschauer. Und das Ganze bei einer morgigen Höchsttemperatur von 16 Grad.
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6: Schauen wir zunächst mal auf die Fernstraßen. Dort ist die A29 Anschlussstelle Oldenburg-Hafen zur Auffahrt in Richtung Osnabrück noch bis voraussichtlich Anfang Juli gesperrt. Schauen wir direkt mal weiter ins Stadtgebiet. Dort ist die Katowitzer Straße auf Höhe der Hausnummer 29 gesperrt. Außerdem ist die Hindenburgstraße auf Höhe der Hausnummer 18 gesperrt. Auch der Hemmelsbeker Kanalweg und der Schwanenweg sind komplett gesperrt. Außerdem ist der Einmündungsbereich der Straße 7 Berge von der Wilhelmshavener Heerstraße aus gesperrt. Auch der Sandfurter Weg ist zwischen der Hausnummer 25 und 50 gesperrt. Zudem ist auch die Alexanderstraße weiterhin stadteinwärts halbseitig zwischen der Kreuzung Bürgerbuschweg-Brogweg und der Eisenbahnüberführung gesperrt. Außerdem ist die Straßburger Straße zwischen dem Berliner Platz und der Donnerschwerstraße gesperrt. Es gibt außerdem noch abschnittsweise Sperrungen am Bahndamm. Auch der Olmsweg ist derzeit komplett gesperrt und auch die Rankenstraße ist von der Hausnummer 1 bis 37 voll gesperrt. Außerdem haben wir noch einige Dauerbaustellen hier im Oldenburger Stadtgebiet. Eine befindet sich in der Ludwigstraße, eine weitere finden wir in der Tirpitzstraße. Außerdem wird in der Ziegelhofstraße gebaut und auch in der Nadorster Straße befindet sich derzeit eine Dauerbaustelle. Kommen Sie weiterhin gut und vor allem sicher durch den Verkehr mit Ihrem Lokalsender Oldenburg 1. Sie hören die Sendung am Nachmittag und am Mikrofon ist dabei für Sie Kevin Heidenreich. Und wir starten jetzt auch schon in die zweite Stunde der Nachmittagssendung mit Bring Your Love von Madonna und Sabrina Carpenter.

Und unser heutiger Song des Tages kommt von Joe Gloomy und heißt Mashed Potatoes. Joe Gloomy ist das Soloprojekt des Oldenburger Musikers Joel Glanert. Nach mehreren Jahren, in dem er mit den Bands Pilea und Loose Lips zusammen musiziert hat, entstand das Alter Ego Joe Gloomy. Dabei legt Glanert Wert auf seine eigene Persönlichkeit und seine Handschrift. Seine Songs zeichnen sich durch einen Gefühlswusel zwischen Liebe, Zwangsgedanken, Ängsten und Hoffnung aus. Der Song Mashed Potatoes ist hier ein tanzbarer, verträumter Indie-Love-Song über das überwältigende Gefühl, sich Hals über Kopf in jemanden zu verlieben. Hören wir doch rein, hier ist jetzt Mashed Potatoes von Joe Gloomy.

0: Es ist 16.30 Uhr und damit wieder Zeit für unsere Oldenburg 1 Lokalnachrichten. Die hat nun wieder Rawa Salhi für Sie.
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3: Heute tagt der Verkehrsausschuss in einer öffentlichen Sitzung. Auf der Tagesordnung stehen neben einer Einwohnerfragestunde auch ein Bericht zur Baumbesichtigung der Nahdorster Straße sowie ein Beschluss zur Umgestaltung des Ullhornswegs im Bereich der Universität. Die Sitzung beginnt um 17 Uhr im Sitzungssaal der alten Flyver. Ab sofort können die Ferienpässe erstellt werden. Aus rund 550 Veranstaltungen können passende Angebote für Kinder und Jugendliche ausgewählt werden. Die Angebote reichen von Sport und Technik über Musik und kreative Workshops bis hin zu Fahrten, Naturerlebnissen oder Kursen zur Selbstbehauptung. Weitere Informationen zu den Fristen und Angeboten des Ferienpasses finden Sie unter ferienpass-oldenburg.de. Ein Altglascontainer bekommt einen neuen Standort. Der Container am Flötenteich wird entfernt und eine neue Abgabemöglichkeit kommt in die Ederwächter Landstraße. Auch eine neue Gestaltung des Parkplatzes am Schwimmbad Flötenteich ist einer der Gründe für die Änderung. Die Umbauarbeiten haben Anfang Juni gestartet.
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0: Es ist weiterhin dicht bewölkt hier in Oldenburg bei einer Temperatur von 21 Grad. Und auch den restlichen Tag gibt es heute nur wenig Sonne und am Abend sind dann auch noch Regenschauer möglich. Und mit 21 Grad haben wir für heute auch schon die Höchsttemperatur erreicht. Auch in der Nacht ist es dann voraussichtlich regnerisch, die Temperaturen fallen etwas bis auf um die 13 Grad. Auch am morgigen Dienstag gibt es dann erneut wenig Sonne, es wird außerdem morgen deutlich windiger und es sind bereits am Nachmittag dann Regenschauer möglich. Und das Ganze dann bei einer morgigen Höchsttemperatur von 16 Grad.
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0: Schauen wir zunächst mal auf die Fernstraßen. Dort ist die A29 Anschlussstelle Oldenburg-Hafen zur Auffahrt in Richtung Osnabrück noch bis voraussichtlich Anfang Juli gesperrt. Schauen wir direkt weiter ins Stadtgebiet. Denn dort ist die Katowitzer Straße auf Höhe der Hausnummer 29 gesperrt. Außerdem ist die Hindenburgstraße auf Höhe der Hausnummer 18 gesperrt. Auch der Hemmelsbeker Kanalweg und der Schwanenweg sind komplett gesperrt. Zudem ist auch der Einmündungsbereich der Straße Siebenberge von der Wilhelmshavener Heerstraße aus gesperrt. Auch der Sandfurter Weg ist zwischen der Hausnummer 25 und 50 gesperrt. Außerdem ist die Alexanderstraße weiterhin stadteinwärts halbseitig zwischen der Kreuzung Bürgerbuschweg-Brookweg und der Eisenbahnüberführung gesperrt. Außerdem ist die Straßburger Straße zwischen dem Berliner Platz und der Donnerschwerstraße gesperrt. Außerdem gibt es abschnittsweise Sperrungen am Bahndamm. Auch der Olmsweg ist komplett gesperrt und auch die Rankenstraße ist von der Hausnummer 1 bis 37 voll gesperrt. Außerdem haben wir noch einige Dauerbaustellen hier im Oldenburger Stadtgebiet. Eine befindet sich in der Ludwigstraße, eine weitere ist in der Tirpitzstraße zu finden. Auch in der Ziegelhofstraße sowie in der Nahdosterstraße befindet sich derzeit eine Dauerbaustelle. Kommen Sie weiterhin gut und vor allem sicher durch den Verkehr. Wir starten jetzt in die zweite Hälfte der Nachmittagssendung mit A Rope von den Foo Fighters.

0: durch die eigene Arbeit Gutes tun. Das haben sich viele der ehrenamtlichen Mitarbeiter des Oxfam Shops Oldenburg zum Ziel gesetzt. Das Konzept: gespendete Artikel werden vor Ort aufbereitet und weiterverkauft, um mit den Spendengeldern humanitäre Projekte zu unterstützen, erklärt Margit Löffler. Sie ist Shop-Referentin bei Oxfam und verdeutlicht das Prinzip.
1: Also die Arbeit Oxfams basiert auf drei Säulen. Einmal die humanitäre Hilfe, Entwicklungsorganisationen, Politik und Kampagnenarbeit. Und je nachdem, wo halt auch die Gelder benötigt werden, fließen dann diese Einnahmen hin.
0: Der Second-Hand-Laden, der seit über 15 Jahren direkt gegenüber vom Parkhaus am Waffenplatz liegt, nimmt fast im Minutentakt Spenden an, die dann aufbereitet und im Shop weiterverkauft werden, verrät Bärbel Heuer. Sie ist seit über 14 Jahren die Shopleiterin in Oldenburg.
2: Im Moment kriegen wir sehr viele Spenden. Woran das liegt, weiß ich nicht, aber

0: Da unser Lager nun sehr groß ist, können wir immer alles annehmen. Also wir sind nicht drauf reduziert auf Sommer oder Winter. Wir nehmen immer alles an und das ist auch unser Vorteil.
1: Abgegeben wird so ziemlich alles, was denkbar ist. Voraussetzung dabei immer, die gespendeten Waren sollten in einem guten Zustand sein. Dann werden diese in die drei Warenkategorien einsortiert: Kleidung, Bücher und dies und das. Hierein kommt alles, was man sich vorstellen kann, von Deko über Schmuck bis hin zu Porzellan. Anschließend landen die aufbereiteten Artikel im eigenen Shop, um hier für einen fairen Preis weiterverkauft zu werden.
2: Star Wars für 6 Euro.
3: Ja, das kann man nur bei uns so was.
4: Also es ist halt ein abwechslungsreiches Aufgabengebiet auch, ne? Dass man auch nicht nur hinten dementsprechend die Ware zubereitet, sondern auch hier vorne im Shop ist, auch kassiert, mit den Kunden Kontakt hat. Und wir haben auch sehr viele Stammkunden, die halt auch immer in bestimmten Schichten kommen, um die Ehrenamtlichen zu begrüßen.
1: Aktuell hilft Oxfam zum Beispiel auch in Konfliktregionen wie in Syrien, dem Jemen oder der Ukraine. Gegründet wurde die Organisation 1942 in Oxford mit dem Ziel, Menschen, die wegen der deutschen Besatzung in Griechenland an Hungersnot litten, zu unterstützen. Mittlerweile arbeitet Oxfam mit über 3000 kooperierenden Organisationen in knapp 90 Ländern weltweit zusammen. Die Arbeit im Shop wird ausschließlich durch ehrenamtliche Mitarbeiter erledigt. Doch davon gibt es momentan zu wenige, sodass sogar einige Schichten unbesetzt bleiben.
4: Viele haben sonst nichts mehr und sind dann froh, dass sie einmal die Woche eine Aufgabe haben, wo sie hingehen können. Und man merkt ja auch, dass sie sich bei uns wohlfühlen, denn wir haben Ehrenamtliche, die sind je nach Shop, bis zu 30 Jahren auch bei uns.
1: Besondere Voraussetzungen für die ehrenamtliche Mithilfe gibt es nicht. Nur sollte man mindestens 5 Stunden Zeit in der Woche zur Verfügung haben. Alles andere lernt man dann vor Ort. Doch die Arbeit im Shop sei keine gewöhnliche Aufgabe.
0: Ich tue was. Ich tue was für Leute, denen es nicht so gut geht wie uns. Nicht? Uns geht es ja noch hervorragend. Da kann man ja, wenn man in der Welt guckt, dann geht es uns gut. Und da kann ich wieder was zurückgeben. Und deshalb arbeiten wir ja auch hier.
1: Wer mithelfen möchte im Oxfam Shop Oldenburg, kann sich unter der Telefonnummer 0441 205 1256 melden oder einfach vorbeikommen. Für viele Mitarbeiter im Oldenburger Shop steht jedoch fest, die Arbeit hier sei eben mehr als ein reines Ehrenamt.
5: Mehr Informationen zum Thema finden sich im Internet unter www.shops.oxfam.de.

0: Es ist 16.49 Uhr und damit wieder Zeit für unsere Oldenburg 1.
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0: In Oldenburg findet heute noch ein Liederabend statt. Die MusikerInnen Irakli Atanasiashvili, K.S. Paul Brady, Johannes Leander Maas und Penelope Kendros singen dabei klassische Werke von Schumann, Schubert, Strauss, Fauré und Mussorgsky. Los geht es dann um 20 Uhr im Hauptfoyer des Staatstheaters. Und im Schlauen Haus geht es heute um Ehren- und Hauptamt in der Hospizarbeit. Professor Dr. Susanne Fleckinger von der Jade-Hochschule stellt in ihrem Vortrag vor, wie eine kommunale Caring-Community entstehen kann. Zentral im Raum steht dabei die Frage, wie Sorgearbeit in einer Stadtgesellschaft gemeinsam getragen werden kann. Der Vortrag beginnt dann heute um 19 Uhr im Schlauen Haus. Und das Casablanca-Kino zeigt heute den österreich-deutschen Dramafilm Rose. Der Film spielt während der Zeit des Dreißigjährigen Krieges. Ein mysteriöser Soldat erscheint in einem abgeschiedenen protestantischen Dorf und möchte dort sein Glück finden. Worum es dann geht, los, erfahrt ihr dann um 20 Uhr, wie gesagt, im Casablanca-Kino. Und das waren auch wieder unsere Veranstaltungstipps für heute.

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1: Um 17 Uhr mit Astrid Fietz. Das iranische Militär hat die Angriffe gegen Israel für beendet erklärt. Eine entsprechende Meldung wurde im Staatsfernsehen veröffentlicht. Aus Istanbul, Filiz Kükrekol.
2: Man habe Israel schmerzhafte Verluste zugefügt und beende die Operation, kündigte das iranische Militär am Nachmittag in einer Erklärung im Staatsfernsehen an. Sollten Israels Aggressionen allerdings anhalten, und das auch im Süden des Libanon, werde das iranische Militär noch härtere und vernichtendere Maßnahmen ergreifen. Das Regime in Teheran besteht weiter darauf, dass die Anfang April vereinbarte Waffenruhe auch für den Libanon gilt. Israel hatte dort mutmaßliche Stellungen der Hisbollah, dem wichtigsten nichtstaatlichen Verbündeten des Iran, angegriffen. Am Nachmittag sollen US-Präsident Trump und Israels Ministerpräsident Netanyahu erneut über einen möglichen Waffenstillstand gesprochen haben.
1: Die EU hat ihre Sanktionen gegen den Iran verschärft. Betroffen ist eine Gruppe der Revolutionsgarden, die für die Kontrolle der Straße von Hormus zuständig ist. Aus Brüssel, Sabrina Fritz.
3: Das sind sozusagen ja eigentlich Militärs, die festlegen, wer darf die Straße passieren, welche Schiffe, darf man dafür Geld verlangen oder nicht. Und da sagt die EU, das ist eigentlich ein Verstoß gegen das Recht auf freie Schifffahrt, also dass Schiffe eben die Weltmeere eben ohne Bezahlung und ohne Bedrohung passieren dürfen. Und dagegen würden eben jetzt die Revolutionsgarden verstoßen. Das ist ja eine bewaffnete Einheit innerhalb des Iran, die sehr viel kontrollieren. Da wurde jetzt eben gegen bestimmte Personen wurden jetzt Sanktionen verhängt. Das heißt, die dürfen nicht mehr in die EU einreisen. Die kommen nicht an Geld, wenn sie es hier angelegt haben. Und europäische Firmen dürfen auch keine Geschäfte mit ihnen machen.
1: Bundesdigitalminister Wildberger hat mit Vertretern von Ländern, Kommunen und der Telekommunikationsbranche einen schnelleren Netzausbau in Deutschland vereinbart. Laut seinem Ministerium ist geplant, dass die Wirtschaft in diesem Jahr rund 8,5 Milliarden Euro in den Glasfaserausbau und rund 2,4 Milliarden Euro in Mobilfunknetze investiert. Mit diesen Mitteln sollen bis Jahresende mehr als 3 Millionen Glasfaseranschlüsse direkt nutzbar und weitere 2,5 Millionen vorbereitet werden. Für die kommenden Jahre sind demnach weitere Milliardeninvestitionen geplant. Wildberger betonte, man wolle mehr Tempo, weniger Bürokratie und verlässliche Rahmenbedingungen, damit der Ausbau von Glasfaser und Mobilfunk in Deutschland spürbar vorankomme. Die Deutsche Bahn hat über weitere Schritte zur Verbesserung der Sicherheit in Zügen informiert. Seit dem tödlichen Angriff auf einen Zugbegleiter in der Pfalz im Februar hat das Thema im Konzern hohe Priorität. Aus Frankfurt am Main, Anne-Kathrin Hochstrat.
4: Zugbegleiterinnen und Begleiter, die zu zweit unterwegs sind oder alternativ mit Sicherheitspersonal, das testet die DB Regio aktuell auf ausgewählten Strecken. Nach Angaben des Personals bewährt sich das. Das Pilotprojekt wird noch getestet, denn wenn es in allen Zügen eingeführt werden soll, werden die Personalkosten deutlich steigen. Zusätzlich bietet die Bahn ihren Mitarbeitenden schon länger Bodycams an. Die DB Regio denkt auch darüber nach, KI einzusetzen, um damit Videos aus Regionalzügen in Echtzeit auszuwerten.
1: Wegen eines geplanten Terroranschlags ist ein 35-jähriger Mann vom Landgericht Bremen verurteilt worden. Er muss für 8,5 Jahre ins Gefängnis. Sein Neffe und Komplize wurde freigesprochen, kommt aber in eine Psychiatrie. Die Richter sahen es als erwiesen an, dass die beiden Deutschen einen dschihadistisch motivierten Anschlag konkret geplant hatten. Dabei wollten sie mit Schusswaffen und einer Sprengstoffweste möglichst viele Menschen töten. Als Ziel hätten sie unter anderem eine Synagoge ins Auge gefasst. Die Luftwaffe trainiert in dieser Woche am Hamburger Flughafen. Heute haben die ersten Tests mit Tornado-Kampfflugzeugen begonnen. Sie laufen bis Freitag. Zwischen 9 und 18 Uhr sollen Starts und Landungen sowie Abläufe an einem zivilen Flughafen geübt werden. Aus Hamburg, Annalena Ehle.
5: Vor allem Anwohnerinnen und Anwohner müssen sich auf ein paar ungewöhnlich laute Start- und Landegeräusche einstellen. Die Kampfflugzeuge kommen vom Luftwaffengeschwader Immelmann in Jagel in Schleswig-Holstein. Insgesamt nehmen etwa 100 Soldatinnen und Soldaten an der Übung mit dem Namen des Purst Operations 2026 teil. Hintergrund des Trainings: Im Ernstfall sind laut Luftwaffe militärische Basen Ziele möglicher Angriffe. Streitkräfte sollen deshalb in der Lage sein, auf zivile Flughäfen auszuweichen. Für Reisende in Fuhlsbüttel soll es laut Hamburg Airport wegen der Trainingsflüge keine Einschränkungen geben.
1: Das waren die Nachrichten.
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6: Flaute oder Rückenwind?
7: Das Wetter im Nordwesten.
6: Es ist weiter dicht bewölkt hier am Oldenburger Himmel bei einer Temperatur von 21 Grad. Und auch den restlichen Tag gibt es nur wenig Sonnenschein und gegen Abend sind dann auch noch Regenschauer möglich. Und mit 21 Grad haben wir für heute schon die Höchsttemperatur erreicht. Auch in der Nacht wird es dann voraussichtlich regnerisch, die Temperaturen fallen noch etwas bis auf um die 13 Grad. Auch am morgigen Dienstag gibt es dann erneut wenig Sonne, es wird außerdem morgen deutlich windiger und dann bereits nachmittags schon regnerisch. Und das Ganze dann bei einer morgigen Höchsttemperatur von 16 Grad.
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6: Schauen wir zunächst mal auf die Fernstraßen. Dort ist die A29 Anschlussstelle Oldenburg-Hafen zur Auffahrt in Richtung Osnabrück noch bis voraussichtlich Anfang Juli gesperrt. Schauen wir direkt mal weiter ins Stadtgebiet. Und dort ist die Katowitzer Straße auf Höhe der Hausnummer 29 gesperrt. Außerdem ist die Hindenburgstraße auf Höhe der Hausnummer 18 gesperrt. Auch der Hemmelsbäcker Kanalweg und der Schwanenweg sind komplett gesperrt. Außerdem ist der Einmündungsbereich der Straße Siebenberge von der Wilhelmshavener Straße aus gesperrt. Auch der Sandfurter Weg ist zwischen der Hausnummer 25 und 50 gesperrt. Zudem ist auch die Alexanderstraße weiterhin stadteinwärts zwischen der Kreuzung Bürgerbuschweg-Brookweg und der Eisenbahnüberführung gesperrt. Zudem ist auch die Straßburger Straße zwischen dem Berliner Platz und der Donnerschwerstraße gesperrt. Außerdem gibt es auch weiterhin abschnittsweise Sperrungen am Bahndamm. Auch der Olmsweg ist derzeit komplett gesperrt und auch die Rankenstraße ist von der Hausnummer 1 bis 37 voll gesperrt. Außerdem haben wir noch einige Dauerbaustellen hier im Oldenburger Stadtgebiet. Und diese befinden sich zum einen in der Ludwigstraße, zum anderen auch in der Tirpitzstraße. Auch in der Ziegelhofstraße wird derzeit gebaut und auch in der Nadosterstraße findet sich derzeit eine Dauerbaustelle. Kommen Sie weiterhin gut und vor allem sicher durch den Verkehr mit Ihrem Lokalsender Oldenburg 1. Sie hören die Sendung am Nachmittag und im Studio ist für Sie Kevin Heidenreich. Und wir starten jetzt auch schon in die letzte Stunde der Nachmittagssendung mit Time is Running Out von Muse.

0: Im Forum St. Peter findet heute ein Gespräch mit dem Titel »Keine Zeit für Gott« statt. Was es zu erwarten gibt, hat Benedikt Feldhaus vom Forum St. Peter Nico Seekorn erzählt.
1: Ja, es geht tatsächlich erstmal, obwohl der Titel was anderes verspricht oder was anderes suggeriert, geht es um eine physikalische Frage. Wir gucken uns nämlich die Physik von Stephen Hawking an, den wahrscheinlich berühmtesten Astrophysiker unserer Zeit zumindest. Ja, seit einigen Jahren verstorben, aber trotzdem immer noch in aller Munde. Und der hat eine These aufgestellt, die physikalisch absolut nachvollziehbar und auch nicht widerlegbar ist. Er sagt nämlich, vor dem Urknall, in dem Moment wurden ja Raum und Zeit erschaffen. Und vor dem Urknall ist schon die falsche Frage, weil es gibt keinen davor. So. Also sagt er, jetzt mal rein physikalisch gesprochen, gibt es keine Zeit für einen Schöpfungsakt, für einen Gott, der die Welt sozusagen erschafft, weil es eben kein vor dem Urknall gibt. Das ist physikalisch absolut korrekt und jetzt müssen wir gucken als Theologinnen und Theologen, was können wir denn darauf antworten? Also haben wir da Antworten drauf oder müssen wir das einfach akzeptieren und sagen, okay, also da kommen wir dann mit unserer Vorstellung von Zeit auf jeden Fall an ihre Grenzen. Und ich glaube, es ist ein ganz spannender Abend, ein ganz offener Abend, ein ganz offener Diskurs zwischen Physik und Theologie. Und ich sag dir ganz ehrlich, ich habe keine Antwort auf die Frage. Ich find's total spannend. Ich bin großer Fan von Stephen Hawking und gleichzeitig Theologe und muss mit dieser Spannung irgendwie zurechtkommen und hoffe, die Leute an dem Abend schaffen das auch.
0: Alle weiteren Informationen zum Forum St. Peter und zu allen kommenden Veranstaltungen gibt es auch noch einmal unter www.forum-stpeter.de nachzulesen.

0: Die Beatles mit Get Back, und damit ist es auch schon wieder 17.30 Uhr und für heute noch ein letztes Mal Zeit für unsere Oldenburg 1 Lokalnachrichten. Die hat nun wieder Rawa Salhi für Sie.
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3: Ab sofort können die Ferienpässe erstellt werden. Aus rund 550 Veranstaltungen können passende Angebote für Kinder und Jugendliche ausgewählt werden. Die Angebote reichen von Sport und Technik über Musik und kreative Workshops bis hin zu Fahrten, Naturerlebnissen oder Kursen zur Selbstbehauptung. Weitere Informationen zu den Fristen und Angeboten des Ferienpasses finden Sie unter ferienpass-oldenburg.de. Ein Altglascontainer bekommt einen neuen Standort. Der Container am Flötenteich wird entfernt und eine neue Abgabemöglichkeit bekommt in die Edelwichter Landstraße. Auch eine Neugestaltung des Parkplatzes am Schwimmbad Flötenteich ist einer der Gründe für die Änderung. Die Umbauarbeiten haben Anfang Juni gestartet. Im Quartier Helle Heide auf dem ehemaligen Fliegerhausgelände entsteht ein Reallabor für innovative Lösungen rund um Wohnen, Energie und Digitalisierung. Dabei sollen neue Technologien und Konzepte praxisnah getestet werden, um dadurch nachhaltige Lösungen für eine zukunftsfähige Quartiersentwicklung schaffen zu können.
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0: Und es ist weiterhin bewölkt hier in Oldenburg bei einer Temperatur von 21 Grad. Und auch den restlichen Tag über wird es nur wenig Sonnenschein geben und gegen Abend sind dann auch noch Regenschauer möglich. Und mit 21 Grad haben wir für heute auch schon die Höchsttemperatur erreicht. Auch in der Nacht wird es dann voraussichtlich regnerisch. Die Temperaturen fallen noch etwas bis auf um die 13 Grad. Auch am morgigen Dienstag gibt es wenig Sonnenschein. Es wird außerdem morgen deutlich windiger und bereits am Nachmittag regnerisch. Und das Ganze dann bei einer morgigen Höchsttemperatur von 16 Grad.
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0: Schauen wir zunächst mal auf die Fernstraßen. Dort ist die A29 Anschlussstelle Oldenburg-Hafen zur Auffahrt in Richtung Osnabrück noch bis voraussichtlich Anfang Juli gesperrt. Schauen wir direkt mal weiter ins Stadtgebiet. Denn dort ist die Katowitzer Straße auf Höhe der Hausnummer 29 gesperrt. Auch die Hindenburgstraße ist auf Höhe der Hausnummer 18 gesperrt. Zudem ist auch der Hemmelsberger Kanalweg und der Schwanenweg komplett gesperrt. Zudem ist der Einmündungsbereich der Straße Sieben Berge von der Wilhelmshavener Heerstraße aus voll gesperrt. Auch der Sandfurter Weg ist zwischen der Hausnummer 25 und 50 gesperrt. Zudem ist auch die Alexanderstraße weiter an stadteinwärts halbseitig zwischen der Kreuzung Bürgerbuschweg, Brookweg und der Eisenbahnüberführung gesperrt. Auch die Straßburger Straße ist zwischen dem Berliner Platz und der Donnerschwerstraße gesperrt. Außerdem gibt es noch abschnittsweise Sperrungen am Bahndamm, auch der Olmsweg ist komplett gesperrt und auch die Rankenstraße ist von der Hausnummer 1 bis 37 voll gesperrt. Außerdem haben wir noch einige Dauerbaustellen hier im Oldenburger Stadtgebiet. Denn diese befinden sich zum einen in der Ludwigstraße, zum anderen auch in der Tirpitzstraße. Auch in der Ziegelhofstraße wird gebaut und auch in der Nadorster Straße befindet sich derzeit eine Dauerbaustelle. Kommen Sie weiterhin gut und vor allem sicher durch den Verkehr. Wir starten jetzt in die letzte halbe Stunde der Nachmittagssendung mit Decode von Paramore.

0: Die Fantastik-Regatta geht in die 10. Runde. Seit 2015 können Azubi-, Schul- oder Jugendgruppen bei dem Event an der Fareler Schleuse um die Wette paddeln und das mit selbst gebastelten Papier- und Kartonbooten. Seit 2025 gibt es sogar eine Kajak-Kategorie. Normalerweise übertragen wir das Event live, doch dieses Jahr war Oldenburg 1 mittendrin statt nur dabei.
1: Das Paddelteam aus Praktikant Luca und Azubi Hannes bekleben schon mal das O1-Boot. Während man bei anderen Booten bunte Verzierungen bis hin zu Drachenköpfen findet, hält man es bei O1 schlicht.
2: Aber Hannes, du musst dir jetzt Mühe geben, ne? Das ist unsere Außenwahrnehmung.
3: Ja, unser Boot sieht generell erstmal am besten aus von allen. Wir haben hier in O1-Stickern das O1-Logo mit Pfeilen auch nochmal gezeigt. Wir zeigen, wo es hingeht, nach vorne, auf die 1. Da wollen wir hin, da sind wir zu Hause.
1: Während das Boot noch präpariert wird, werden schon die ersten Kajaks zu Wasser gelassen für die ersten Vorläufe. Und bei bestem norddeutschen Wetter ging es dann los. Die Kajakläufe dienen dazu, einen leichteren Zugang für die Teilnehmenden zu finden. Die schnellere Hälfte aus den beiden Vorläufen qualifiziert sich für den finalen Sportlauf. Die anderen dürfen nochmal in einem Funlauf mitmachen. Dasselbe gilt auch für die Kartonbootvorläufe. Luca und Hannes eilen mit ihrem Boot schon zur Startlinie.
2: Also ich muss sagen, jetzt so kurz vorm Start bin ich schon ein bisschen aufgeregt. Also ich bin

0: schon gespannt, wie das jetzt wird, ob es halten wird.
1: Dann wurden die Boote zu Wasser gelassen und zum Start manövriert. Die Teams machten sich mehr oder weniger unfallfrei auf die ca. 500 Meter lange Strecke. Auf der Hälfte der Strecke wird einmal gewendet und am Ausgangspunkt ist dann der Zieleinlauf. Die BBS Farel hat die anderen 11 Teams hinter sich gelassen und kam als erstes ins Ziel.
2: Ihr habt jetzt diesen ersten Vorlauf hier gewonnen. Herzlichen Glückwunsch. Wie war's?
3: Sehr anstrengend, aber es hat echt Spaß gemacht.
2: Und das Boot sieht immer noch aus wie neu. Was habt ihr da gemacht?
3: Nur weiß lackiert.
2: Ah, das ist das Geheimnis.
1: Doch während die BBS ihr Boot schon wieder aus dem Wasser gezogen hat, ist das O1-Team noch immer unterwegs. Kamerafrau Lena feuert die beiden vom Ufer aus an.
4: O1! Die hören mich gar nicht. Man kriegt hier alles mit. Ich bin froh, dass ich nicht im Boot sitze. Ich wäre eigentlich backup gewesen. Aber die Jungs machen das super. Und ich bin hier total am Start.
1: Lena weiß noch nicht, dass sie heute noch selber paddeln muss. Hannes und Luca kommen nun auch endlich im Ziel an. Doch die genaue Platzierung ist unklar.
5: Wir waren da ziemlich gleich auf mit dem blauen Boot. Da gibt es jetzt wohl nochmal ein Fotofinish. Aber ich glaube, das waren wir. Also die Koordination, da kann auf jeden Fall noch dran gearbeitet werden. Es muss mehr darauf auch geachtet werden, dass wir nicht zu sehr abdriften. Viele Male haben wir viele Meter viel Energie auch verschwendet, als wir dann abgedriftet sind. Das ist natürlich schade, das gilt es zu vermeiden, aber es war ja jetzt auch die erste Runde und da ist auf jeden Fall noch Verbesserungspotenzial.
6: Ja genau, man muss ja sagen, also es war wirklich das erste Mal, man konnte ja gar nicht mit so einer wirklichen Taktik reingehen, weil wir es noch nie gemacht haben. Genau. Und jetzt in der zweiten Runde, da werden wir ganz weit vorne sein, weil wir jetzt uns eine Mega-Taktik überlegen werden.
1: Doch trotz aller Mühen wurde klar, es hat nicht für eine Platzierung für das Sportfinale gereicht. Somit ging es dann nur in den Funlauf. Alle, die sich nicht für das Sportfinale qualifizieren konnten, durften hier nochmal gegeneinander antreten. Also ging das O1-Team wieder an den Start. Doch in dieser Runde bleiben die Klamotten nicht trocken.
7: Das O1-Boot, muss ich traurigerweise verkünden, schwimmt gerade neben den Insassen her. Und das O1-Boot ist wieder umgekippt. Sie haben probiert, sich auf den Rücken draufzusetzen, auf die Unterseite, sind aber wieder umgekippt.
6: Wir sind tatsächlich dreimal gekentert und haben nie aufgegeben. Wir haben das Boot in Hafen gebracht, wie mein Kompane immer wieder gesagt hat. Wie war es denn für dich eigentlich?
5: Ja, wie ich gerade schon gesagt habe, für mich war natürlich am Anfang das Ziel der Sieg. Aber wo ich schon das erste Mal den Kopf unter Wasser hatte, war für mich eigentlich nur noch das Ziel, dieses Boot in den bekannten Hafen zu bringen. Das haben wir geschafft. Für mich ist alles geschafft heute. War mega.
1: Doch eine Ehrenrunde gibt es noch vor der Preisverleihung im Sonderlauf mit gemischten Teams. Azubis, LehrerInnen und Ausbildende dürfen gemeinsam nochmal über den Fareler Hafen paddeln. Auch Lena, deren Begeisterung sich erst in Grenzen gehalten hat, darf ihre Kamera alleine lassen und paddelt mit. Ausbilder Sascha und Praktikant Luca sind auch mit dabei.
8: Jetzt fahre ich mit im Kajak. Ich hoffe wirklich, fingers crossed, dass wir dich kentern. Da habe ich gar keine Lust drauf. Ne, habe natürlich Wechselklamotten mit, aber ich möchte das gar nicht.
9: Ich bin vorne. Mache ich den Steuermann? Ja, ne?
5: Ja.
9: Ich mache den Steuermann. Lena macht die Mitte. Luca ist hinten. Luca macht am Ende nochmal richtig Power. Das wird.
1: Vor dem Lauf werden nochmal Trockenübungen gemacht. Und dann ging es für die drei ins Kajak. Ein letztes Mal den Fareler Hafen entlang, ein letztes Mal die Atmosphäre genießen. Für das Orga-Team könnte der heutige Tag nicht besser gelaufen sein.
2: Du hast wieder mal viel, viel Zeit, viel Energie und viel Herzblut reingesteckt. Und ich glaube, du bist heute belohnt worden.
10: Ja, da bin ich wirklich belohnt worden. Aber vor allem von all denen, die hier was gemacht haben. Ich selber stehe ja hier fast schon nur rum, würde ich mal fast sagen. Und erhole mich heute von der ganzen Vororganisation. Aber dank euch hier allen schaffen wir das hier, diese Veranstaltung so toll zu organisieren. Und das Wetter spielt auch noch mit. Ich bin also heute mega froh. Letztes Mal standen wir vor Stress, die Tränen in den Augen. Heute strahle ich nur noch über alle rot gebrannten Bäckchen hier. Ja. Und sage herzlichen Dank nochmal und bis zum nächsten Jahr.
8: Es war auf jeden Fall total aufregend. Ne? Ich war ein bisschen am Overreacten, aber hat mega Spaß gemacht. Wir haben total durchgezogen. Wir waren ein Team. Zwischendurch dachte ich, okay, jetzt kentern wir, es ist soweit. Aber nein, ne? Wir haben es geschafft.
9: Die Taktik ist aufgegangen. Die Stabilität haben wir auch gut hingekriegt, obwohl es sich zwischendurch mal so anbahnte, dass wir kentern. Aber wir haben das gut hinbekommen. Wir haben auch gut an Tempo zugelegt, denn es ist jemand reingefahren, leider. Aber wir haben uns gut gemacht. Nächstes Jahr gewinnen wir.

0: ist 17.50 Uhr und damit für heute noch ein letztes Mal Zeit für unsere Oldenburg 1.
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0: In Oldenburg findet heute ein Liederabend statt. Die MusikerInnen Irakli Atanelechwili, K.S. Paul Brady, Johannes Leander Maas und Penelope Kendros singen dabei klassische Werke von Schumann, Schubert, Strauss, Fauré und Mussorgsky. Los geht es um 20 Uhr im Hauptfoyer des Staatstheaters. Und im Schlauenhaus geht es heute um Ehren- und Hauptamt in der Hospizarbeit. Professor Dr. Susanne Fleckinger von der Jade-Hochschule stellt in ihrem Vortrag vor, wie eine kommunale Caring-Community entstehen kann. Zentral im Raum steht dabei die Frage, wie Sorgearbeit in einer Stadtgesellschaft gemeinsam getragen werden kann. Der Vortrag beginnt dann heute um 19 Uhr im Schlauenhaus. Und das Casablanca-Kino zeigt heute noch den österreichisch-deutschen Drama-Kinofilm Rose. Der Film spielt während der Zeit des 30-jährigen Kriegs. Ein mysteriöser Soldat erscheint in einem abgeschiedenen protestantischen Dorf und möchte dort sein Glück finden. Los geht es dann um 20 Uhr im Casablanca-Kino. Und das waren auch wieder unsere Veranstaltungstipps für heute.

Das war's auch schon wieder fast mit der Nachmittagssendung hier bei Oldenburg 1. Im Studio war für Sie Kevin Heidenreich. Aber keine Sorge, um 18 Uhr geht es dann auch direkt wieder weiter mit Klassikkultur für Oldenburg. Durch diese Sendung wird Sie dann wie immer Ralf Eismann begleiten. Ich wünsche Ihnen noch einen schönen Tag.

Damit begrüße ich Sie zu einer neuen Folge von Klasse Kultur für Oldenburg mit Ralf Eismann und der verspricht Ihnen, heute gibt es wieder wenig Worte, dafür viel mehr Musik. Wir beginnen mit dem Komponisten Ludwig oder auch Leon Minkus, ein österreichischer Komponist, der vor allem auch Ballettmusik geschrieben hat, dadurch bekannt war und er wurde vor gut 200 Jahren im März 1826 in Wien geboren. Das kurze Stück, das wir einleitend hörten, war von ihm und nun folgen noch zwei kurze Stücke. Zunächst ein weiteres ebenfalls aus dem Ballett La Bayadere und danach ein kleines Ballettstück aus Don Quixote. Danach gibt es Musik skandinavischer Komponisten, die weitgehend unbekannt sind, aber beide auch Jubiläumskomponisten dieses Jahres. Nach dem 200. Geburtstag von Leon Minkus kommen wir zu Albert Rubenson. Da gibt es in diesem Jahr zwei Anlässe. Im Dezember wäre dann sein 200. Geburtstag und bereits im März vor 125 Jahren 1901 ist er gestorben. Ein schwedischer Komponist aus Stockholm und von ihm hören wir ein sinfonisches Intermezzo. Der zweite skandinavische Komponist hatte erst vor wenigen Tagen seinen 150. Geburtstag. Am 2. Juni wurde er in Kopenhagen geboren, Håkon Børresen. Da hören wir Nordic Folk Tunes from Iceland und den Färöerinseln. Das hat er dann im Konzertantenstil verarbeitet. Und danach geht unsere Reise weiter nach Tschechien zu Oskar Nedbal.

Sie hören Klasse Kultur für Oldenburg mit einem sehr gemischten musikalischen Programm. Vorgestellt habe ich Ihnen unter anderem auch einige sogenannte Jubiläumskomponistinnen, also solche, die vor 200 Jahren geboren wurden, wie Ludwig Minkus oder auch wie Albert Rubenson. Genauso gab es einen 150. Geburtstag des dänischen Komponisten Håkon Børresen. Und danach gab es dann Musik aus Tschechien, Oskar Nedbol, Scherzo Caprice, sowie Zdeněk Fibich, das Finale aus seiner ersten Sinfonie. Fibich hatte im vergangenen Jahr seinen 175. Geburtstag und seinen 125. Todestag, wurde nur knapp 50 Jahre, und der deutsch-russische Komponist Reinhold Glier starb in diesem Monat vor 70 Jahren, im Juni 1956. Von ihm hören wir nun einen Ausschnitt aus seiner dritten Sinfonie, bevor wir zu dem französischen Komponisten Francis Poulenc kommen.

Musik von Francis Poulenc hier in Klasse Kultur für Oldenburg auf Oldenburg 1. Da hörten wir drei kurze Stücke. Zunächst das Finale aus seinem Klavierkonzert, dann aus dem Gloria Laudamus Te und das Allegro aus seinem Orgelkonzert. Damit geht die heutige Ausgabe von Klasse Kultur nun auch zu Ende. Eine neue Ausgabe gibt es zu hören heute in 2 Wochen am Montag, den 22. Juni. Da wollen wir den letzten Teil unserer musikalischen Weltreise antreten. Geht also dann ganz vom Süden Amerikas bis in den Norden und nach Afrika unter anderem, weil es im Juli dann in der Anthologie dann auch den dritten und letzten Teil der Weltreise zu hören gibt, mit natürlich entsprechender anderer Musik. Und übermorgen am 10. Juni ist hier ja auch eine Anthologie zu hören. Da erinnere ich an Persönlichkeiten, die an einem 9. bzw. 10. Juni geboren wurden oder gestorben sind. Das verspricht dann auch eine recht abwechslungsreiche Sendung zu werden. Wir hören uns also, wenn Sie möchten, wünsche ich Ihnen nun aber erst einmal einen schönen Abend und bis zum nächsten Mal, Ihr Ralf Eismann.

Herzlich willkommen zur heutigen Bluesverstärker-Sendung hier bei Oldenburg 1. Ich bin Hans-Peter Müller, habe heute drei CDs aus dem Jahr 2026 dabei, eine aus dem Jahr 2025. JP Source and Ann Harris mit dem Album Gypsy Blue Review. Dann kamen Ratty Band featuring Jill Dineen mit Come to Me und Peter Karp. Jersey Town heißt sein Album und aus Deutschland dann noch Andreas Dielmann Band mit Cold Wind on a Dark Black Night. Los geht's mit JP Source und der Geigerin Ann Harris, er ist Gitarrist und Sänger. Und das erste Stück vom Album Gypsy Blue Review ist Jessie May.

JP Source heißt eigentlich John Paul Source und hat sich in frühen Jahren als Punker bezeichnet. Dann hat er inzwischen eine ganz andere Richtung eingeschlagen, wie man hören konnte. Er hat seine eigene Band und die besteht aus Chris Peat am Schlagzeug, Cleveland Frederick am Bass und Bongos. Und dann hat er sich noch die Geigerin und Mandolinspielerin Ann Harris dazu geholt, die normalerweise nicht in seiner Band ist. Und der Produzent Jeremy Stasker macht auch ein bisschen was mit Shaker und Tambourine. Und jetzt hören wir von diesen den Song Viper.

JB Source hat 2024 in einem Musikerkollektiv mitgearbeitet, mit dem Gitarristen Damon Fowler, und am Piano war Victor Wainwright und andere. Aber das war wohl nur so ein Projekt und nicht auf lang angelegt. Nun einen seiner eigenen Titel, Going to South Carolina.

nächsten Titel könnte man Gypsy Blues bezeichnen. Da hat der JP Source sich ein Instrumentalstück ausgesucht, was Django Reinhardt geschrieben hat. Und auch die Instrumente von Ann Harris kann man gut hören.

So, zur nächsten CD möchte ich Folgendes sagen. Es ist die Carmen Rettie Band featuring Jill Dineen. Und trotz des weiblichen Vornamens, Carmen Rettie ist ein Herr mit Bart und spielt Gitarre. Und Jill Dineen wurde als Sängerin dazugeholt. Und die Band stammt aus San Francisco, hat hier mit Come to Me ihr zweites Album auf dem Markt und 2021 war das Debüt The Road Back. Und daraus nun erstmal ein Titel Blessing in the Blues.

Carmen Retty mit Blessing in the Blues. Naja, Retty ist für unsere Ohren natürlich nicht so ein toller Bandname, aber es ist nun mal so, wie es ist. Zur gesamten Band gehört Carmen Retty, Gitarre und Gesang, Steve Hazlewood, Bass, Randy Hayes, Schlagzeug, einer mit einem tollen Spitznamen, Tony Macaroni, Lufrano, Orgel, Piano, Hintergrundgesang und natürlich die Jill Dineen, die als Sängerin mit zur Band gestoßen ist. Von denen nun den Titel Pretty Good Man, der ist von der Dineen geschrieben worden.

Bei meinem letzten Titel von dem Album Come to Me kann Carmen Rettie eigentlich nur an B.B. King gedacht haben, denn das Instrumentalstück heißt Riley und das ist ja auch der richtige Name von B.B. King, Riley B. King.

Peter Karps Album ist 2025 herausgekommen, obwohl ich es erst dieses Jahr bekommen konnte. Es heißt Jersey Town, denn er stammt aus New Jersey. Und den ersten Titel, den ich ausgesucht habe, ist House Full of Love. Und mit ihm an der Slide-Gitarre und Gesang spielen dann noch der Mike Catapano am Schlagzeug und Niles Tarrant am Bass.

Peter Karp, der in den 2010er Jahren auch einmal zwei Alben mit der Gitarristin Sue Foley gemacht hat, spielt auf diesem Jersey Town Album mit unterschiedlichen Musikern, aber da bei dem Titel The Man I Used to Be nichts Zusätzliches steht, gehe ich davon aus, dass es die vorhin genannten sind.

vorhin genannte Sue Foley wird gleich auch zu hören sein, seltsamerweise aber am Bass. Und Peter Karp singt, spielt Gitarre, Leadgitarre, sein Freund Rick Vito an der Slidegitarre, Mike Catapano am Schlagzeug und dann noch Jim Anger an der Orgel. Das Stückchen heißt This Road.

Andreas Dielmann aus Kassel hat gerade im letzten Monat ein neues Album herausgebracht. Es heißt Cold Wind on a Dark Black Night und Dielmann, Gesang, Gitarre, spielt wie immer mit Jörg Seebald am Bass, Martin Gunkel am Schlagzeug und hin und wieder bedient Dielmann auch noch die Orgel. Ein Stück daraus, The Blues.

Bluesverstärkerstunde bei O1 in Oldenburg ist so gut wie um. 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Und am 22.06. hört ihr Wolfgang Marx.

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2: Unter Mikrofon wie Mottosten Folge, der euch herzlich begrüßt von einer neuen Ausgabe von Querbeet, dem alternativen Musikmagazin, quasi der Ausgabe nach dem Ops, nach dem Orange Blossom Special Festival. So ganz stimmt das nicht. Ihr konntet nämlich zwischendurch gerade an Pfingstmontag eine Ausgabe von Querbeet erleben oder die in der Mixcloud nachhören. Aber die Sendung war natürlich vor Pfingsten aufgenommen. Ich habe mich nicht am Pfingstmontag an den Rechner gesetzt, weil ich da erst mit vollgeladenen Akkus aus Beverung zurückgekommen bin von der Lebenstankstelle, von diesem wunderbaren Festival, was seinem Namen, eine Lebenstankstelle zu sein, wie es in diesem Jahr war, aller Ehren gemacht hat. Wobei ich dieses Jahr nicht bei 100% bin, als ich wiedergekommen bin, da ich ein paar gesundheitliche Probleme mit mir rumschleppe, das Ganze ein ganz klein bisschen beeinträchtigt haben in diesem Jahr. Aber trotzdem, nichtsdestotrotz war es ein grandioses Festival mit wunderbarer Musik, mit wunderbaren Begegnungen und vor allen Dingen mit ganz tollem Wetter. Es waren wieder bereichernde Tage und das schlägt sich heute auch im Musikprogramm nieder, denn tatsächlich sind in der Zwischenzeit zwei Alben rausgekommen von Bands, die dort gespielt haben und ein Album habe ich mitbekommen. Das ist im Februar quasi an mir vorbeigegangen. Das habe ich jetzt nochmal mitgebracht. Ich brauche gar nicht so viel zu erzählen, weil wir ja eine Sondersendung zum Ops gemacht haben und alle Bands so ein bisschen vorgestellt haben. Das erleichtert es mir ein bisschen, zu reduzieren, meine Moderation und die Musik für sich sprechen zu lassen. Das wird wahrscheinlich in den nächsten Wochen sowieso verstärkt der Fall sein. Ich habe ja diese Sendung mal zweigeteilt, die 2 Stunden normale Ausgabe, normale Querbeet-Ausgabe und dann gibt es immer noch eine Stunde dran gehängt, auch für mich die 3. Stunde unter dem Motto Querbeet Kompakt gibt es dann eben halt wenig Moderation, sondern ich sage nur, was ihr da hört und jede Menge Musik. Und das wird möglicherweise in der nächsten Zeit ein bisschen häufiger auch in den ersten 2 Stunden schon der Fall sein, dass ich weniger erzähle, was einfach damit zu tun hat, dass ich im Moment viele andere Baustellen habe und 2 mal 3 Stunden Querbeet im Monat ist dann doch ein ziemlich dickes Brett, was ich da bohren muss und insofern kann es sein, dass ich mich ein bisschen reduziere. Aber es wird auch natürlich immer noch einige normalere Ausgaben geben. Vielleicht wird es sogar auch eine Wiederholung mal geben, aber was rede ich mich hier um Kopf und Kragen? Wartet's doch einfach ab und guckt, was passiert. Schaltet einfach regelmäßig am 2. und 4. Montag trotzdem Querbeet ein. Eine Sendung wird es ja auf jeden Fall geben. Unter anderem zum Beispiel auch nochmal ein kleines Special zum Reeperbahn-Festival. Das wird aber noch ein bisschen dauern. Aber auch zum Frequency-Festival. Was das genau ist, das Frequency-Roundup, das werdet ihr in einer der nächsten Sendungen erfahren. So, jetzt aber endlich zu, da sage ich, ich will nicht so viel reden. Und was mache ich gleich? Einen Riesenmonolog zu Beginn der Sendung. Also, so können wir nicht arbeiten. Die erste Band, die ich mitgebracht habe, die hatte ich hier eben halt zur Präsentation vom Option vorgestellt und was soll ich sagen, sie waren auf dem Ops wirklich, glaube ich, der Tagesgewinner oder der Wochenendgewinner, der OBS-Gewinner und sie standen nur auf der Mini-Bühne, werden aber im nächsten Jahr definitiv, da lege ich sämtliche Hände für ins Feuer, auf der Hauptbühne stehen. Agassi haben wirklich für einen fulminanten Auftritt gesorgt und haben mächtig Spaß gemacht Und in der Rückschau vom Festival selbst, da gibt es auch ein Stück, das ich auch schon hier gespielt habe, das als Unterlegmusik genommen wurde von Agassiz, nämlich Keine Energie geht verloren. In diesem Falle auch noch mit dem wunderbaren Frank Spilker von den Sternen. Arcade Melodies heißt das, oder Arcade Melodies, da bin ich nicht ganz sicher, heißt das Album um Sänger Ben Gellius, der wirklich eine tolle Aura, eine tolle Ausstrahlung hat, aber auch die anderen Bandmitglieder sind keine Unbekannten. Nina Müller war Keyboarderin bei Jupiter Jones oder Mark Tavassolis mit dabei am Bass, den kennt man von Wir sind Helden oder von Gloria, und um das Line-Up dann aber auch komplett zu machen, Matthias Koschnitzke und Jonas Böker sind ebenfalls noch mit von der Partie. Eine tolle, tolle Band. Da kann richtig was entstehen. Das ist im Grunde genommen deutschsprachiger Post-Punk, haben aber ganz viele verschiedene musikalische Elemente, die sie in ihre Musik mit einfließen lassen. Da hört man britischen Underground, Indie, hört man da um die Ecke kommen. Ein bisschen Pop ist da ebenfalls dabei. Da sind auch ganz ruhige Nummern dabei. Das ist wirklich ausgesprochen vielseitig, das Album. Und mir gefällt es ganz, ganz ausgezeichnet. Ich nehme die ersten beiden Stücke vom Album, die ich euch vorstelle, allerdings in umgekehrter Reihenfolge, weil mit Keine Energie geht verloren, will ich auf jeden Fall anfangen. Das hat sozusagen das Festival bestimmt und das Festival hieß ja Lebenstankstelle. Und das, was man da an mentaler Energie geladen hat, das sollte so schnell nicht verloren gehen. Deshalb gibt's hier jetzt nochmal Agassiz, Keine Energie geht verloren, und danach My Favorite Batman. Aus Hamburg kommen sie. Arcade Melodies heißt das Album, was auf Clouds Hill herausgekommen ist. Ganz große Entdeckung. Agassiz aus Hamburg.

Agassi aus Hamburg, ganz großartiger Auftritt, den sie beim OBS hingelegt haben. Der nächste Mann war ebenfalls beim OBS auf der Hauptbühne und hat ganz viele Menschen, mich auf jeden Fall auch extrem begeistert, mit toller Band, mit toller Ausstrahlung, mit tollen Songs. Und der ist an mir vorbeigegangen, habe aber gesehen, ich hätte mit ihm bemustert werden können. Ich habe auch eine Single bekommen, aber irgendwie habe ich auf Nils Keppel nicht zugeschlagen. Aus Leipzig kommt er mit Freunden, hat er das Debütalbum Supersonic Youth herausgebracht und das ist ganz, ganz spannend, dieses Album. Auch da gilt, das ist durchaus dem Postpunk verpflichtet, aber auch romantischer Wave ist da zu hören. Tolle Texte, toll instrumentiert. Ich finde, er hat beim Ops ein ganz wunderbaren Auftritt hingelegt und ja, ich hätte ihn auch in Bremen im Lagerhaus sehen können, wenn ich ihn im März schon auf dem Zettel gehabt hätte. Mittlerweile steht er definitiv drauf und ich habe mich nach der Show auch nett mit ihm und der Band unterhalten und ja, habe dann auch das Album auf Vinyl noch in die Hand gedrückt bekommen. Grund genug, das Album natürlich hier bei Querbeet auch nochmal zu würdigen. Wir werden zwei Nummern hören, Rebell und Keine Zukunft. Hier kommt Nils Keppel.

Nils Keppel war ebenfalls beim Orange Blossom und hat einen tollen Auftritt hingelegt. Und einen tollen Auftritt hingelegt hat auch eine Band, die auch gerade das neue Album veröffentlicht hat. Und die sind ganz kurzfristig ins Line-Up gekommen, weil Tracy Ford ausgefallen ist. Und dann hat Remba die glorreiche Idee gehabt, mal bei Annie Taylor vorzusprechen. Denn die haben schon mal beim Ops gespielt und haben damals seinerzeit auch das Publikum begeistert, und das haben sie, so viel sei schon gesagt, in diesem Jahr auch wieder getan. Leidenschaftlicher, wunderbarer, nach vorne gehender Indie-Rock, und das neue Album hatten sie sozusagen dann schon im Gepäck. Es wäre erst ein paar Tage später in den Handel gekommen. Das ist das dritte Album der Band aus Zürich. Sie haben schon beim South by Southwest gespielt zum Beispiel. Und haben sich schon in Deutschland einen Namen gemacht, eben halt auch beim Ops-Publikum, weil sie da schon auf den Bühnenbrettern standen. Und ja, und im Mittelpunkt der Band steht vor allen Dingen die Sängerin Jeannie Jungi, die wirklich eine tolle Ausstrahlung hat, eine tolle Aura hat und eine unglaubliche Energie und eine unglaubliche Wucht auf die Bühne bringt. Das war auf jeden Fall ein Überraschungsakt sozusagen, den man ja vorher nicht so auf dem Zettel hatte, der absolut perfekt funktioniert hat, und auch das Album funktioniert perfekt, und auch das Album ist auf Cloud Hill oder Cloud Hill Records herausgekommen, heißt Out of Scale, ist das dritte Band, ist das dritte Album der Band, und hier kommen sie jetzt, Annie Taylor mit Alligator und Lucidity.

Annie Taylor aus der Schweiz haben wir da gehört mit Alligator und Lucidity und beides ist rausgekommen auf dem aktuellen, auf ihrem dritten Album Out of Scale auf Clouds Hill ist das Ganze herausgekommen. Wie gesagt, sie haben beim Orange Blossom spontan einen Slot gespielt und das haben sie ganz, ganz ausgezeichnet gemacht. Die Leute waren absolut begeistert. Ich habe noch ein bisschen mehr mitgebracht vom Orange Blossom. Das gibt allerdings erst in der dritten Stunde, nämlich Worries and Other Plans und Grote Gel Draht, von denen ich mir jeweils eine Platte gekauft habe. Aber dazu dann später mehr. Wir machen jetzt erstmal hier weiter im Programm mit einer Band, die habe ich in Bremen gesehen, nämlich im Vorprogramm von Fjord. Und da war ich überrascht, dass sie im Vorprogramm von Fjord spielen. Aber als man dann gehört hat, was sie da musikalisch auf die Bühnenbretter gebracht haben und wie sehr sie das Publikum begeistert haben, da war dann alles richtig und da hat sich dann sozusagen diese Platzierung vor Fjord auch erschlossen. Jule nämlich, eigentlich eine Hamburger Singer-Songwriterin, die bislang eine EP herausgebracht hatte und die jetzt mit Band in Bandbesetzung ihr erstes Debütalbum herausgebracht hat. Und dieses Debütalbum ist wirklich ganz, ganz prima. Es ist nie zu spät für Frühstück, heißt das Album und ja, liefert, wie der Titel im Grunde genommen schon vermuten lässt, alles zwischen Alltag und ja, Überforderung, wie das Presseinfo schreibt, dem Wunsch liegen zu bleiben und dem Trotz dennoch aufzustehen und weiterzumachen. Sehr persönliches Album, ein sehr tolles Album, ein sehr stimmungsvolles Album, was wirklich zwischen, und da zitiere ich nochmal das Presseinfo, Unsicherheit und Wut und Müdigkeit und Aufbruch hin und her pendelt. Ich finde, das trifft es ausgesprochen gut und musikalisch ist das gar nicht so leicht zu greifen, weil das geht einerseits im Singer-Songwriter-Bereich, gerade auf dem Album, streift aber auch den Punk oder hat Web-Einflüsse, hat Indie-Einflüsse und ja, gefällt mir ganz prima, was Jule da macht. Und das Album ist ausgesprochen vielseitig und vielschichtig. Und ich weiß, dass nach dem Konzert, nachdem sie da im Vorprogramm in Bremen gespielt haben, ganz viele, die ja eigentlich auf jeden Fall wegen Fjord da waren, oder nicht eigentlich, die waren wegen Fjord da, aber hinterher auch an den Merch gegangen sind, um sich ein Album von Jule auch zuzulegen. Also sie hat das Publikum begeistert und begeistert auch auf Platte und zwei Nummern werden wir hören. Schwer und Wut. Hier kommt Jule aus Hamburg.

Ihr hört Querbeet, das alternative Musikmagazin, und am Mikrofon ist Thorsten Folge, und das war Musik von Jule aus Hamburg. Und weiter geht's mit einem jungen Mann, den habe ich hier auch schon präsentiert und gespielt und habe sein letztes Album vorgestellt. Der ein oder andere wird auch noch sein Bandprojekt kennen, oder zumindest das Bandprojekt CNR. Das habe ich nämlich hier bei Querbeet auch vorgestellt seinerzeit. Da war er als Drummer aktiv. Mittlerweile ist Daniel Benjamin, um den geht es, als Solokünstler aktiv und hat jetzt sein zweites Album herausgebracht, und das ist ein ziemlich umfangreiches Album geworden. Es ist nämlich ein Doppelalbum geworden mit vielen ganz wunderbaren, sehr melancholischen, sehr dicht atmosphärisch dichten Songs, ein sehr vielschichtiges Album, ein einfach schönes Album, was sozusagen die Liebe zur Musik wunderbar transportiert. Und so heißt es auch: Live After Music. Das ist fast ein bisschen philosophisch, nämlich die Frage um die Bedeutung von Musik, gerade im Zeitalter der Schnelllebigkeit, wie wir sie jetzt haben, im Zeitalter von Streams und im Zeitalter von KI. Und genau vor dieser KI und vor den vielen wilden Einflüssen unserer Gesellschaft hat sich Daniel Benjamin zurückgezogen und hat mehrere Monate in der Natur an diesem Album gearbeitet, und ich sag mal so, die Arbeit hat sich definitiv gelohnt. Ein 84 Minuten langes Werk mit ganz viel wunderbaren melancholischen Songs, mit viel Wärme, mit viel Empathie und mit viel Raum zum Atmen, zum Zuhören und zum sich fallen lassen in Musik. Das Album zeigt im Grunde genommen, zu was Musik eben halt auch fähig ist, wenn wir uns drauf Einlass. Das ist nämlich ein Album, wo man im Grunde genommen wirklich zuhören muss, dem man Zeit geben muss, wenn man der Musik eben halt diesen Raum gibt, die sie verdient. Daniel sagt selber: In meinem Kopf läuft ständig Musik, in Städten, wo ständig überall fertige Musik ist, ist es aber schwer auszuhalten. Lautstärke war nie ein Problem, denn Geräusche inspirieren. Das meiste, was man heutzutage hört, ist aber eher Werbung als Musik. Und das, was Daniel Benjamin mit Live After Music abgeliefert hat, ist Musik im allerwahrsten Sinne des Wortes. Und wie beschreibt es der liebe Sascha Krüger in einem Begleittext zum Album so schön als Fazit: Mit Live After Music bietet er uns nun wunderbare Musik an, die unseren von der alles zugedeckten Konfessionsmusik erschöpfenden Organismus neues Leben einhauchen kann, wenn man es zulässt und dafür bereit ist. Also, wer seinen Organismus mal wieder mit neuer Musik anfüttern möchte, hat jetzt die Gelegenheit dazu. Vielleicht Anlage ein kleines bisschen lauter, sich richtig schön entspannen, die Augen schließen und einfach zuhören. Das neue Album von Daniel Benjamin heißt Live After Music, und zwei Stücke hören wir: Closer und Okay is Not Enough.

Daniel Benjamin haben wir gehört, Life After Music heißt sein neues Album, ein wunderbares Doppelalbum ist es geworden, Musik, in die man hineintauchen kann, in der man sich verlieren kann und der man wirklich Raum geben muss, um sich so richtig zu entfalten. Sehr schönes Album. Und es geht gleich wunderbar weiter, denn ich habe eine Band mitgebracht, die hier auch schon regelmäßig bei Querbeet im Angebot war. Eine Band, die seit mittlerweile 20 Jahren aktiv ist und die anlässlich des 20. Geburtstages in diesem Jahr sogar 2 Alben herausbringen wird. Das erste liegt jetzt vor, Minus the Magic, und es gab durchaus den einen oder anderen, der gedacht hatte, der Secret Act beim diesjährigen Orange Blossom könnten auch die Mannen um Konstantin Kropper sein. Also es geht natürlich um Get Well Soon, die jetzt wieder am Start sind mit einem wundervollen Album Minus the Magic, was im Grunde genommen all das in die Waagschale wirft, was sie ja immer in die Waagschale werfen. Eine Mischung aus Indie, ein bisschen Folk, ein bisschen Shoegaziges ist auch mit dabei. Konstantin Kropper steht natürlich im Mittelpunkt, mit seiner Stimme steht im Mittelpunkt als Songschreiber, aber auch als Multi-Instrumentalist, und er galt ja immer so ein bisschen als das musikalische Wunderkind oder gilt es möglicherweise bis heute. Ein ganz toller Musiker, der mit Get Well Soon ganz, ganz tolle Alben an den Start gebracht hat und der jetzt halt endlich mit einem neuen Album zu hören sein wird. Aber wie gesagt, es wird sogar noch ein zweites Album geben, da habe ich aber noch nicht nähere Informationen, nur dass es kommen wird, aber noch nicht wann und ob es in irgendeiner Form anders sein wird anlässlich des 20. Geburtstages. Auf jeden Fall ist das neue Album wieder richtig toll geworden und vereint all das, all diese Musikalität, die man eben halt von Get Well Soon über diese 20 Jahre schon gewohnt war. Reiht sich nahtlos ein in die Bandgeschichte und wir hören 2 Nummern, die Single aus Kopplung The 4-3 Days und danach die wunderbare Nummer The Pope, Wash My Feet in Prison.

Seit 20 Jahren nun schon aktiv und haben nach wie vor nichts an ihrer Spielfreude verloren. Ein tolles Album haben sie da gerade an den Start gebracht, Get Well Soon. Und das aktuelle Album, was sie rausgebracht haben, heißt Minus the Magic. Ja, und wir machen weiter mit einer Band, die ist mittlerweile sogar schon 25 Jahre aktiv. Die Mannen um den Frontmann Tobias Siebert nämlich. Da freue ich mich sehr drauf, dass sie, um die es jetzt nämlich geht, auch wieder unterwegs sein werden mit dem Album. Leider erst am 25.09. in Bremen in der Lila Eule. Das Album kommt jetzt raus, aber ihre Tour beginnt erst im September. Warum auch immer, hat möglicherweise irgendwelche organisatorischen Gründe. Eigentlich wäre es ja naheliegend, wenn das Album jetzt rauskommt, dann auch gleich damit auf Tour zu gehen. Egal, auf jeden Fall, wer die Sendung Querbeet regelmäßig hört, weiß, dass ich Clisi sehr, sehr schätze und dass ich sie hier schon gespielt habe, unter anderem mit dem Vorgängeralbum Erregung, aber vor allen Dingen habe ich sie kennengelernt mit dem grandiosen Desintegration, was ja angelegt war an Desintegration von The Cure, und genau diese musikalische Baustelle, die betreten sie natürlich auch immer wieder, so ein bisschen düsterer Wave, den sie spielen, und man hört natürlich nicht nur, dass sie in ihrer Musikgeschichte oder dass Tobias in seiner Musikgeschichte viel Cure gehört hat, sondern er sieht dem guten Robert Smith durchaus auch ein bisschen ähnlich. Aber das sechste Studiowerk, was jetzt rauskommt, Einmal mehr mit dir gegen die Furcht heißt es, ist durchaus zwar immer noch von dieser düsteren Grundstimmung getragen, aber es kommt auch so ein bisschen was Poppiges um die Ecke auf diesem Album, was aber überhaupt nicht stört, ganz im Gegenteil, das gibt dem Ganzen nochmal eine ganz neue Note, und trotzdem fühlen sich sicherlich die alten Fans mit dem Album auch wieder exakt abgeholt. Ein ganz großartiges neues Album, auf das man sich auch intensiver einlassen muss und sich auch wieder mit den Texten beschäftigen muss. Tobias Sieber ist ja ausgesprochen umtriebig, ist auch noch als And the Golden Choir aktiv und nicht zuletzt natürlich auch immer wieder als Produzent, und ich freue mich sehr, dass er jetzt mal wieder Clisi an den Start gebracht hat mit Einmal mehr mit dir gegen die Furcht, und genau in dieses Album werden wir jetzt hineinhören. Ein richtig, richtig tolles Album ist es geworden. Und die Nummern, für die ich mich entschieden habe, heißen Melancholia und My Lied Clisi.

Einmal mehr mit dir gegen die Furcht heißt das Album von Clisi, was gerade herausgekommen ist. Ganz, ganz tolles Album. Wie gesagt, im September gehen sie erst auf Tour damit. Schade, ich hätte sie gerne jetzt, nachdem das Album so richtig sich in die Gehörgänge schleicht, schon gesehen. Aber September ist ja auch gar nicht mehr so furchtbar lange hin. Wahnsinn eigentlich, dass wir schon wieder so weit nach vorne blicken und dass wir den Juni schon erreicht haben. Will ich gar nicht so weit drüber nachdenken, wie schnell diese Zeit läuft. Und auf September möchte ich sowieso nicht so gerne blicken, weil da auch einige sehr gefährliche Wahlen anstehen. Das ist aber ein anderes Thema und soll an anderer Stelle erzählt werden. Ich erzähle euch jetzt, dass es gleich noch so richtig musikalisch was auf die Ohren gibt, mit Psychrock, mit ein bisschen Kraut sogar dabei, ein bisschen Stoner vor allen Dingen, Heavy Rock. Also jetzt wird es ein bisschen lauter werden und den Auftakt, oder nicht nur lauter, sondern auch länger. Es gibt nämlich richtig lange Braten jetzt zu hören. Den Auftakt, den macht eine neue, ganz spannende Stimme in der deutschen Psychrock-Szene. Eine Band, die Go Ma heißt. Also M-A und 3-H geschrieben, die gerade ihr Debütalbum Doppelgänger herausgebracht haben auf Noise Illusion. Und ihr wisst ja, wenn meine Freunde von Noise Illusion etwas Neues an den Start bringen, dann bin ich immer schon mal hellhörig und habe Lust. Das hat sich bei dieser Band auch als ausgesprochen richtige Vorahnung herausgestellt. Wenn man liest File Under, Psychedelic Rock, Shoegaze und Fuzz Rock, dann weiß ich, okay, das ist was für Fatis Ohren. Und genau so war es dann auch. Ganz großartig, was sie hier auf ihrem Debütalbum abliefert. Und die muss ich unbedingt im Auge behalten. Da heißt es auf dem Presseinfo so schön, auf Doppelgänger wird Psychrock nicht mit Retro-Stempel versehen und reproduziert, sondern neu gedacht. Die klassischen Zutaten sind vorhanden, Fassgitarren, repetitive Strukturen, analoge Sounds. Doch es verbirgt sich ein vielschichtiges Geflecht aus Einflüssen auf dem Album. Das Ergebnis sind unvorhersehbare, genreübergreifende Klangreisen, die gerne aus der Genre-Schublade klettern möchten. So, und wie sich das anhört, wenn genreübergreifende Klangreisen aus der Schublade klettern möchten, das könnt ihr jetzt erleben. Ich bin auf jeden Fall sehr, sehr angetan, extremst begeistert und angefixt und hoffe, diese Band möglichst bald mal irgendwo, irgendwann auf den Bühnenbrettern zu sehen. High Mountain und Mind Assault werden wir hören vom Debütalbum von Go Ma.

haben schon beim Void Fest oder Desert Fest gespielt, wo ich ja leider wieder nicht hingekommen bin. Aber irgendwann schaffe ich es nochmal, weil da im Grunde genommen immer die Bands spielen, die auch in meinem Fokus sind. Denn da spielen Bands, die in den Bereichen Psychrock oder Stoner Rock, Fast Rock, Shoegaze zu Hause sind. Und so haben da auch Gourmand gespielt. Doppelgänger heißt ihr Debütalbum. Ganz, ganz großartiges Album ist es geworden. Und zwei Nummern haben wir gehört, nämlich High Mountain und Mind Assault. Und wir machen gleich weiter mit diesem musikalischen Bereich und kommen zu den wunderbaren Kalamata. Habe ich hier ja schon ein paar Mal gespielt. Eine instrumentale Stoner, Psych und Heavy Rock Band aus Hildesheim, die sich 2013 gegründet hat und die ich hier ja schon regelmäßig zu Gehör gebracht habe und die ich auch schon mehrfach live habe sehen dürfen. Und jedes Mal haben sie mich absolut begeistert und auch das neue Album hält wieder alles, was man sich als Fan dieses Genres darunter verspricht. Das neue Album trägt den Titel Xenosyn und ohne viele Umschweife gibt's gleich Musik. Die Stücke ergeben folgenden Satz: There was no coming back. Schöne, ausladende, wunderbare, toll aufgebaute Stoner Rock, Psych Rock Giganten und von diesen Stücken, die wie gesagt diesen Satz ergeben, spiele ich den ersten Track, nämlich Sehr und die Nummer No. Hier kommen die wunderbaren Kalamata.

Kalamata aus Hildesheim, Stoner und Psych-Rock vom allerfeinsten Progressive-Rock könnte man da auch so ein bisschen in die Waagschale werfen. Auf jeden Fall ganz großartig, was sie abliefern. Auch live auf jeden Fall eine Wucht. Und ich habe es ja gesagt, wir bleiben in dieser musikalischen Region und machen weiter mit der Band Slift.

Und die haben auch ein aktuelles Album an den Start gebracht, Fantasia. Slift ist eine Psychrock-Band aus Frankreich. Und die sind so ein bisschen zwischen Psychedelic, Hardrock und auch Hardcore anzusiedeln. Da darf es durchaus mal ein bisschen dreckiger, rauer und heftiger zur Sache gehen. Mir gefällt das Ganze ausgezeichnet. Auch ein bisschen Postrockiges ist da zu hören. Auch ein bisschen Metal kommt da um die Ecke. Und ihr Debüt haben sie 2018 herausgebracht. Und dann gab es nochmal das Space Rock Opus Omon aus dem Jahr 2020. Da muss ich sie mit entdeckt haben und ja, da haben sie mich damals schon begeistert und das gilt jetzt für das neue Album Fantasia auch wieder. Und natürlich gibt es auch von Slift zwei Stücke. Ich habe mich für das titelgebende Stück entschieden, nämlich Fantasia, und danach heißt es Storm of Wings.

kommen aus Frankreich, heißen Slift und Fantasia heißt das aktuelle Album. So, und damit geht sozusagen der erste Teil von Querbeet schon so gut wie zu Ende. Ich habe noch einen langen Rauschmeister für euch und danach heißt es dann auch für mich die dritte Stunde, wo es dann nur noch Musik zu hören gibt. Aber was heißt nur noch? Es gibt unter anderem ganz spannende Musik ganz am Anfang. Da gibt es nämlich das Peter Thomas Sound Orchester. Da tauchen wir nochmal ein in die Musik von Raumpatrouille Orion. Es gibt aber auch nochmal Musik vom OBS, ich habe es gesagt, Warriors and Other Plans oder Gute Gelsgard. Grenzkontrolle werden mit dabei sein und viele andere. Seid einfach gespannt, was da gleich noch so alles auf euch zukommt. Aber bevor ich sozusagen zur dritten Stunde überleite, landen wir jetzt noch bei einer, ja, auch einer Herzensband, nämlich Elder. Ursprünglich in den USA gegründete Metalband, aber mittlerweile, das wissen die Fans natürlich, da haben sie zwar Elemente von Doom Metal in ihrer Musik, aber auch viel Stoner Rock und viel Psych Rock und werden der, ja, dem progressiven Metal wohl zugeordnet. Auf jeden Fall schaffen sie es immer wieder, großartige Alben an den Start zu bringen und das neue Album bildet da nun wahrlich keine Ausnahme. Das neue Album heißt True Zero und liefert wieder all das, was sie auch sonst eben halt in die Waagschale werfen. Eben halt Progressive Rock, Psych Rock und Heavy Rock gepaart mit ein bisschen Metal-Anteilen, Stoner-Anteilen. Das ist einfach ganz, ganz großartig und ich konnte mich kaum entscheiden, welche Nummer ich spiele. Die sind alle ordentlich lang, deshalb gibt's hier jetzt nur noch ein Stück von Elder als Rauschmiss aus diesen ersten zwei Stunden, nämlich die Nummer Strata und das ist über 10 Minuten lang. Ich hoffe, ihr habt Spaß an dem, was ihr hört und ich hoffe vor allen Dingen, ihr bleibt dran bei der dritten Stunde, die gleich noch folgen wird. Für diese zwei Stunden verabschiede ich mich, sag aber einfach mal, hört jetzt Elder und bleibt dann dran. Denn danach gibt es auch für mich die dritte Stunde, Querbeet kompakt. Da hört ihr mich dann ein bisschen weniger, was ja auch ganz schön sein kann. Und ich kündige aber immer an, was ihr gleich dann zu hören bekommt. Danke fürs Einschalten und bis gleich.

auch für mich die dritte Stunde. Also gibt's jetzt Querbeet kompakt als nächstes mit Musik von das Peter Thomas Sound Orchester wird diese dritte Stunde eröffnen mit dem Soundtrack zur Raumpatrouille Orion, der 60-jähriges Jubiläum feiert und daher nochmal neu veröffentlicht wurde. Und zu hören sind Space Patrol und Landing on the Moon.

auch für mich die dritte Stunde. Also gibt's jetzt Querbeet kompakt. Als nächstes mit Musik von Wowies and Other Plans aus der Schweiz. Wir hören Clouds, eine Live-Version. Und danach Grote Geelstraat aus den Niederlanden, Bartsch und drei haarige Ratten ebenfalls live aufgenommen.

auch für mich die dritte Stunde. Also gibt's jetzt Querbeet kompakt. Als nächstes mit Musik von Grenzkontrolle, eine Post-Punk-Band aus Köln, die gerade eine EP herausgebracht haben. Und von dieser EP hören wir das Stück Neumarkt. Und danach gibt es Neues von Frittenbude, Anti, Anti, Anti, Featuring, T-Raumschmiere und Das Flug.

auch für mich die dritte Stunde. Also gibt's jetzt Querbeet kompakt. Als nächstes mit Musik von Yard Act. Sie bringen bald ihr neues Album an den Start. Und Willy Mare ist schon die erste Single-Auskopplung. Und danach gibt's Musik von Tommy and the Teleboys. Every day.

auch für mich die dritte Stunde. Also gibt's jetzt Querbeet kompakt. Als nächstes mit Musik von... Die Album lief und die kalifornische Elektronika-Band bildet den Abschluss der heutigen Querbeet-Ausgabe mit der Nummer The MP Bottom of the Hill. Das war Querbeet, das alternative Musikmagazin. Ich würde mich freuen, wenn ihr beim nächsten Mal wieder mit dabei seid. Am Mikrofon verabschiedet sich Thorsten Folge.

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